0: Alarm, die Staatsanwaltschaft Berlin und das BSI sind eingeschaltet. Ob Daten abgeflossen sind, ist noch unklar. Die forensischen Untersuchungen dauern an. Zum Fußball. Stürmer Niklas Füllkrug steht einem Medienbericht zufolge vor einer Rückkehr zu Werder Bremen. Der 33-Jährige soll vom Premier League-Absteiger West Ham United ausgeliehen werden. Der Medizincheck steht am Dienstag an. Füllkrug spielte bereits in der Jugend für Werder und kehrte 2019 noch einmal zurück. Zuletzt war die Karriere des Ex-Nationalspielers in England ins Stocken geraten.
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2: Nach einer meist wechselhaften Nacht mit letzten Schauern und einzelnen Gewittern und Frühwerten um 16 bis 22 Grad startet der Dienstag mit vielen Wolken. Gebietsweise sind zunächst letzte Schauer unterwegs, später wird es aber zunehmend trockener und freundlicher. Die Tageshöchstwerte liegen bei 22 bis 25 Grad.
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4: Derzeit liegen uns keine Meldungen vor. Allen unterwegs eine gute Fahrt.
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5: Hey, ist

0: Es ist 3 Uhr.
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2: Ich bin David Riemer. Die Bundesregierung reagiert auf die relativ neue Bedrohung durch Drohnen. Am Testflughafen des Deutschen Zentrums für Luft- und Raumfahrt in Kochstedt in Sachsen-Anhalt eröffnet sie heute eine Forschungseinrichtung für Drohnensicherheit. Hier sollen innovative Technologien in Reallaboren erforscht, entwickelt und erprobt werden.
3: Innenminister Dobrindt hatte die Eröffnung des neuen Technologiezentrums kurz nach dem Vorfall von Leipzig verkündet. Am Flughafen Leipzig-Halle war Anfang des Monats eine mit Sprengstoff und Zünder bestückte Drohne entdeckt worden. Das neue Zentrum soll helfen, dass die Airports und Sicherheitskräfte in Zukunft besser vorbereitet sind. Also, dass sie zum Beispiel schnell erkennen, ist es ein Angriff oder die verwirrte Drohne eines Hobbyfotografen. Aus Berlin, Uli Reitinger.
2: Das Oberlandesgericht Stuttgart will am Vormittag das Urteil gegen 3 junge Männer verkünden, die als Agenten im Auftrag Russlands Anschläge auf den Güterverkehr in Deutschland vorbereitet haben sollen. Die Bundesanwaltschaft fordert mehrjährige Haftstrafen für die Beschuldigten. Die 3 Ukrainer sollen Teil eines Sabotageplans gegen Transportwege eines Paketdienstleisters gewesen sein. Die Verteidiger beantragten Freispruch. Am Kampf gegen die verheerenden Brände im belgischen Naturschutzgebiet Hohes Venn beteiligen sich auch in dieser Nacht zahlreiche Einsatzkräfte aus Deutschland. Einsatzkräfte von Feuerwehren, Technischen Hilfswerk, Rettungsdiensten und Polizei sind im Einsatz. Die Brandlinie ist derzeit rund 2,3 Kilometer von der deutschen Grenze entfernt. Die evakuierten Bewohner von Monschau-Kaltherberg können weiterhin nicht in ihre Häuser zurück.
4: Das Feuer aus Belgien ist bisher nicht weiter Richtung Monschau in der Eifel vorgerückt. Regen und ausbleibender Wind wirken sich derzeit positiv aus, wie es von der Monschauer Einsatzleitung hieß. Man habe die Situation etwas entschärfen können. Die Menschen aus dem grenznahen Ortsteil Kaltherberg, die evakuiert worden waren, können aktuell noch nicht in ihre Häuser zurück. Die Evakuierung wird noch aufrechterhalten. Tine Klimach, Nachrichtenredaktion.
2: Das BSW will seine interne Auseinandersetzung um seine Regierungsbeteiligung in Thüringen auf einem Sonderparteitag klären. Das teilte die Landespartei mit. Außerdem sei beschlossen worden, den Beschluss des BSW-Bundesvorstandes, aus der Thüringer Regierungskoalition auszusteigen und Verhandlungen für eine Expertenregierung aufzunehmen, nicht zu folgen. Das BSW regiert in Thüringen mit CDU und SPD in einer sogenannten Brombeer-Koalition.
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1: Nach einer meist wechselhaften Nacht mit letzten Schauern und einzelnen Gewittern und Frühwerten um 16 bis 22 Grad startet der Dienstag mit vielen Wolken. Gebietsweise sind zunächst letzte Schauer unterwegs, später wird es aber zunehmend trockener und freundlicher. Die Tageshöchstwerte liegen bei 22 bis 25 Grad.
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3: Die B10 Richtung Stuttgart zwischen Unlehr-Jungingen und der A8. Unwestgefahr durch Fahrzeugteile auf allen Fahrstreifen. 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

0: Uhr.
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2: Ich bin David Riemer. Heute soll das Urteil gegen drei mutmaßliche Agenten fallen. Die Angeklagten stammen aus der Ukraine und sollen in russischem Auftrag Anschläge vorbereitet haben.
3: Laut Anklage bekamen die drei den Auftrag von einem russischen Geheimdienst. Sie sollten Pakete in die Ukraine schicken, Brandsätze, die in Lastern oder Lagerhallen explodieren, einen großen Schaden anrichten und eine noch größere Verunsicherung in der Ukraine auslösen sollten. Zur Vorbereitung sollen die Angeklagten harmlose Pakete mit einem GPS-Tracker in die Ukraine verschickt haben. So wollten sie die Wege der Pakete nachvollziehen. Bevor sie Schaden anrichten konnten, wurden die drei im Mai 2025 in Köln, Konstanz und in der Schweiz festgenommen. Uli Reitinger, Nachrichtenredaktion.
2: Am Kampf gegen die verheerenden Brände im belgischen Naturschutzgebiet Hohes Venn beteiligen sich auch in dieser Nacht zahlreiche Einsatzkräfte aus Deutschland. Insgesamt sind 240 Einsatzkräfte von Feuerwehren, Technischem Hilfswerk, Rettungsdiensten und Polizei im Einsatz. Die Brandlinie ist derzeit rund 2,3 Kilometer von der deutschen Grenze entfernt. Für die Nacht wird eine Windrichtungsänderung erwartet. Die evakuierten Bewohner von Monschau-Kaltherberg können weiterhin nicht in ihre Häuser zurück. In Deutschland steigt der Anteil junger Menschen, die ohne Job, Bildungs- oder Ausbildungsplatz dastehen. Im vergangenen Jahr traf das auf 10% der Menschen im Alter zwischen 20 und 24 Jahren zu. Das teilte das Statistische Bundesamt mit. Im Jahr davor waren es noch 9,5%.
4: Viele der jungen Menschen sind arbeitssuchend oder stehen kurz vor Studium oder Ausbildung laut Bildungsbericht. Aber fast zwei Drittel stehen dem Arbeitsmarkt nicht zur Verfügung, wegen Betreuungspflichten und gesundheitlicher Probleme. Dadurch gingen wichtige Fachkräfte verloren, so die gewerkschaftliche Hans-Böckler-Stiftung. Abhilfe könne eine echte Ausbildungsgarantie bringen. Bei den Arbeitsagenturen müsste die Förderung im Mittelpunkt stehen, statt Sanktionen und Druck, sagt der Sozialverband Deutschland, um beim Einstieg in die Arbeit zu unterstützen. Tine Klimach, Nachrichtenredaktion.
2: Zum Fußball. Stürmer Niklas Füllkrug steht laut Medienbericht vor einer Rückkehr zum Bundesligisten Werder Bremen. Der Medizincheck steht heute an, berichtet Sky. Demnach soll der 33-Jährige vom Premier League-Absteiger West Ham United ausgeliehen werden. Dort lief es für den Ex-Nationalspieler zuletzt nicht mehr so, wie er hofft.
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5: Nach einer meist wechselhaften Nacht mit letzten Schauern und einzelnen Gewittern und Frühwerten um 16 bis 22 Grad starte der Dienstag mit vielen Wolken. Gebietsweise sind zunächst letzte Schauer unterwegs, später wird es aber zunehmend trockener und freundlicher. Die Tageshöchstwerte liegen bei 22 bis 25 Grad.
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6: Derzeit liegen uns keine Meldungen vor. Allen unterwegs.

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3: 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Es ist 5 Uhr.
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4: Ich bin David Riemer. Der Kampf gegen die verheerenden Flächenbrände im belgischen Naturschutzgebiet Hohes Venn dauert an. Auch Einsatzkräfte aus Deutschland sind im Einsatz. Die Feuerwehr bereitet sich wegen erwarteter starker Winde auf eine ganz neue Lage vor. Gleichzeitig erwartet der Deutsche Wetterdienst für heute mehr Regen als am Vortag. Die Brandlinie war am Abend rund 2,3 Kilometer von der deutschen Grenze entfernt. Die Bundesregierung reagiert auf die relativ neue Bedrohung durch Drohnen. Am Testflughafen des Deutschen Zentrums für Luft- und Raumfahrt in Kochstedt in Sachsen-Anhalt eröffnet sie heute eine Forschungseinrichtung für Drohnensicherheit. Hier sollen innovative Technologien in Reallaboren erforscht, entwickelt und erprobt werden.
5: Innenminister Dobrindt hatte die Eröffnung des neuen Technologiezentrums kurz nach dem Vorfall von Leipzig verkündet. Am Flughafen Leipzig-Halle war Anfang des Monats eine mit Sprengstoff und Zünder bestückte Drohne entdeckt worden. Das neue Zentrum soll helfen, dass die Airports und Sicherheitskräfte in Zukunft besser vorbereitet sind. Also, dass sie zum Beispiel schnell erkennen, ist es ein Angriff oder die verwirrte Drohne eines Hobbyfotografen. Das Ziel, sagt Dobrindt, Wissenschaft, Technologie und die Anforderungen der Sicherheitsbehörden zusammenzuführen. Aus Berlin, Uli Reitinger.
4: Der Bauernverband legt heute die Erntebilanz dieses Sommers vor. Wegen der anhaltenden Trockenheit machen sich die Landwirte auf erhebliche Einbußen gefasst. Teils drohen sogar Totalausfälle.
6: Es ist zu trocken, unter anderem für Weizen, Kartoffeln oder Zuckerrüben. Bauernpräsident Ruckwied sprach zuletzt von einer brutal angespannten wirtschaftlichen Lage. In südlichen Teilen Deutschlands hält er sogar totale Ertragsausfälle für möglich. Etwas besser ist es in den nördlichen Regionen, wo es immer wieder etwas geregnet hat. In mehreren Bundesländern, vor allem im Süden, brechen durch die Hitze und Trockenheit auch die Futterbestände ein. Vereinzelt zwingt das Landwirte, Tiere früher als geplant schlachten zu lassen. Babit Büchner, Nachrichtenredaktion.
4: Das Oberlandesgericht Stuttgart will heute das Urteil gegen drei junge Männer verkünden, die als Agenten im Auftrag Russlands Anschläge auf den Güterverkehr in Deutschland vorbereitet haben sollen. Die Bundesanwaltschaft wirft den Ukrainern Agententätigkeit und die Verabredung zu Brandanschlägen vor. Die Männer sollen Teil eines Sabotageplans gewesen sein, der auf Transportwege eines Paketdienstleisters abzielte. Sie wurden im Mai vergangenen Jahres festgenommen.
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1: Easy ist im Urlaub, aber der Fabi Schumer ist da in den Donau-3 FM Nachrichtenstudio.
2: Ja, guten Morgen.
1: Hello, hello, hello, wieder mal Männerwirtschaft heute.
2: Ja. Und das wird sich die ganze Woche noch so ziehen.
1: Ja, ich denke auch. Das ist wirklich, da wird nicht aufgestockt oder sowas.
2: Nö, da...
1: Aber ist halt eine Fachurlaubszeit.
2: Ja, ne, aber da brechen wir, das ist ja auch, wir können ja da auch mal richtig...
1: alles rauslassen,
2: ja,
1: was wir da
2: volle Kanne, ne? Oh,
1: ja.
2: Und Andi, eigentlich schade, ne, dass Fußball ja erst am Wochenende richtig durchstartet.
1: Ja, tatsächlich.
2: Sonst weil könnten wir natürlich die gesamte Woche füllen.
1: Wir würden im Prinzip bis 10 Uhr durchquatschen hier an dieser Stelle.
2: Ja.
1: Naja, ich bin noch gar nicht informiert über das Wochenende tatsächlich so richtig.
2: Ja, irgendwie. Freitag bis Montag volle Kanne DFB-Pokal.
1: Ja, ja.
2: Alles.
1: Das ist... Ja, schauen wir mal, wie es läuft. Jetzt habe ich mitbekommen, Teile der Redaktion waren gestern beim Weinfest in Ulm.
2: Man munkelt, ja.
1: Und wie lief's? Du warst mit dabei?
2: Oh Gott. Ja, ich war mit dabei. Ja, das ist
1: Müssen wir heute mit mehr Ausfällen rechnen

0: Nein, nein, um Gottes Willen.
1: Das war alles gemäßigt, oder was?
0: Ja.
1: Aber auch nein.
0: Aber auch nein. Also ich würde sagen, beim Wein haben wir schon auch, ne, also auch
1: probiert.
0: Ne, probiert, ne? Ja, ja, natürlich, genau. Immer mal so wieder ein Probiererle, so ein Gläschen.
1: Weinfest.
0: Ja. Wir haben gut zugegriffen, auch beim Essen. Ja.
1: Das ist ja traditionell, ja, ja, von der Donau 3FM Redaktion. Da kannst du, ja, das hält nicht lang, wenn du da irgendwo, nee, Essen hast.
0: Also da wurde, ich sag mal, als Vorspeise gab es den Flammkuchen.
1: Ja, traditionell.
0: Traditionell. Dann haben wir eine Abstimmung gemacht. Das hieß Brett oder Crepe.
1: Ne? Wer hat das Brett gegessen und wer den Crepe?
0: Ja, also es war eine Abstimmung, es war 4-3 für den Crepe.
1: Ah, okay.
0: Ja, ich habe fürs Brett gestimmt.
1: Das, also Brett haben wir ist deftig. Das Brett ist quasi richtig, eine deftige Mahlzeit.
0: Wurscht. Und dann haben wir also das Brett bestellt.
1: Okay.
0: Ja. Das war super. Das hat dann auch eine Weile lang gehalten. Und dann mal, natürlich.
1: Die Abstimmung lief 4-3 für Crepe und ihr habt das Brett bestellt.
0: Ja.
1: Großartig.
0: Ja, ich finde auch, ich habe das super gemacht.
1: Das,
0: ne?
1: Ich finde, das ist ja heutzutage auch eine Form der Demokratie.
0: Richtig, richtig. Man muss das Ganze einfach mal umdrehen.
1: Das ist,
0: ja, und dann gut. Hat aber natürlich Markus Österle trotzdem noch seinen Crepe bekommen.
1: Natürlich, das.
0: Ja. Ich hab's, der Mann nicht kann nicht ohne Süßes.
1: Nein, das geht einfach nicht.
0: Ja.
1: Das ist, ja.
0: Und weil sie besonders nett waren, haben sie ihm auf seinen Schoko-Kokos-Crepe noch eine kleine Jogurette reingelegt.
1: Nein!
0: Ja!
1: Oh Gott, dann kommt er heute glücklich.
0: Ja.
1: Ja, wobei, hat er bestimmt auch erwischt.
0: Ein bisschen, ja.
1: Ja, er hat ja Nachmittagssinn.
0: Richtig, der braucht ja noch ein bisschen. Das eben. Ist ja gar kein, das so. Ist kein Thema.
1: Na, Hunger macht mir das jetzt nicht, aber Kaffee brauche ich jetzt schon.
0: Kaffee ist immer gut.
1: Dann machen wir das.
0: Ja.

0: krassen Hit Appetit. Rosé und Bruno Mars in der Gute Laune Morning Show bei Donau 3 FM am Dienstag. Sind nur 12 Minuten bis 5:30.
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2: Hallo, ich bin Anja Kieser von den evangelischen Kirchen. Otto kam nach Heinrich. Im Jahr 936 wurde Otto König des Ostfrankenreiches, später sogar Kaiser. Als mir dieser Tage diese Geschichte mal wieder über den Weg lief, da bemerkte ich, 1000 Jahre nach dieser Krönung wurde mein Vater geboren. 1000 Jahre. Und 1000 Jahre davor, im Jahr 64 vor Christus, da gab es unter Kaiser Nero den größten Stadtbrand in Rom. Okay, Ende der Geschichtsstunde, aber mich packt das. Immer wieder heißt es, lernt aus der Geschichte. Und die Bibel spricht davon, dass sich Schuld über Generationen hinweg fortsetzt. Wobei damit nicht persönliche Schuld gemeint ist, sondern dass die Vergangenheit Auswirkungen auf die Gegenwart hat. Was nicht aufgearbeitet ist, wiederholt sich, setzt sich destruktiv fort, sogar unbewusst. Lernen aus der Geschichte, das ist Auseinandersetzung mit dem, was war. Reflektieren, Fehler, Schuld aufdecken.

0: neue, bessere Wege finden. Geschichte wiederholt sich nicht, sie wird neu geschrieben. Aber mit einem Blick in die Geschichte können Fehler vergangener Tage vermieden werden.
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1: Pink, irrelevant. In der gute Laune Morning Show bei Donner 3FM. Am Dienstag, schon guten Morgen, es ist noch eine Minute hin bis 5:30.
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6: Tja, da haben wir heute ganz, ganz viele Wolken. Es kann immer wieder mal Regenschauer geben. Temperaturen, ja, so ein bisschen über 20 Grad drüber. Also durchatmen erstmal.
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6: Da haben wir aktuell auf der A8 München Richtung Stuttgart. Naja, ein kleines Problem. Zwischen Bürger und Günzburg müsst ihr aufpassen. Da ist der Standstreifen blockiert. Da steht ein defekter PKW-Fahrt dran vorbei. Sorgt aktuell, wenn ich aufs Radar schaue, nicht für Behinderungen.
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6: Oh, da haben wir doch noch einige, die könnt ihr alle gerne mal in Ruhe nachlesen auf donau3fm.de oder eurer Donau 3FM App. Zum Beispiel Blaustein in der Ehrensteiner Straße im 30er Bereich zwischen Lix und Josefsweg. Der steht noch genauso wie der in Attenhofen in der Hauptstraße beim Gasthof Hirsch.
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6: Easy hat Urlaub und deshalb bekommt sie dieses nervige Vieh hier nicht mit. Nein, keine Angst. Ja. Easy hat ja Angst vor Spinnen hier drin, da ist immer was los, wenn der... Nein, es ist eine Fliege. Ich bin jetzt gerade draußen in der Redaktion gehockt. Da hat die mich belästigt. Jetzt bin ich hier reingekommen, die hat mich verfolgt. Die Fliege verfolgt mich. Da sollte man doch mal irgendetwas verbieten, vielleicht eine Lebendfalle oder sowas. Naja. Wenn wir gerade bei Erfindungen sind, Dienstagmorgen, 5:45, da geht's um kluge Köpfe. Ja? Menschen, die einfach da gehockt sind, sich gedacht haben, und dann plötzlich hat's Klick gemacht. Und die haben irgendwas ganz Tolles erfunden. Ja? Und da geht's heute um etwas, das, mein Gott, das ist so angenehm. Ja? Wann wart ihr das letzte Mal auf einer Rolltreppe? Ist schon schön, oder? Stellt sie unten hin. Da guckt man, wenn ihr denkt auch wieder, hä? Und wenn du fertig bist mit hä denken, dann bist du oben im nächsten Stockwerk angekommen. Oder eben eins drunter. Wer die Rolltreppe wie erfunden hat, das hört er gleich um 5:45.
8: Hallo, hier ist Michael.

0: Gute Laune Morning Show an diesem Dienstag. Sind nur 14 Minuten bis 6. Ja, so ein Stadtbummel. Ja, gerade wenn es jetzt so von den Temperaturen und auch vom Wetter her ein bisschen schlechter wird, der ist schon schön, ja. Aber wenn man da stundenlang durch die Stadt und durch die Kaufhäuser rennt, dann geht das halt irgendwann auch mal auf die Beine. Umso schöner ist, wenn man dann in so einem Kaufhaus drin ist und keine Treppen laufen muss. Nein, man nimmt die Rolltreppe. Boah, ist das angenehm, oder? Rauf oder runter. Ja, Menschen gehen in Kaufhäuser nur, um ständig rauf und runter zu fahren. Aber wer steckt dahinter?
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2: Die Rolltreppe. Ende des 19. Jahrhunderts beobachtet der amerikanische Erfinder Jesse Reno, wie Menschen sich Treppen hinauf quälen. Viele schleppen dabei schwere Taschen mit sich, die meisten kommen völlig außer Atem oben an. Besonders an Bahnhöfen und in großen Gebäuden kostet das Treppensteigen einfach viel Kraft und Zeit. Reno beginnt zu grübeln, wie sich Menschen bequemer nach oben befördern lassen könnten. Und dann macht es Klick.
3: Was, wenn die Treppe einfach die Menschen befördert?
2: Er entwickelt eine bewegliche Treppe mit motorangetriebenen Stufen. Die ersten Modelle werden auf Ausstellungen vorgeführt und ziehen sofort neugierige Besucher an. Schon bald entdecken die ersten Kaufhäuser und Bahnhöfe die Vorteile der neuen Technik. Heute fahren jeden Tag Millionen Menschen mit Rolltreppen. Viele Stufen, müde Beine, ein genialer Gedanke und eine Erfindung, die uns bis heute das Leben leichter macht.
4: Hey!

0: Colors von Sofri Duo mit Cynical in der gute Laune Morning Show bei Donau 3 FM. Dienstag haben wir es, eine Minute noch bis 6.
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1: Schönen guten Morgen am Dienstag, 18. August.
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4: Einbußen für die Bauern und Tiertransport bei Langenau gestoppt. Ich bin Fabian Schober, guten Morgen. Der Bauernverband präsentiert heute die Erntebilanz des Sommers. Wegen der anhaltenden Trockenheit machen sich vor allem die Landwirte in Bayern und Baden-Württemberg auf erhebliche Einbußen gefasst. Teils drohen sogar Totalausfälle.
5: Es ist zu trocken, unter anderem für Weizen, Kartoffeln oder Zuckerrüben. Bauernpräsident Ruckwied sprach zuletzt von einer brutal angespannten wirtschaftlichen Lage. In südlichen Teilen Deutschlands hält er sogar totale Ertragsausfälle für möglich. In mehreren Bundesländern, vor allem im Süden, brechen durch die Hitze und Trockenheit auch die Futterbestände ein. Vereinzelt zwingt das Landwirte, Tiere früher als geplant schlachten zu lassen. Aus Berlin, Babette Büchner.
4: Die Polizei hat bei Langenau einen Tiertransport aus Bulgarien gestoppt. Nahe der Autobahn sollte eine Übergabe an neue Besitzer stattfinden. Viele der Tiere waren laut Tierarzt verängstigt und ohne ausreichend Wasser. Nach der Kontrolle wurden 8 Katzen und 3 Hunde an ihre neuen Besitzer übergeben. Ein besonders schwacher Hund wurde beschlagnahmt. Gegen die beiden bulgarischen Fahrer wird ermittelt. Die Bundeswehr wird attraktiver. Im Juli haben so viele Soldaten gedient wie seit 13 Jahren nicht mehr. Die Truppe ist um 2% größer als im Vorjahr, wie das Verteidigungsministerium in Berlin mitteilt.
6: Mehr Bewerbungen, mehr Einstellungen. Die Zahl der Männer und Frauen in der Bundeswehr wächst schnell genug, um die politisch vereinbarten Ziele zu erreichen. Es sollen in diesem Jahr bis zu 190.000 Soldaten werden. Derzeit dienen über 12.000 freiwillig Wehrdienstleistende und kurzdienende Zeitsoldaten als Teil des neuen Wehrdienstes. Das sind rund 6% mehr als im Vergleich zum Vorjahr. Und das Anschreiben zum Wehrdienst haben die allermeisten jungen Männer schon beantwortet, aber nur sehr wenige Frauen. Da sind es nur 4%. Aus Berlin, Tine Klimach.
4: Der SSV Ulm 1846 Fußball verlängert seine Kooperation mit dem FC Bayern München bis 2027. Das hat vor allem Einfluss auf die Nachwuchsarbeit der Spatzen. Neuer Nachwuchsdirektor wird Max Obermeier, der zuvor zur sportlichen Leitung des FC Bayern Campus gehört hatte. Auch Leihtransfers vom deutschen Meister zu den Ulmern werden damit vermutlich weitergehen, wie zuletzt Maurice Krattenmacher oder Max Schmidt. Mehr Nachrichten in einer halben Stunde und jederzeit auf donau3fm.de.
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7: Ja, das ist halt jetzt anders, als wir das wochenlang gewohnt sind, ist aber auch ganz okay so. Heute gibt's in Schwaben den ganzen Tag über dichte Wolken, immer wieder kann's mal Regenschauer geben. Die Sonne kommt nur ab und zu mal zum Vorschein, maximal so 23, 24 Grad. Morgen dann nochmal mehr Sonne und wir gehen rauf bis 28 Grad. Ja, da kann hier und da tatsächlich auch nochmal die 30 Grad Marke fallen.
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7: Aktuell eine kleine Meldung für die A8 München Richtung Stuttgart zwischen Burger und Günzburg. Standstreifen blockiert durch einen defekten PKW. Vorsichtig dran vorbeifahren.
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7: Gerade am Zählen, wie viel sind 4, 5, 6, 7, 8, 9 Superblitzer. Ja, alle für euch, genauso wie die Staus und Behinderungen, immer zum Nachlesen im Web oder auf eurer Donau 3FM App. Zum Beispiel haben wir einen auf der A8 Richtung Münchenhöhe, der Raststätte Gröbingen, den haben sie stehen lassen, genauso wie den in der Ortsausfahrt Bad Buchau Richtung Bad Schussenried, Höhe der Firma Diesch.
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7: Easy hat Urlaub, bei der hat es bestimmt ganz schönes Wetter, weil die ist weit im Süden, ja. Ja, und drum steht sie auch noch vor der Wahl, so wie wir die letzten Wochen über, wenn die Sonne so runterknallt. Nehme ich den Platz unterm Sonnenschirm oder lieber unter einem großen Baum? Man, unterm Baum fühlt sich's doch meistens ein bisschen besser an, ja? Obwohl ja beides Schatten ist. Ist das jetzt nur Einbildung oder hat das tatsächlich irgendwie Hintergründe in der Physik? Und kann ein Baum wirklich mehr als einfach nur die Sonne blockieren? Die Antwort gibt's gleich vom Schlaumeier um 10 nach 6.

0: Wenn ihr in einen Biergarten kommt, haltet dann auch immer Ausschau nach dem Platz unterm Baum?
1: Er weiß einfach alles.
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0: 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Die gute Laune Morning Show. 11:05 am Dienstag. Ja, das ist halt bequem. Es sei denn, die Kastanien sind reif. Dann muss man ein bisschen aufpassen. Ja. Aber warum fühlt sich genau dieser Schatten oft ein bisschen kühler an unterm Baum, ja, als unterm Sonnenschirm?
3: Ja, schon irgendwie seltsam, oder? Beide halten direkte Sonne ab. Das Ding ist, ein Baum, der kann seine Umgebung zusätzlich kühlen. Der Sonnenschirm nicht. Der wichtigste Punkt ist die Verdunstung. Bäume ziehen Wasser aus dem Boden bis in die Blätter, da verdunstet ein Teil davon. Und für diesen Vorgang wird Energie gebraucht, also Wärme. Dadurch bleiben die Blätter kühler und auch die Luft direkt rund um die Baumkrone kann tatsächlich abgekühlt werden. Dazu kommt, ein großer Baum beschattet nicht nur unseren Kopf, sondern auch häufig eine größere Fläche am Boden. Asphalt, Pflaster oder Gartenmöbel heizen sich da weniger stark auf und geben deshalb weniger Wärmestrahlung an uns zurück. Unter dem Sonnenschirm, da kann der Boden rundherum dagegen weiter ordentlich heiß werden. Und auch der Schirm selbst kann sich in der Sonne erwärmen und Wärme abstrahlen. Wie groß der Unterschied ist, hängt aber von Baum, Schirmmaterial, Wind und Wetter ab. Ein guter, großer Sonnenschirm kann deswegen trotzdem sehr wirksam schützen. Kurz zusammengefasst, Baumschatten kann angenehmer wirken, weil ein Baum nicht nur Sonne abschirmt, sondern durch Wasserverdunstung zusätzlich kühlt. Außerdem bleiben unter einer Baumkrone oft größere Flächen bedeckt und damit ist die Wärmestrahlung aus der Umgebung geringer.
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0: Offizielle Sommerhit 2026. Ja, und jetzt lässt er so langsam nach. Nachdem wir den Sommerhit gewählt haben, können wir auch wieder ein bisschen angenehmere Temperaturen haben. Heute so um 24 Grad maximal. Dazu gibt es den ganzen Tag dichte Wolken, immer wieder mal Regenschauer. Sonne kommt ab und zu mal zum Vorschein. Morgen dann nochmal mehr Sonne, nochmal wärmer. Da sind so bis zu 28 Grad drin. Auf den Straßen A8 München Richtung Stuttgart zwischen Bürger und Günzburg. Standstreifen ist blockiert durch einen defekten PKW. Und Andi schickt gerade hier eine WhatsApp rein und meldet einen mobilen Blitzer in Holzmaden. Eichelberger Straße in Richtung Eichelberg. Höhe Langtechnik, da sind 50 erlaubt. Dankeschön, Andi. Cooler Name übrigens.
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2: 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Schönen Dienstagmorgen. Es ist kurz vor 6:30.
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1: Schönen Dienstagmorgen.
2: Es ist 6:30.
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1: Einbußen für die Bauern und Biberach sucht engagierte Jugendliche. Ich bin Fabian Schober. Guten Morgen. Der Bauernverband präsentiert heute die Erntebilanz des Sommers. Wegen der anhaltenden Trockenheit machen sich vor allem die Landwirte in Bayern und Baden-Württemberg auf erhebliche Einbußen gefasst. Teils drohen sogar Totalausfälle.
4: Es ist zu trocken, unter anderem für Weizen, Kartoffeln oder Zuckerrüben. Bauernpräsident Ruckwied sprach zuletzt von einer brutal angespannten wirtschaftlichen Lage. In südlichen Teilen Deutschlands hält er sogar totale Ertragsausfälle für möglich. In mehreren Bundesländern, vor allem im Süden, brechen durch die Hitze und Trockenheit auch die Futterbestände ein. Vereinzelt zwingt das Landwirte, Tiere früher als geplant schlachten zu lassen. Aus Berlin, Babette Büchner.
1: Ein Flächenbrand bei Blaubeuren hat einen Großeinsatz der Feuerwehr ausgelöst. Am Ruckenkreuz hatte eine 300 Quadratmeter große Rasenfläche gebrannt. Die Einsatzkräfte konnten das Feuer schnell löschen. Die Ermittler schließen fahrlässige Brandstiftung nicht aus. Zeugen hatten 3 mutmaßlich betrunkene Männer ohne Oberbekleidung im Bereich des Feuers beobachtet. Die Polizei Ehingen ermittelt. Packt die Sonnencreme ein. Die UV-Strahlung der Sonne in Bodennähe nimmt laut einer neuen Untersuchung in ganz Europa zu. Hauptgrund dafür ist, dass es weniger Wolken gibt, wie das Bundesamt für Strahlenschutz mitteilt. Donau 3 FM-Reporterin Ursula Winkler.
5: Örtliche Messungen haben schon darauf hingedeutet, jetzt bestätigen europaweite Daten einen besorgniserregenden Trend. An 26 von 40 Messstationen nahm die UV-Strahlung jährlich um 10-20% zu, auch in Deutschland. Damit steigt das Gesundheitsrisiko, denn die ultraviolette Strahlung gilt als Hauptursache für Hautkrebs. Sie kann außerdem die Augen schädigen. Unter anderem wegen des Klimawandels gibt es weniger schützende Wolken. Die Experten vom Strahlenschutzamt fordern mehr Schattenplätze.
1: In Biberach wird die Bewerbungsfrist für das Jugendparlament bis zum 31. August verlängert. Der Grund: für eine gültige Wahl braucht es mindestens 15 Bewerber. Bislang liegen nur 9 Bewerbungen vor. Mitmachen können Jugendliche aus Biberach und den Teilorten ab der 7. Klasse bis einschließlich 19 Jahre. Gewählt werden 11 Mitglieder für eine Amtszeit von 2 Jahren. Das Jugendparlament ist in alle Entscheidungen des Gemeinderats eingebunden, wenn es um Jugendangelegenheiten geht. Mehr Nachrichten wieder in einer halben Stunde und jederzeit auf donau3fm.de.
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6: Ja, das ist jetzt ein bisschen anders. Heute den ganzen Dienstag über jede Menge dichte Wolken. In Schwaben immer wieder kann es Regenschauer geben. Hier und da kommt auch mal ein bisschen die Sonne zum Vorschein. Maximal 24 Grad. Morgen dann nochmal mehr Sonne und bis 28 Grad.
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6: Ja, von wegen, was sich reimt, ist gut. A8 Stuttgart Richtung München zwischen Burger und Rastplatz Scheppacher Flur hat's eine Ölspur. Passt da bitte auf. A8 München Richtung Stuttgart noch zwischen Burger und Günzburg Standstreifen durch einen PKW blockiert. Vorsichtig dran vorbeifahren.
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6: Aktueller mobiler Blitzer steht in Holzmaden in der Eichelberger Straße, wenn ihr Richtung Eichelberg fahrt. Höhe Langtechnik, Technik natürlich. Da sind 50 erlaubt. Und dann nehmen wir noch einen raus. Ortsdurchfahrt Bad Buchau Richtung Bad Schussenried, Höhe der Firma Diesch. Alle Staus, alle Behinderungen, alle Blitzer. Für euch wie immer zum Nachlesen im Web oder auf der Donau 3 FM App.
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6: Easy hat Urlaub. Ja, wie so viele gerade in Schwaben hat sie sich auf den Weg in das südliche Gefilde gemacht. Ich glaube, sie schläft noch um die Uhrzeit. Aber der ein oder andere, vielleicht am Gardasee im Camper, ist schon wach und hört uns über Webradio. Ja, und da kann man schön entspannen, am Strand liegen und ein Buch lesen. Aber es gibt eine Sache, die dürft ihr bitte auf gar keinen Fall vergessen, wenn ihr gerade im Urlaub seid. Welche das ist, das sagen wir euch gleich um 6:50.

0: Hey Gombi, der gute Laune Morning Show bei Donau 3 FM an diesem Dienstagmorgen um 11 nach halb 7 in der Ferien- und Urlaubszeit. Was macht man im Urlaub? Ganz klar, endlich mal in Ruhe ausschlafen, ja? Wenn man aufsteht, dann vielleicht mal schnell in den Pool hüpfen oder ein gutes Buch lesen. Im Urlaub, da wollen wir ja alle entspannen, eine gute Zeit erleben, aber es gibt noch etwas, das den Urlaub besser machen kann. Postkarten an liebe Freunde oder die Familie schreiben, sagt Autorin Christine Schniedermann.
1: Das hat ja auch ein bisschen was von eigenem Tagebuch, ne? Also vor allem, wenn es eine Postkarte ist, auf der ich schreibe, was ich erlebt habe, und man erzählt ja auch nur von den lustigen, spannenden, interessanten Dingen und schreibt nicht einfach so, ja, Sonne oder so. Und wenn man es mit der Hand aufgeschrieben hat, bleibt es auch im Gedächtnis besser haften.
0: Ja, ganz klar. Wir können auch Bilder per Handy schicken oder was zu unserem Urlaub in den sozialen Medien posten. Das kann eine Postkarte aber nicht ersetzen.
1: Gerade in einer Zeit, wo so viel so schnell geht und so viel so digital ist. Und natürlich kann man irgendwie ein Foto aus Rom schicken. Aber ich finde, so eine Postkarte hat noch was irre Persönliches. Ich muss mich damit befassen, was ich da drauf schreibe. Es ist meine Handschrift. Ich habe das Motiv ausgesucht. Also ich finde eine Postkarte einfach rundum eine sehr schöne persönliche Sache.
0: Außerdem denkt dran, wie schön ist das, ja? Eure Liebsten zu Hause gehen an den Briefkasten. Dann sind eben da nicht nur Rechnungen drin, sondern auch bunte Urlaubsgrüße. Also auf jeden Fall, wenn es für euch noch in den Urlaub geht, dann packt doch einen Stift ein. Da ist dann auch wurscht, wenn nur draufsteht, Wetter gut, Essen toll. Ja? Was zählt, ist die Geste.

Das wünscht man sich eigentlich das ganze Jahr über, dass es so grün ist auf dem Donaudreff im Verkehrsradar wie jetzt gerade um 10 vor 7. Die gute laute Morning Show bei Donaudreff, aber es ist nichts los auf den Straßen. Ein bisschen aufpassen aktuell. Wollte ich gerade sagen auf der A8, aber die Meldung ist jetzt wieder raus. Anscheinend haben sie die Ölspur rausgemacht. Holzmaden haben wir einen mobilen Blitzer gerade in der Eichelberger Straße Richtung Eichelberghöhe Langtechnik. Da sind 50 erlaubt. Und wettertechnisch, ja, heute viele dichte Wolken. Es kann auch immer wieder mal die Sonne rauskommen. Es kann aber auf der anderen Seite auch immer wieder mal Regenschauer geben. Maximal so 24.

0: 20 Grad. Morgen dann nochmal mehr Sonne und Temperaturen, na, so 28, 29 Grad hier und da. Ja? Wenn es ein bisschen geballt ist, wenn es ein bisschen drückt, dann sind auch nochmal 30 drin.
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0: gut, ja, auch wenn ein bisschen was runtergekommen ist. Wir brauchen mehr Wasser. Fabian Schober von den Donaudreff im Nachrichten. Für die Pflanzen auf den Feldern unserer Landwirte sieht's schlecht aus.
1: Ja, die Trockenheit wirkt sich jetzt schon auf die Ernte aus. Heute zieht der Bauernverband Sommerbilanz. Mehr dazu gibt's gleich in den Donaudreff im Nachrichten.
0: Dankeschön, Fabi. Es ist kurz vor sieben.
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1: Schönen guten Morgen am Dienstag.
2: Es ist 7 Uhr.
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4: Einbußen für die Bauern und Tiertransport bei Langenau gestoppt. Ich bin Fabian Schober. Guten Morgen. Der Bauernverband präsentiert heute die Erntebilanz des Sommers. Wegen der anhaltenden Trockenheit machen sich vor allem die Landwirte in Bayern und Baden-Württemberg auf erhebliche Einbußen gefasst. Teils drohen sogar Totalausfälle.
5: Es ist zu trocken, unter anderem für Weizen, Kartoffeln oder Zuckerrüben. Bauernpräsident Ruckwied sprach zuletzt von einer brutal angespannten wirtschaftlichen Lage. In südlichen Teilen Deutschlands hält er sogar totale Ertragsausfälle für möglich. In mehreren Bundesländern, vor allem im Süden, brechen durch die Hitze und Trockenheit auch die Futterbestände ein. Vereinzelt zwingt das Landwirte, Tiere früher als geplant schlachten zu lassen. Aus Berlin, Babette Büchner.
4: Die Polizei hat bei Langenau einen Tiertransport aus Bulgarien gestoppt. Nahe der Autobahn sollte eine Übergabe an neue Besitzer stattfinden. Viele der Tiere waren laut Tierarzt verängstigt und ohne ausreichend Wasser. Nach der Kontrolle wurden 8 Katzen und 3 Hunde an ihre neuen Besitzer übergeben. Ein besonders schwacher Hund wurde beschlagnahmt. Gegen die beiden bulgarischen Fahrer wird ermittelt. Die Bundeswehr wird attraktiver. Im Juli haben so viele Soldaten gedient wie seit 13 Jahren nicht mehr. Die Truppe ist um 2% größer als im Vorjahr, wie das Verteidigungsministerium in Berlin mitteilt.
6: Mehr Bewerbungen, mehr Einstellungen. Die Zahl der Männer und Frauen in der Bundeswehr wächst schnell genug, um die politisch vereinbarten Ziele zu erreichen. Es sollen in diesem Jahr bis zu 190.000 Soldaten werden. Derzeit dienen über 12.000 freiwillig Wehrdienstleistende und kurzdienende Zeitsoldaten als Teil des neuen Wehrdienstes. Das sind rund 6% mehr als im Vergleich zum Vorjahr. Und das Anschreiben zum Wehrdienst haben die allermeisten jungen Männer schon beantwortet, aber nur sehr wenige Frauen. Da sind es nur 4%. Aus Berlin, Tine Klimach.
4: Der SSV Ulm 1846 Fußball verlängert seine Kooperation mit dem FC Bayern München bis 2027. Das hat vor allem Einfluss auf die Nachwuchsarbeit der Spatzen. Neuer Nachwuchsdirektor wird Max Obermeier, der zuvor zur sportlichen Leitung des FC Bayern Campus gehört hatte. Auch Leihtransfers vom deutschen Meister zu den Ulmern werden damit vermutlich weitergehen. Wie zuletzt Maurice Krattenmacher oder Max Schmidt. Mehr Nachrichten in einer halben Stunde und jederzeit auf donau3fm.de.
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7: Ja, das ist heute wieder sauber, wechselhaft. Es kann hier und da mal die Sonne rauskommen, aber es hat auch dichte Wolken und es kann immer wieder mal Regenschauer geben. Da, wo die Sonne zum Vorschein kommt, da wird es natürlich ein bisschen wärmer, so um die 24 Grad maximal heute. Morgen dann nochmal mehr Sonne und bis 28 Grad. Gerade vorhin eine WhatsApp reinbekommen von der Bianca. Da muss ich sagen, ja, in Biberach hat sie uns ein Foto geschickt. Da hat es gerade Wolken, aber auch einen wunderschönen Regenbogen. Das hat doch auch was.
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7: Um kurz nach 7 eine Meldung für die A8 München Richtung Stuttgart zwischen Hohenstadt und Mühlhausen. Gefahr aktuell durch Gegenstände auf dem rechten Fahrstreifen. Ansonsten ist es ruhig.
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7: Ich glaube, die sind alle im Urlaub. Die neuen Superblitzer vom Wochenende, die stehen noch, könnt ihr in Ruhe nachlesen im Web oder auf eurer Donau3FM-App. Einen mobilen haben wir heute Morgen dazu bekommen, steht in Holzmaden in der Eichelberger Straße Richtung Eichelberg. Höhe Langtechnik, 50 erlaubt.
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1: Easy hat Urlaub. Aber wir sprechen jetzt mal über ein Thema, das, wahrscheinlich geht's ihr da genauso wie mir. Man rollt erstmal den Augen, wenn man diese drei Worte nennt, Blähungen, Durchfall oder Verstopfung. Über Darmprobleme reden wir einfach nicht besonders gern. Dabei sollte man länger anhaltende Beschwerden ernst nehmen, sagt Ernährungsberaterin Viktoria Ruge.
2: Ich hatte ein Thema mit dem Darm, über 6 Jahre lang. Und ich konnte das mit Ernährung in den Griff bekommen.
1: Okay, welche Warnzeichen ihr nicht ignorieren solltet und was der Darm mit unserer Stimmung zu tun hat, das hört ihr gleich um 10.07 Uhr.

0: Ja, ja.
1: Meistens ist es ja so, bevor wir über ihn sprechen, spricht er zu uns. Der Darm. Die gute Laune Morning Show 12 nach 7 am Dienstag über den Darm. Da sprechen wir halt nicht so gerne. Aber welche Beschwerden sind vorübergehend und welche sind echte Warnsignale? Viktoria Ruge ist Ernährungsberaterin aus Laupheim.
2: Wenn jemand zum Beispiel nicht jeden Tag auf die Toilette gehen kann, ist schon fraglich, weil, hey, du isst jeden Tag. Warum kannst du dann nicht jeden Tag auf die Toilette gehen? Du hast Durchfall jeden Tag oder jeden zweiten Tag, würde ich mir auch schon Gedanken machen. Ich hatte ein Thema mit dem Darm über 6 Jahre lang. Und ich konnte das mit Ernährung in den Griff bekommen. Auch wenn wir Blähungen haben. Wenn es dauerhaft ist, dann ist es auch schon wieder so ein Ding, wo man weiß, da ist ein Thema dabei. Heutzutage gibt es auch fast keinen mehr, der kein Thema mit dem Darm hat.
1: Okay, aber entscheidend ist nicht nur, wie oft ihr aufs Klo müsst. Hellhörig solltet ihr vor allem dann werden, wenn sich plötzlich was verändert. Beschwerden länger bleiben oder Schmerzen, Fieber und Gewichtsverlust dazukommen. Und der Darm, ja, der macht wirklich viel. Der kann sogar unsere Stimmung beeinflussen.
2: Also gerade der Darm ist auch dafür verantwortlich, wenn Serotonin gebildet wird, also unser Glückshormon. Und wenn der halt nicht richtig funktionieren kann, ist er gar nicht in der Lage, ja, Glückshormone zu bilden.
1: Was können wir jetzt alle im Alltag tun?
2: Auf jeden Fall den Zucker reduzieren. Und zwar aber nicht nur den Zucker, den wir alle kennen mit Süßigkeiten oder süße Getränke, sondern auch solche Sachen wie Weizenprodukte. Dann mehr ballaststoffreiche Ernährung zu sich führen. Das heißt mehr Gemüse, mehr Obst, mehr Vollkornprodukte, Hülsenfrüchte. Und Omega-3. Das ist etwas, wo heutzutage die meisten Menschen massiven Mangel haben, es aber nicht wissen. Und da gibt es auch so viele differenzierte Punkte von den Produkten, die es heutzutage auf dem Markt gibt.
1: Dankeschön, Viktoria Ruge aus Laupheim, Ernährungsberaterin. Ihr wichtigster Tipp also, abwechslungsreich essen, Veränderungen beobachten und anhaltende Beschwerden bitte nicht selbst diagnostizieren. Finger von Google lassen, lieber den Fachmann fragen.
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Ja, auch so ein wechselhaftes Wetter kann schön ausschauen. Die gute Laute Morning Show. Es sind nur 10 Minuten bis 7:30. Ja, zum Beispiel in Biberach ein wunderschöner Sonnenaufgang mit Regenbogen, wohlgemerkt. Ja, und ansonsten ja, kann hier und da tatsächlich mal die Sonne durchkommen, aber es hat halt auch viele Wolken und es kann immer wieder mal einen Regenschauer geben. Temperaturen so 23, 24 Grad maximal, wenn die Sonne ein bisschen länger scheint. Morgen dann nochmal mehr Sonne und bis 28, 29 Grad. Da kann hier und da auch mal die 30 Grad Marke nochmal fallen. Dann soll es aber schon wieder runtergehen.

diesen Straßen ist es ruhig aktuell. Einen mobilen Blitzer haben wir in Holzmaden in der Eichelberger Straße Richtung Eichelberg, wenn ihr unterwegs seid. Höhe Langtechnik, 50 sind erlaubt.

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2: Die gute Laune Morning Show bei Donau 3 FM. 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
2: Dienstag, 18. August.
1: Es ist 7:30.
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13: Bayern braucht mehr Landärzte und Flächenbrand bei Blaubeuren. Ich bin Fabian Schober, guten Morgen. In Bayern laufen aktuell 4 Klagen im Zusammenhang mit der Landarztquote. Die verpflichtet eigentlich junge Ärzte dazu, in einer Praxis auf dem Land zu arbeiten. Manche wollen das am Ende des Studiums dann aber doch nicht. Donau 3FM-Reporterin Jana Faas.
14: 250.000 Euro Vertragsstrafe stehen an, wenn sich die Studenten nicht an die Vereinbarung halten. Darum geht es in den Klagen. Schließlich

0: durch die Landarztquote viele von ihnen ohne Einzelschnitt Medizin studieren. 10 Jahre müssten sie in einem unterversorgten Gebiet arbeiten. Die gibt es auch im Kreis Günzburg. In Jettingen-Scheppach soll die Hausarztpraxis Ende August schließen. Ersatz gibt es bisher nicht. Die Landarztquote wurde in Bayern 2020 eingeführt. Letzten Herbst haben darüber knapp 170 angehende Ärzte ihr Studium aufgenommen.
1: Ein Flächenbrand bei Blaubeuren hat einen Großeinsatz der Feuerwehr ausgelöst. Am Ruckenkreuz hatte eine 300 Quadratmeter große Rasenfläche gebrannt. Die Einsatzkräfte konnten das Feuer schnell löschen. Die Ermittler schließen fahrlässige Brandstiftung nicht aus. Zeugen hatten 3 mutmaßlich betrunkene Männer ohne Oberbekleidung im Bereich des Feuers beobachtet. Die Polizei Ehingen ermittelt. Packt die Sonnencreme ein. Die UV-Strahlung der Sonne in Bodennähe nimmt laut einer neuen Untersuchung in ganz Europa zu. Hauptgrund dafür ist, dass es weniger Wolken gibt, wie das Bundesamt für Strahlenschutz mitteilt. Donau 3FM-Reporterin Ursula Winkler.
2: Örtliche Messungen haben schon darauf hingedeutet, jetzt bestätigen europaweite Daten einen besorgniserregenden Trend. An 26 von 40 Messstationen nahm die UV-Strahlung jährlich um 10-20% zu, auch in Deutschland. Damit steigt das Gesundheitsrisiko, denn die ultraviolette Strahlung gilt als Hauptursache für Hautkrebs. Sie kann außerdem die Augen schädigen. Unter anderem wegen des Klimawandels gibt es weniger schützende Wolken. Die Experten vom Strahlenschutzamt fordern mehr Schattenplätze.
1: In Biberach wird die Bewerbungsfrist für das Jugendparlament bis zum 31. August verlängert. Der Grund? Für eine gültige Wahl braucht es mindestens 15 Bewerber. Bislang liegen nur 9 Bewerbungen vor. Mitmachen können Jugendliche aus Biberach und den Teilorten ab der 7. Klasse bis einschließlich 19 Jahre. Gewählt werden 11 Mitglieder für eine Amtszeit von 2 Jahren. Das Jugendparlament ist in alle Entscheidungen des Gemeinderats eingebunden, wenn es um Jugendangelegenheiten geht. Mehr Nachrichten in einer halben Stunde und jederzeit auf donau3fm.de.
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4: Ja, auch mal schön. Maximal so 23, 24 Grad. Heute hängt ein bisschen davon ab, wie lang die Sonne bei euch scheint. Die kommt ab und zu mal raus. Überwiegend haben wir aber heute Wolken und es kann immer wieder mal Regenschauer geben. Morgen dann nochmal mehr Sonne und bis 28, 29 Grad.
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4: Um kurz nach 7:30, noch nicht mal Berufsverkehr, mein Gott, ist das ruhig. Ja, auch mal schön. Gute Fahrt.
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4: 9 Superblitzer, die könnt ihr in aller Ruhe nachlesen. Das sind nämlich die vom Wochenende. Die hat auch keiner abgebaut. Wahrscheinlich sind sie alle im Urlaub. Einen mobilen Hammer dazu bekommen. Holzmaden in der Eichelberger Straße Richtung Eichelberg. Höhe Langtechnik, 50 sind erlaubt.
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4: Easy ist im Urlaub, wie so viele gerade im Moment, ja. Ihr wart bestimmt die letzte Zeit öfter mal im Freibad bei dem Wetter, oder? Da ist ja immer Trubel und ab und zu braucht man einfach eine Pause. Und die holt man sich im Freibad natürlich mit Freibad-Pommes. Und genau deshalb haben wir in der vergangenen Woche in Donau 3FM Schwaben Top 10 die beliebtesten Freibad-Pommes gesucht.
7: Eine Freibad-Pommes ist halt eine andere Pommes wie sonst irgendwo. Eine Freibad-Pommes, das ist so, ja, das ist Sommer, das ist ein Lebensgefühl, da muss auch Ketchup und Mayo mit drauf.
4: Jawohl! Und in welchem Freibad-Kiosk es diese Portion Pommes mit Ketchup und Mayo gibt, das hört ihr gleich um 7:50.

0: Mein Gott, was für ein Wetterchen war das, ja? Wochenlang einfach nur herrlich.
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0: Die gute Laune Morning Show, 7:45 an diesem Dienstagmorgen, ja. Und da ist man um den Besuch im Freibad gar nicht drumherum gekommen. Aber so ein Besuch im Freibad ist halt nicht nur Wasser, nein, der wird erst komplett, wenn man sich eine Portion Pommes am Kiosk geben lässt. Ja? Und dieser Meinung ist auch Martin, der mit seiner Frau Steffi das Freibad-Kiosk in Uttenweiler betreibt und die Abstimmung zu Schwabens beliebtester Freibad-Pommes gewonnen hat.
2: Eine Freibad-Pommes ist halt eine andere Pommes wie sonst irgendwo. Eine Freibad-Pommes, das ist so, ja, das ist Sommer, das ist ein Lebensgefühl, da muss auch Ketchup und Mayo mit drauf, das muss auch sipschig sein, das darf auch kleckern, das ist halt Freibad. Und da kann ich dann nicht verstehen, wenn die Leute noch nach einem Pommes-Peak so fragen, weil das Ding musst du mit den Fingern essen. Und dann musst du deine Finger am Badetuch oder am Badekleid abputzen, das gehört genauso mit dazu wie alles andere auch.
0: Recht hat er. Martin, was kriegen wir bei euch am Kiosk noch?
2: Klar, die Pommes, das ist auch immer der Artikel, der am meisten läuft. Schnitzelwecke haben wir drauf, der auch sehr gut läuft. Und für die Vegetarier, Veganer haben wir Falafelbällchen drauf. Die kommen seit dem Jahr auch sehr gut an, lustigerweise. Also es nimmt immer mehr zu. Und wir handhaben so, wir haben so ein, sag ich mal eben, das ist so das Standardangebot und am Wochenende machen wir immer mit Specials. Und die Specials, da fragen wir auch ab und zu mal unsere Gäste, was sie sich wünschen. Also wir richten uns auch nach da und so mittlerweile der Burger hat sich so etabliert, dass der immer am meisten gewählt wird bei uns.
0: Ja, gehört auch dazu, dass man die Leute mal fragt. Aber ihr habt noch ein weiteres Angebot für eure Gäste.
2: Ja, wir bieten auch bei uns Gutscheine an und da ist ein nettes Geburtstagsgeschenk, was sehr gut angenommen wird, wo dann die Eltern oder Omi, Opis für die kleinen Kinder einen Gutschein bei uns kaufen, dann können sie einfach einen freien Betrag wählen, der dann eingetragen wird. Und das ist dann echt nett den Sommer durch, wenn die Kinder stolz mit ihrem Gutschein dann zu uns ein Eis holen oder eine Portion Pommes abholen oder was auch immer. Dieses Strahlen in den Kinderaugen, das ist schon recht witzig. Und dann haben wir auch noch Socken mit unserem Logo mit drauf, die wir dann so mitgeben.
0: Perfekt! Also dann ab ins Naturfreibad Uttenweiler. Schwabens beliebteste Freibad-Pommes gibt's da zum Probieren. Am besten morgen, da soll das Wetter nochmal besser werden und da geht's nochmal ran an die 30-Grad-Marke. Und dann haben wir natürlich ein neues Thema bei Schwabens Top 10. Wir suchen in dieser Woche den beliebtesten Teamkapitän oder Teamkapitänin, wie man so sagt. Schickt uns eure Vorschläge auf donau3fm.de oder ganz einfach auf unseren Social-Media-Kanälen. Gern aber auch als WhatsApp 01520242 und 4x3 als WhatsApp-Sprachnachricht.
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0: Katy Perry in der Gute Laune Morning Show bei Donut Riffe. Watch it burn. Oh, jetzt kann man doch was. Da stockt's dann doch ein bisschen auf der A8 München Richtung Stuttgart, falls er gerade in den Ferien auf dem Weg nach Stuttgart seid, zwischen Wendlingen und Stuttgart-Degerloch. Im Moment 9 Kilometer stockender Verkehr, Zeitverlust 17 Minuten. Dazu ein mobiler Blitzer, Holzmaden-Eichelberger Straße Richtung Eichelberg, Höhe Langtechnik, 50 sind erlaubt und vom Wetter her, ja, ist heute mal ein bisschen nasser. Viele Wolken, immer wieder mal Regenschauer hier und da kann auch die Sonne rauskommen. Temperaturen heute so 23, 24 Grad. Falls ihr nochmal zum Baden wollt, morgen gibt es wieder mehr Sonne und Temperaturen 28, 29, hier und da sogar 30 Grad.
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0: Ja, auf dem Land gehen die Ärzte aus. Fabian Schober von den Donau-3-FM-Nachrichten, das sollte in Bayern doch eigentlich die Landarztquote verhindern.
1: Ja, dagegen klagen jetzt aber ein paar junge Ärzte. Das macht die Lage noch kritischer. Die ärztliche Versorgung wird auch auf dem Land in Schwaben knapper. Mehr dazu gibt's gleich in den Donau-3-FM-Nachrichten.
0: Es sind noch 2 Minuten bis 8.
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0: Schönen Dienstagmorgen, 18. August.
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1: Bayern braucht mehr Landärzte und Tiertransport bei Langenau gestoppt. Ich bin Fabian Schober, guten Morgen. In Bayern laufen aktuell 4 Klagen im Zusammenhang mit der Landarztquote. Die verpflichtet eigentlich junge Ärzte dazu, in einer Praxis auf dem Land zu arbeiten. Manche wollen das am Ende des Studiums dann aber doch nicht. Donau 3FM-Reporterin Jana Faas.
2: 250.000 Euro Vertragsstrafe stehen an, wenn sich die Studenten nicht an die Vereinbarung halten. Darum geht es in den Klagen. Schließlich dürfen durch die Landarztquote viele von ihnen ohne Einzelschnitt Medizin studieren. 10 Jahre müssten sie in einem unterversorgten Gebiet arbeiten. Die gibt es auch im Kreis Günzburg. In Jettingen-Scheppach soll die Hausarztpraxis Ende August schließen. Ersatz gibt es bisher nicht. Die Landarztquote wurde in Bayern 2020 eingeführt. Letzten Herbst haben darüber knapp 170 sich angehende Ärzte ihr Studium aufgenommen.
1: Die Polizei hat bei Langenau einen Tiertransport aus Bulgarien gestoppt. Nahe der Autobahn sollte eine Übergabe an neue Besitzer stattfinden. Viele der Tiere waren laut Tierarzt verängstigt und ohne ausreichend Wasser. Nach der Kontrolle wurden 8 Katzen und 3 Hunde an ihre neuen Besitzer übergeben. Ein besonders schwacher Hund wurde beschlagnahmt. Gegen die beiden bulgarischen Fahrer wird ermittelt. Die Bundeswehr wird attraktiver. Im Juli haben so viele Soldaten gedient wie seit 13 Jahren nicht mehr. Die Truppe ist um 2% größer als im Vorjahr, wie das Verteidigungsministerium in Berlin mitteilt.
3: Mehr Bewerbungen, mehr Einstellungen. Die Zahl der Männer und Frauen in der Bundeswehr wächst schnell genug, um die politisch vereinbarten Ziele zu erreichen. Es sollen in diesem Jahr bis zu 190.000 Soldaten werden. Derzeit dienen über 12.000 freiwillig Wehrdienstleistende und kurzdienende Zeitsoldaten als Teil des neuen Wehrdienstes. Das sind rund 6% mehr als im Vergleich zum Vorjahr. Und das Anschreiben zum Wehrdienst haben die allermeisten jungen Männer schon beantwortet, aber nur sehr wenige Frauen. Da sind es nur 4%. Aus Berlin, Tine Klimach.
1: Der SSV Ulm 1846 Fußball verlängert seine Kooperation mit dem FC Bayern München bis 2027. Das hat vor allem Einfluss auf die Nachwuchsarbeit der Spatzen. Neuer Nachwuchsdirektor wird Max Obermeier, der zuvor zur sportlichen Leitung des FC Bayern Campus gehört hatte. Auch Leihtransfers vom deutschen Meister zu den Ulmern werden damit vermutlich weitergehen, wie zuletzt Maurice Krattenmacher oder Max Schmidt. Mehr Nachrichten in einer halben Stunde und jederzeit auf donau3fm.de.
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4: Ja, da gibt's heute jede Menge Wolken über Schwaben. Immer wieder kann es auch mal den ein oder anderen Regenschauer geben. Sind aber auch sonnige Abschnitte drin. Und je nachdem, wie lang die Sonne bei euch rauskommt, desto wärmer wird's natürlich, maximal so 23, 24 Grad. Morgen dann nochmal mehr Sonne und dann sind auch nochmal, ich sag mal, ganz knappe 30 Grad nochmal drin.
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4: Um kurz nach 8. Schön so, weil nix. Ja, doch. Ist immer noch leider stockender Verkehr, falls ihr in den Ferien jetzt gerade nach Stuttgart fahrt. A8 München Richtung Stuttgart zwischen Wendlingen und Stuttgart-Degerloch. 10 Kilometer stockt, Zeitverlust ungefähr eine Viertelstunde.
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4: Aktuell 9 Superblitzer, natürlich wie immer für euch zum Nachlesen, genauso wie die Staus und Behinderungen auf eurer Donau 3FM App oder im Web. Zum Beispiel auf der A8 Richtung München, Höhe der Raststätte Gröbingen. Und einen mobilen haben wir heute Morgen dazu bekommen, der steht in Holzmaden in der Eichelberger Straße. Wenn ihr Richtung Eichelberg fahrt, Höhe Langtechnik, da sind 50 erlaubt.
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4: Naja, Schleicher oder Drängler. Rechtsüberholer oder Dauerlinksfahrer auf der Autobahn. Ich bin mir sicher, es ist noch nicht so lange her, dass ihr euch beim Autofahren mal so richtig aufgeregt habt. Ja. Auf deutschen Straßen wird es immer rücksichtsloser. Das sagt eine neue Langzeitstudie. Warum das so ist und wie ihr im Gegensatz zu anderen ganz entspannt bleibt, das hört ihr gleich um 10 nach 8.

0: Wann hattet ihr das letzte Mal im Straßenverkehr einen Wutanfall? Ja. Ist bestimmt noch nicht lang her. Die gute Laune Morning Show, 12 nach 8 am Dienstag. Eine neue Langzeitstudie des Gesamtverbands der deutschen Versicherungswirtschaft zeigt, jeder zweite Autofahrer muss sich sofort abreagieren, wenn er sich über andere ärgert. Fast die Hälfte drängelt, wenn der Fahrer vor einem vermeintlich bummelt. Aber wie schaffe ich's, im Straßenverkehr ruhig zu bleiben? Donau 3 FM Verkehrsexpertin Tine Klimach.
1: Erstmal ist es wichtig, gar nicht erst in Stress zu geraten. Klappt nicht immer, aber es hilft oft, einfach mehr Zeit für die Fahrt einzuplanen. Die Empfehlung gibt zum Beispiel der ADAC. Dann fängt man gar nicht erst an, dem Schleicher vor einem auf die Pelle zu rücken. Das macht fast die Hälfte der befragten Autofahrer laut Studie. Es hilft auch, dass man einfach ruhig startet, auch wenn man viel auf dem Zettel hat. Dass man einfach kurz innehält, die To-Do-Liste mal wegschiebt und sich auf das Fahren konzentriert. Die Lieblingsmusik einschalten hilft auch, aber eher eine, die entspannt und einen runterbringt.
0: Okay, ich sag mal, das ist das, was ich vorab schon mal einstellen kann oder machen kann. Wie bringe ich mich dann während der Fahrt runter, damit ich jetzt nicht ins Lenkrad beiß?
1: Der Klassiker, tief in den Bauch atmen. Sorgt schnell dafür, dass man Stress abbaut. Da gibt es folgende Methode. 4 Sekunden einatmen, 6 Sekunden halten, 8 Sekunden ausatmen. Dann versuchen nicht immer zu verkrampfen, wenn man mal wieder geschnitten wird. Das macht fast ein Drittel der Autofahrer. Nach dem Überholen so dicht einscheren, dass der andere bremsen muss. Manchmal macht das Gegenüber das nicht extra. Also Fehler verzeihen und sich nicht provozieren lassen.
0: Okay, woran liegt es eigentlich, dass es im Straßenverkehr immer rücksichtsloser zugeht?
1: Das Leben wird immer hektischer, wir sind immer erreichbar, sagen die Studienmacher. Auch die Nutzung des Smartphones am Steuer nimmt immer mehr zu. Jeder Vierte schreibt während der Fahrt zumindest ab und zu Nachrichten. Bei den Jüngeren sind das über 60%. Aber auch die Älteren sind nicht unbedingt weiser. Da zücken auch immer mehr das Handy. Und auch Radfahrer drücken auf die Tube. Fast jeder Zweite überholt Autos, auch mal links. Oder schlängelt sich einfach so durch den Verkehr. Was bei der Studie auch rausgekommen ist, die meisten denken, Schuld hat immer der andere.
0: Ja, weil es halt auch so ist. Oder vielleicht doch nicht. Eine neue Langzeitstudie hat jetzt gezeigt, dass es auf den deutschen Straßen immer rücksichtsloser zugeht. Versucht euch nicht anstecken zu lassen.
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Jennifer Lopez, David Guetta, Save Me Tonight. Mein Gott, wochenlang hat er nichts zu tun gehabt und gestern ist er kaum mehr hinterhergekommen. War unterwegs auf der A6.

0: 90 der Mindelheimer Gegend, da Richtung Memmingen. Hey, wirklich, da hat's mal geschüttet. Aber ist gut so, wenn ein bisschen Wasser runterkommt. Könnte noch mehr sein. Heute den ganzen Tag über dichte Wolken überschwaben. Immer wieder mal Regenschauer. Sonne kommt auch ab und zu mal zum Vorschein. Je nachdem, wie lang die bei euch zum Vorschein kommt, sind heute bis 24 Grad drin. Wenn ihr nochmal richtig zum Baden gehen wollt, dann nutzt den Tag morgen. Da hat es wieder mehr Sonne und kann nochmal ganz nah an die 30 Grad rangehen. So. Auf den Straßen, ich guck kurz rüber aufs Donau-3FM im Verkehrsrad. Mein Gott, ist das ruhig. So soll's sein. Dagmar hat sich gerade gemeldet und sagt, der Superblitzer an der Raststätte Gröbingen, der steht immer noch da.
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0: Avicii und Wake Me Up in der gute Laune Morning Show bei Donau 3 FM am Dienstag. Schönen guten Morgen. Sind nur 2 Minuten bis 8:30.
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0: Schönen Dienstagmorgen.
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10: Klage gegen Landarztquote und Biberach sucht engagierte Jugendliche. Ich bin Fabian Schober, guten Morgen. 4 junge Ärzte klagen in Bayern gegen die Landarztquote. Eigentlich müssten sie 250.000 Euro Strafe zahlen, weil sie gegen die Vereinbarung mit dem Freistaat verstoßen haben. Sie wollen nicht mindestens 10 Jahre in einem unterversorgten Gebiet arbeiten, obwohl ihnen dafür ein Studienplatz garantiert wurde. Bedarf gäbe es auch in Jettingen-Scheppach im Kreis Günzburg. Dort schließt die Hausarztpraxis. Knapp 7.500 Einwohner sind betroffen. Der Bauernverband legt heute Vormittag die Erntebilanz dieses Sommers vor. Wegen der Trockenheit rechnen vor allem die Landwirte in Bayern und Baden-Württemberg mit deutlichen Einbußen. Langfristig könnten auch die Lebensmittelpreise steigen. Landwirtschaftsminister Alois Rainer im ZDF Morgenmagazin.
11: Ich gehe nicht davon aus, dass es sofort teurer wird, weil die Lebensmittelpreise hängen auch noch von vielen anderen Faktoren ab. Von der Lieferkette, vom Transport, von der Erzeugung. Also ich lasse nicht zu, dass die Landwirte

0: Landwirtschaft bei einem Hitzeaktionsplan ignoriert wird. Genau die Landwirtschaft sind nämlich diejenigen, die am stärksten davon in Mitleidenschaft gezogen werden. Deshalb muss die Landwirtschaft mitgedacht werden.
1: Ein Prozess, der die Social-Media-Landschaft verändern könnte. Vor einem US-Bundesgericht in Oakland klagen mehrere US-Bundesstaaten gegen den Facebook-Konzern Meta. Heute ist der Auftakt. Donau3FM-Reporterin Diana Kramer.
2: Insgesamt 29 US-Bundesstaaten werfen Meta vor, seine Plattformen Facebook und Instagram so gestaltet zu haben, dass sie Minderjährige süchtig machen. Außerdem soll der Konzern Daten von Kindern unter 13 Jahren gesammelt haben, ein klarer Verstoß gegen den Kinderschutz. Die Bundesstaaten fordern Strafen in Höhe von bis zu 1,4 Billionen US-Dollar, der ungefähre Börsenwert des Unternehmens. Meta weist die Vorwürfe mit dem Argument zurück, Social-Media-Sucht sei kein anerkanntes Krankheitsbild.
1: In Biberach wird die Bewerbungsfrist für das Jugendparlament bis zum 31. August verlängert. Bisher sind nicht ausreichend Bewerbungen eingegangen. Mitmachen können Jugendliche aus Biberach und den Teilorten ab der 7. Klasse bis einschließlich 19 Jahre. Gewählt werden 11 Mitglieder für eine Amtszeit von 2 Jahren. Das Jugendparlament dient als Stimme der Jugend im Gemeinderat. Mehr Nachrichten in einer halben Stunde und jederzeit auf donau3fm.de.
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4: Da gibt's heute über ganz Schwaben viele, viele Wolken. Immer wieder mal Regenschauer. Sonne kommt aber auch ab und zu mal zum Vorschein. Und je nachdem, wie lang die bei euch scheint, desto wärmer wird's natürlich. Da sind bis maximal 24 Grad drin. Morgen dann wieder mehr Sonne und nochmal ganz nah ran an die 30 Grad.
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4: Aktuell ist es ruhig, bis auf eine Meldung. A8 München Richtung Stuttgart zwischen Wendlingen und Stuttgart-Degerloch. Da stockt's auf 8 Kilometern Länge. 16 Minuten Zeitverlust.
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4: Da haben wir einen Blaustein in der Ehrensteiner Straße im 30er-Bereich zwischen der Lix und Josefsweg. Und wir nehmen noch raus, Ortsausfahrt Bad Buchau steht eine Richtung Bad Schussen-Riedhöhe der Firma Diesch. Wie immer für euch alles, die Blitzer, Staus und Behinderung zum Nachlesen im Web oder auf der Donau 3 FM App.
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4: Easy hat Urlaub und ich bin mir nicht ganz sicher, ob sie drauf gekommen wäre, weil Oma Rosa ist ja wieder unterwegs in einer schwäbischen Ortschaft. Jeden Tag gibt sie einen Tipp und über diese Tipps kommt ihr dann rauf, hoffentlich, wo Oma Rosa ist. Also ich hätte mir tatsächlich mehr erwartet. Ich gehe nochmal gerade durch. Lediglich Elisabeth ist in die richtige Richtung gegangen. Gratulation schon mal, Elisabeth. Vielleicht hören wir uns ja dann am Freitag, wenn es die Auflösung gibt. Aber mehr sage ich jetzt nicht. Ja, Oma Rosa, was sagst du? Eine richtige gerade mal.
7: Ja, mir legst du Mäschli.
4: Mir auch. Ja? Aber vielleicht klappt es ja mit dem nächsten Tipp. Den gibt es nämlich gleich um 9:10.

0: Der gute Laune Morning Show, 8:45 an diesem Dienstag. Ja, Oma Rosa ist wieder unterwegs in einer ganz bestimmten Ortschaft in Schwaben. Sie verrät aber nicht direkt, wo sie ist, sondern gibt Tipps. Und da ging es gestern um sehr viel Musik. Was haben wir da alles gehört? Die Feuerwehr hat einen eigenen Spielmannszug. In der Musikschule gibt es rund 1500 Schülerinnen und Schüler. Symphonieorchester gibt es, ein großes Jazzfest. Und Oma Rosa, wenn man so will, dann hat dein heutiger Tipp auch was mit Musik zu tun. Wo bist du denn gerade?
1: Ich bin jetzt gerade für euch in dem gesuchten Ort unterwegs und stand direkt vor einer Realschule. Und genau diese Realschule wurde von einem der erfolgreichsten Pop- und Rap-Musiker von Deutschland besucht. Also der ist da in der Schulbank geguckt. Ja, noch ein Zusatztipp. Das Markenzeichen dieses Musikers ist nämlich eine tierische Maske.
0: Ha! Ich weiß es. Ja, weil ich kenne den. Ich habe den tatsächlich schon getroffen und, jetzt kommt's, ich kenne sogar dem seine Mama. Jawohl. Aber ich gehe davon aus, ihr wisst es auch. Ja? Dann schreibt uns auf donau3fm.de, auf Social Media oder natürlich gerne eine WhatsApp an die 01520242 und 4x3. Ja, ja, klar, dass ihr schreibt. Uns geht's nicht um den Typen. Wo war der in der Realschule? Das ist wichtig. Das müsst ihr schreiben.
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Dankeschön, Sabine. Die meldet nämlich zwei abgebaute Blitzer-Anhänger. Und zwar den in Blaustein, in der Ehrensteiner Straße haben sie abgebaut und den am Ortsausgang Eggingen. Dankeschön. Lösche ich doch sofort raus. So, ansonsten ist es ruhig auf den Straßen. Nö. Nee. Nix los. Ich finde einfach nichts. Ein bisschen noch auf der A8 München Richtung Stuttgart zwischen Esslingen und Stuttgart-Degerloch. Da verliert ihr aktuell 15 Minuten, hält sie aber für den Bereich echt in Grenzen. Das Wetter, viele Wolken heute schwaben. Immer wieder mal Regenschauer. Sonne kommt auch raus. Maximal 24 Grad. Morgen gibt es dann nochmal einen schönen Tag mit viel Sonne und bis zu ganz knapp 30 Grad nochmal.

0: Ja, für die Landwirte in Bayern und Baden-Württemberg sieht es aktuell ziemlich düster aus. Fabian Schober von den Donnerdreifilm Nachrichten. In wenigen Stunden wird die Erntebilanz für den Sommer vorgestellt.
1: Ja, und davor hat sich Landwirtschaftsminister Alois Rainer den Medien gestellt. Was er über die Lebensmittelpreise und die Zukunft der Landwirte sagt, das hört ihr gleich in den Donnerdreifilm Nachrichten.
0: Es sind noch 2 Minuten bis 9.
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6: 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Dieses Heimspiel soll die Euphorie an der Donau entfachen. Der SSV braucht seine Fans. Anpfiff ist am Samstag um 14 Uhr gegen die SG Barockstadt.
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0: Schönen guten Morgen am Dienstag, 18. August.
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1: Klage gegen Landarztquote und Landwirte im Süden brauchen Hilfe. Ich bin Fabian Schober. Guten Morgen. 4 junge Ärzte klagen in Bayern gegen die Landarztquote. Eigentlich müssten sie 200

0: 50.000 Euro Strafe zahlen, weil sie gegen die Vereinbarung mit dem Freistaat verstoßen haben. Sie wollen nicht mindestens 10 Jahre in einem unterversorgten Gebiet arbeiten, obwohl ihnen dafür ein Studienplatz garantiert wurde. Bedarf gäbe es auch in Jettingen-Scheppach im Kreis Günzburg. Dort schließt die Hausarztpraxis. Knapp 7.500 Einwohner sind betroffen. Der Bauernverband legt heute Vormittag die Erntebilanz dieses Sommers vor. Wegen der Trockenheit rechnen vor allem die Landwirte in Bayern und Baden-Württemberg mit deutlichen Einbußen. Langfristig könnten auch die Lebensmittelpreise steigen. Landwirtschaftsminister Alois Rainer im ZDF-Morgenmagazin.
1: Ich gehe nicht davon aus, dass es sofort teurer wird, weil die Lebensmittelpreise hängen auch noch von vielen anderen Faktoren ab. Von der Lieferkette, vom Transport, von der Erzeugung. Also ich lasse nicht zu, dass die Landwirtschaft bei einem Hitzeaktionsplan ignoriert wird. Genau, die Landwirtschaft sind nämlich diejenigen, die am stärksten davon in Mitleidenschaft gezogen werden. Deshalb muss die Landwirtschaft mitgedacht werden.
0: Ein Prozess, der die Social-Media-Landschaft verändern könnte. Vor einem US-Bundesgericht in Oakland klagen mehrere US-Bundesstaaten gegen den Facebook-Konzern Meta. Heute ist der Auftakt. Donau 3FM-Reporterin Diana Kramer.
2: Insgesamt 29 US-Bundesstaaten werfen Meta vor, seine Plattformen Facebook und Instagram so gestaltet zu haben, dass sie Minderjährige süchtig machen. Außerdem soll der Konzern Daten von Kindern unter 13 Jahren gesammelt haben, ein klarer Verstoß gegen den Kinderschutz. Die Bundesstaaten fordern Strafen in Höhe von bis zu 1,4 Billionen US-Dollar, der ungefähre Börsenwert des Unternehmens. Meta weist die Vorwürfe mit dem Argument zurück, Social-Media-Sucht sei kein anerkanntes Krankheitsbild.
0: 3,5 Stunden Bundesliga-Tischtennis. Fans sind zum Saisonauftakt der TTF-Liebherr Ochsenhausen voll auf ihre Kosten gekommen. Die Oberschwaben haben ihr erstes Heimspiel gegen Bergneustadt mit 3:2 gewonnen. Damit ist die Entscheidung erst im Schlussdoppel gefallen, dass die Ochsenhausener nach 0:2 Satzrückstand noch in einen Sieg gedreht haben. Mehr Nachrichten in einer halben Stunde und jederzeit auf donau3fm.de.
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4: So, bei mir kommt sie gerade ein bisschen zum Vorschein. Wobei,
5: ich glaube auch die Straße und nach.
4: Also das ist genau dieser Wechsel. Ja, jede Menge Wolken den ganzen Tag über Schwaben. Immer wieder mal Regenschauer, Sonne kann aber auch rauskommen. Je nachdem, wie lang die scheint, desto wärmer wird es natürlich. Bis zu 24 Grad sind heute drin. Morgen dann nochmal mehr Sonne und da geht es nochmal ganz nah an die 30 Grad ran.
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4: Aktuell alles frei bis auf die A8 zu München Richtung Stuttgart. Zwischen Esslingen und Stuttgart-Degerloch hat es immer nur 7 Kilometer Stau. Zeitverlust eine Viertelstunde.
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4: Dank Sabine konnten wir 2 super Blitzer rauslöschen, die haben sie abgebaut, sind aber immer noch 7 übrig. Zum Nachlesen für euch im Web oder auf der Donau 3FM App, unter anderem der in Attenhofen, der steht noch in der Hauptstraße beim Gasthof Hirsch.
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1: Klar, wenn man diese drei Worte nennt, ja, da rümpft mir erstmal die Nase, geht mir genauso. Blähungen, Durchfall oder Verstopfung. Über diese Probleme mit dem Darm, da redet man nicht besonders gern. Dabei sollte man länger anhaltende Beschwerden wirklich ernst nehmen, sagt Ernährungsberaterin Victoria Ruge.
2: Ich hatte ein Thema mit dem Darm, über 6 Jahre lang, und ich konnte das mit Ernährung in den Griff bekommen.
1: Welche Warnzeichen ihr nicht ignorieren solltet und was der Darm mit unserer Stimmung zu tun hat, das hört ihr gleich, 8:45.

0: Meistens ist es ja so, bevor wir über ihn sprechen, spricht er zu uns. Der Darm. Die gute Laune Morning Show, 14 nach 9 am Dienstag. Ja, wir sprechen halt nicht so gern über Probleme mit dem Darm. Aber welche Beschwerden sind nur vorübergehend und welche können da echte Warnsignale sein? Das weiß Viktoria Ruge. Sie ist Ernährungsberaterin aus Laupheim.
1: Wenn jemand zum Beispiel nicht jeden Tag auf die Toilette gehen kann, ist schon fraglich, weil, hey, du isst jeden Tag. Warum kannst du dann nicht jeden Tag auf die Toilette gehen? Du hast Durchfall jeden Tag oder jeden zweiten Tag, würde ich mir auch schon Gedanken machen. Ich hatte ein Thema mit dem Darm über 6 Jahre lang. Und ich konnte das mit Ernährung in den Griff bekommen. Auch wenn wir Blähungen haben. Wenn es dauerhaft ist, dann ist es auch schon wieder so ein Ding, wo man weiß, da ist ein Thema dabei. Heutzutage gibt es auch fast keinen mehr, der kein Thema mit dem Darm hat.
0: Okay, entscheidend ist aber nicht nur, wie oft man aufs Klo muss. Hellhörige werden sollten wir vor allem dann, wenn sich plötzlich was verändert. Beschwerden länger bleiben oder Schmerzen, Fieber oder gar Gewichtsverlust dazukommen. Und der Darm kann sogar unsere Stimmung beeinflussen.
1: Also gerade der Darm ist auch dafür verantwortlich, wenn Serotonin gebildet wird, also unser Glückshormon. Und wenn der halt nicht richtig funktionieren kann, ist er gar nicht in der Lage, ja, Glückshormone zu bilden.
0: Okay, also ist der Darm glücklich, sind wir es auch. Was können wir da im Alltag tun?
1: Auf jeden Fall den Zucker reduzieren. Und zwar aber nicht nur den Zucker, den wir alle kennen mit Süßigkeiten oder süße Getränke, sondern auch solche Sachen wie Weizenprodukte. Dann mehr ballaststoffreiche Ernährung zu sich führen. Das heißt mehr Gemüse, mehr Obst, mehr Vollkornprodukte, Hülsenfrüchte und Omega-3. Das ist etwas, wo heutzutage die meisten Menschen einen massiven Mangel haben, es aber nicht wissen. Und da gibt es auch so viele differenzierte Punkte von den Produkten, die es heutzutage auf dem Markt gibt.
0: Dankeschön, Viktoria Ruger, Ernährungsberaterin aus Laupheim. Ihr wichtigster Alltagstipp, also abwechslungsreich essen, Veränderungen beobachten und anhaltende Beschwerden bitte nicht selbst diagnostizieren. Finger weg von Google, hin zum Experten. Lasst das medizinisch abklären.
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Ich liebe diese Band. Volbeat. Vielen lieben Dank übrigens auch für die WhatsApp von Biggie. Die schreibt, wir sollen alle aufpassen. Auf der A7 zwischen dem Autobahnkreuz Hittistetten, Nersingenhöhe, Parkplatz Buchenwald Ost. Da liegen aktuell Reifenteile auf der Fahrbahn. Fahrt

0: talk about it. Die gute Laune Morning Show bei Donut FM. Schönen Dienstagmorgen. Knappe 2 Minuten noch bis 9:30.
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0: Dienstagmorgen, 18. August.
11: Es ist 9:30.
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13: Fazit zum Günzburger Volksfest und Landwirte im Süden vor Ernteverlust. Ich bin Fabian Schober. Guten Morgen. Das 74. Günzburger Volksfest ist vorbei und die Stadt zieht trotz großer Hitze ein positives Fazit. Vor allem am Nachmittag war wegen Temperaturen über 30 Grad teilweise weniger los. Am Abend hat sich das Gelände aber dann wieder gefüllt. Größere Zwischenfälle hat es laut Polizei nicht gegeben. Im nächsten Jahr müssen sich die Günzburger dann neu orientieren. Das Volksfest zieht wegen der Vorbereitungen für die Landesgartenschau 2029 vorübergehend auf die andere Seite des Auwegs. Der Deutsche Bauernverband rechnet mit deutlichen Ernteausfällen. Regional, vor allem hier im Süden, sogar mit einem Totalverlust. Vor der Präsentation der Erntebilanz hat Verbandspräsident Joachim Ruckwied bei NTV schon mal vorgewarnt.
14: Wir haben eine unterdurchschnittliche Ernte nur einfahren können. Insbesondere hat der Weizen enttäuscht und der Raps, der hat

0: einen ganz schlechten Ertrag gebracht. Was uns sehr belastet, ist auf der einen Seite diese niedrigen Erträge in Verbindung mit niedrigen Preisen, auf der anderen Seite die starke Belastung durch Betriebsmittelkosten, wie beispielsweise Energie, Diesel, Düngemittel, alles ist sehr teuer.
1: Ein Prozess, der die Social-Media-Landschaft verändern könnte. Vor einem US-Bundesgericht in Oakland klagen mehrere US-Bundesstaaten gegen den Facebook-Konzern Meta. Heute ist der Auftakt. Donau 3FM-Reporterin Diana Kramer.
2: Insgesamt 29 US-Bundesstaaten werfen Meta vor, seine Plattformen Facebook und Instagram so gestaltet zu haben, dass sie Minderjährige süchtig machen. Außerdem soll der Konzern Daten von Kindern unter 13 Jahren gesammelt haben. Ein klarer Verstoß gegen den Kinderschutz. Die Bundesstaaten fordern Strafen in Höhe von bis zu 1,4 Billionen US-Dollar, der ungefähre Börsenwert des Unternehmens. Meta weist die Vorwürfe mit dem Argument zurück, Social-Media-Sucht sei kein anerkanntes Krankheitsbild.
1: 3,5 Stunden Bundesliga-Tischtennis. Fans sind zum Saisonauftakt der TTF-Liebherr Ochsenhausen voll auf ihre Kosten gekommen. Die Oberschwaben haben ihr erstes Heimspiel gegen Bergneustadt mit 3:2 gewonnen. Damit ist die Entscheidung erst im Schlussdoppel gefallen, dass die Ochsenhausener nach 0:2 Satzrückstand noch in einen Sieg gedreht haben. Mehr Nachrichten in einer halben Stunde und jederzeit auf donau3fm.de.
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4: Ja, das wechselt heute munter durch jede Menge Wolken, so muss es heißen. Jede Menge Wolken über Schwaben und die bringen immer wieder mal Regenschauer mit sich. Es kann sich aber auch immer wieder mal die Sonne durchdrücken und auch mal länger zum Vorschein kommen. Je nachdem, wie lange sie das bei euch vor der Haustür tut, sind maximal 24 Grad drin. Morgen dann mehr Sonne und nochmal Temperaturen, na, da könnte man nochmal an der 30 Grad Marke kratzen.
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4: Um kurz nach 9:30 A7 Fürstenreute Richtung Ulm zwischen 3 Kittlistedt und Nersingen. Gefahr durch Gegenstände auf der Fahrbahn. Linker Fahrstreifen ist blockiert. Da sind Reifenteile auf der Fahrbahn. Fahrt da bitte vorsichtig. Und A7 Ulm Richtung Fürstenreute zwischen Altenstadt an der Iller und Dettingen. Auch da liegen Gegenstände. Auch da sind Reifenteile auf der Fahrbahn.
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4: Da haben wir zwei vorher vor 20 Minuten rausgestrichen und jetzt ist einer dazugekommen. Laupheim in der Bühlerstraße, Höhe Ingenieurbüro, blitzt beidseitig, gemeldet von der Andrea. Vielen Dank dafür. Alle Staus, Behinderungen und die Blitzer für euch natürlich wie immer im Web oder auf der Donau 3FM App.
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1: Solagenic, photogenic, shoot. So, habt ihr eure Ferien-To-Do-Liste durch oder steht da noch was drauf?
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1: Die gute Laune Morning Show. 9:45 am Dienstag, ich meine 6 Wochen Ferien. Ja, da kann schon sein, dass dem einen oder anderen mal langweilig wird. Ja. Aber damit euch diese Ausflugsideen nicht ausgehen, stellen wir euch ja jeden Tag ein neues, tolles Ausflugsziel vor und schenken euch dann gleich auch noch die Tickets. Die Infos zu unseren Sommerferien in Schwaben kriegt ihr auf donau3fm.de. Und da hat sich ja auch der Joachim aus Meetingen mal umgeschaut und gleich angemeldet. Morgen Joachim.
4: Guten Morgen Andi.
1: Joachim, du gehörst zu den vielen Tausend in Schwaben, die gerade auch Urlaub haben, oder?
4: Jawohl, das ist richtig.
1: Was habt ihr familientechnisch alles unternommen in der Zeit?
4: Baden, Fahrradtour. Ich bin VfB Stuttgart gewesen.
1: Du hast der VfB auch geschaut?
4: Ja, selbstverständlich. Saison-Opening.
1: Sehr gut. Und was sagst du? Was hast du für einen Eindruck?
4: Alles bestens.
1: Dann sind wir schon mal gespannt aufs kommende Wochenende und dann natürlich, wenn es richtig in Saison reingeht, gell?
4: Jawohl.
1: Aber jetzt geht's erstmal um die Familie. Erzähl mal ein bisschen was über deine Familie. Wer seid ihr alles?
4: Also 4 Jungs, 2 Große und 2 Kleine. Also die Große sind nicht mehr so aktiv im Familienleben. Also
1: okay.
4: Die Kleine sind bei mir alle 2 Wochen und jetzt im Urlaub.
1: Und da hättest du jetzt gern nur im Endspurt, in deinem Urlaubsendspurt, hättest du da gern noch ein bisschen Idee von uns, oder?
4: Ja, genau.
1: Ich glaube, da hätte ich was in petto. Obermarchtal. Kennst du das M311?
4: Nein.
1: Heiko Heiterle ist da der Geschäftsführer. Der erzählte mal, was es da alles gibt.
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1: Also alles für dich und deine Jungs mit dabei, Adventure Golf, Pool, Curling und danach tut man natürlich ein bisschen essen. Für euch gibt's Familientickets für das M311, Joachim.
2: Hervorragend, super.
1: Joachim, dann danke fürs Mitmachen, viel Spaß mit deinen Jungs im M311 und nun schönen Resturlaub, gell?
2: Vielen Dank und einen schönen Tag.
1: Ja, danke schön, dir auch, bis dann, ciao.
2: Danke, ciao.
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3: Wunderschönen guten Morgen an diesem Dienstag. Gleich nach 10 für euch im Radio. Jana Fass, guten Morgen.
4: Guten Morgen, das ist ja ganz entspannte Musik hier.
3: Absolut, ich habe mir gedacht, das passt jetzt gerade. Das ist wunderbar. Wobei mir tatsächlich ein bisschen frisch wird, wenn ich dich anschaue. Du bist halt bauchfrei.
4: Aber du bist im T-Shirt und ich habe Langarm. Das gleicht sich aus.
3: Du meinst, das, was du über dem Arm hast, kannst du am Bauch wieder weglassen?
4: Genau.
3: Sei froh, dass es das bei mir so ist. Das wäre optisch jetzt nicht so. Na, ich habe jetzt tatsächlich in der vergangenen Nacht das erste Mal gemerkt, dass die Temperaturen frisch geworden sind. Gewohnheitsmäßig Fenster aufgelassen und dann irgendwie in der Früh, ja so um 2 war es, aufgewacht und dann haben wir gedacht, ui, jetzt zieht es aber nachts dann doch ein bisschen an.
4: Aber diese Luft ist einfach herrlich. Die musst du so richtig einatmen und genießen. Aber hier sind auch alle Fenster offen im Studio. Es ist tatsächlich frisch. Ich hatte schon meine Jacke drüber heute an.
3: Ja, aber man hat gestern auch die Fenster aufgemacht und trotzdem stand diese Luft. Also das Gebäude braucht quasi noch ein bisschen, bis es dann auch mit runterkühlt. Ja. Das mal am besten heute machen, weil morgen soll es ja nochmal bis 30 Grad haben und schönes Wetter.
4: Aber nicht mehr so Hitze, oder? Es ist doch eher eine leichte Luft.
3: Es prügelt nicht mehr so nein.
4: Ja, ich glaube auch nicht, das ist vorbei.
3: Ist mal gut. Ja, jetzt schauen wir mal. Ja?
4: Gucken wir mal, was noch
3: passiert.
4: Man
3: soll den Tag nicht vorm Abendbrot loben. So, jetzt aber viel Spaß mit Jana Fass nach 10. Und jetzt haben wir es kurz vor 10.
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9: Fazit zum Günzburger Volksfest und Landwirte im Süden vor Ernteverlust. Ich bin Fabian Schober. Guten Tag. Das 74. Günzburger Volksfest ist vorbei und die Stadt zieht trotz großer Hitze ein positives Fazit. Vor allem am Nachmittag war wegen Temperaturen über 30 Grad teilweise weniger los. Am Abend hat sich das Gelände aber wieder gefüllt. Größere Zwischenfälle hat es laut Polizei nicht gegeben. Im nächsten Jahr müssen sich die Günzburger dann neu orientieren. Das Volksfest zieht wegen der Vorbereitungen für die Landesgartenschau 2029 vorübergehend auf die andere Seite des Auwegs. Der Deutsche Bauernverband rechnet mit deutlichen Ernteausfällen. Regional, vor allem hier im Süden, sogar mit einem Totalverlust. Vor der Präsentation der Erntebilanz hat Verbandspräsident Joachim Ruckwied bei NTV schon mal vorgewarnt.
10: Wir haben eine unterdurchschnittliche Ernte nur einfahren können. Insbesondere hat der Weizen enttäuscht und der Raps, der hat einen ganz schlechten Ertrag gebracht. Was uns sehr belastet, ist auf der einen Seite diese niedrigen Erträge in Verbindung mit niedrigen Preisen. Auf der anderen Seite die starke Belastung durch Betriebsmittelkosten, wie beispielsweise Energie, Diesel, Düngemittel. Alles ist sehr teuer.
9: Gemini, DeepSeek und Copilot. Viele wissen nicht wirklich viel über diese KI-Tools. Mehr als jedes vierte Elternteil fühlt sich im Umgang mit künstlicher Intelligenz eher unsicher. Das geht aus einer Umfrage der Hamburger Körber-Stiftung hervor.

0: Tor. Donau 3FM Reporterin Claudia Wächter.
1: Viele Fragezeichen im Kopf und viele Eltern würden auch gern mehr über KI lernen, wissen aber nicht, wo sie die Infos herbekommen. Und das alles auch mit Blick auf ihre Kids, denn mehr als ein Drittel hat keinen Plan, wo und wie der Nachwuchs online unterwegs ist. Ein Riesenproblem, sagen die Befragten, sei auch das Erkennen von Fake News. Und ein Handyverbot für unter 16-Jährige, das fänden die meisten gut.
0: Mehr als 2000 Menschen haben in diesem Sommer die Reihe Kultur auf Stufen an der Ulmer Stadtbibliothek besucht. Das ist Besucherrekord. Das Projekt bietet Lesungen, Musik, Akrobatik und Theater unter freiem Himmel an. Jetzt ist erstmal Pause. Am 2. Dezember geht es dann weiter mit einem A Cappella Adventskonzert mit 8 Männerstimmen. Mehr Nachrichten in einer Stunde und jederzeit auf donau3fm.de.
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3: Ich habe es gerade schon zu Anni gesagt, wir müssen diese frische Luft aufsaugen, jetzt gerade, und ganz viel lüften, denn heute gibt es in Schwaben den ganzen Tag dichte Wolken und es kann immer auch mal wieder Regenschauer geben. Die Sonne kommt nur ab und zu mal zum Vorschau und je nachdem, wie oft die Sonne bei euch da ist, Temperaturen maximal 24 Grad. Morgen dann nochmal mehr Sonne und bis zu 28 Grad.
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3: Um kurz nach 10 ist nichts los auf den Straßen. Ich wünsche euch eine gute und sichere Fahrt.
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3: Bei den Superblitzern sieht's auch schon wieder besser aus. Wir haben einen im Ortseingang Burlafingen in der Heerstraße in der 30er-Zone und am Ortseingang Oberkirchberg, wenn ihr von Unterkirchberg herkommt. Wenn sich da irgendwas verändert hat, schreibt mir gerne WhatsApp 01 15 0 242 und 4 mal die 3.

0: Genesis, Invisible Touch am Dienstagvormittag, 18. August. Jetzt ist es gleich 21:45.
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2: Hallo, ich bin Anja Kieser von den evangelischen Kirchen. Otto kam nach Heinrich. Im Jahr 936 wurde Otto König des Ostfrankenreiches, später sogar Kaiser. Als mir dieser Tage diese Geschichte mal wieder über den Weg lief, da bemerkte ich, 1000 Jahre nach dieser Krönung wurde mein Vater geboren. 1000 Jahre. Und 1000 Jahre davor, im Jahr 64 vor Christus, da gab es unter Kaiser Nero den größten Stadtbrand in Rom. Okay, Ende der Geschichtsstunde, aber mich packt das. Immer wieder heißt es, lernt aus der Geschichte. Und die Bibel spricht davon, dass sich Schuld über Generationen hinweg fortsetzt. Wobei damit nicht persönliche Schuld gemeint ist, sondern dass die Vergangenheit Auswirkungen auf die Gegenwart hat. Was nicht aufgearbeitet ist, wiederholt sich. Setzt sich destruktiv fort, sogar unbewusst. Lernen aus der Geschichte, das ist Auseinandersetzung mit dem, was war. Reflektieren, Fehler, Schuld aufdecken und neue, bessere Wege finden. Geschichte wiederholt sich nicht, sie wird neu geschrieben. Aber mit einem Blick in die Geschichte können Fehler vergangener Tage vermieden werden.
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0: und nächste Woche, da geht's genauso toll weiter, kann ich euch jetzt schon mal versprechen. Es kommt nämlich der Schauspieler Mark Keller. Wir lieben ihn seit Cobra 11 und wir verehren ihn seit dem Bergdoktor. Ja, er wird uns erzählen, was es Neues in seinem Leben gibt und ihr seid hoffentlich dabei. Bis dann.
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3: Einen wunderschönen Dienstag, Vormittag, 18. August. Gleich gibt's noch diese Schmankerl für euch. Tom Gregory und Weiss mit Make It Right.

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1: Jetzt ist es kurz vor 11:30.
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1: Heute gibt's in Schwaben den ganzen Tag dichte Wolken und es kann immer wieder Regenschauer geben, aber es braucht die Natur ja auch gerade und wir auch. Die Sonne kommt nur ab und zu mal zum Vorschauen, je nachdem, maximal 24 Grad heute. Wenn ihr baden gehen wollt, dann gerne morgen, weil da gibt's noch mal mehr Sonne und bis zu 28 Grad.
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1: Um gleich 10:30 schauen wir auf die Straßen und wie Sie sehen, sehen Sie nichts. Ich wünsche euch eine gute und sichere Fahrt heute.
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1: Ein paar Superblitze gibt's aber zu sehen und zwar Ortsausfahrt Bad Bucha Richtung Bad Schussenried, Höhe der Firma Diesch steht einer. Und auf der A8 München, nee, Stuttgart Richtung München, Höhe der Raststätte Grübingen steht auch ein Superblitzer, wie immer in der 100er-Zone. Und falls ihr noch was gesehen habt, Staus oder Blitzer, schreibt mir doch gerne mal eine WhatsApp 01520242 und 4x3.
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1: Hallöchen, ich wünsche euch einen wunderbaren Dienstagvormittag. Ich glaube, den Spruch kennen wir alle, vor allem vom Sport. Einer für alle und alle für einen. Und egal ob Fußball, Handball oder Eishockey, jedes Team braucht einen guten Captain. Er hält das Team zusammen, sorgt für Motivation und führt im besten Fall zum Sieg. Und deshalb suchen wir diese Woche in den Donau 3 FM Schwaben Top 10 nach Schwabens beliebtesten Teamkapitän.
6: Hallo, ich bin die Lara aus Dillingen und ich würde für den besten Teamkapitän tatsächlich den Baran aus dem TSV Weisenhorn vorschlagen.
1: Ja, und aus welchem Grund sich Lara für genau diesen Kandidaten entschieden hat, das erfahrt ihr gleich bei mir um 10:45.

0: Ray Garvey. Mit Kiss Me. Am Dienstagvormittag auf Donau 3 FM.
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0: 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Egal ob Fußball, Handball oder Eishockey, ein Team braucht einfach jemand, der Verantwortung übernimmt, seine Mannschaft mitreißt und ein echtes Vorbild auf dem Feld ist. Das sind Eigenschaften, die einen guten Teamkapitän formen. Und deshalb suchen wir diese Woche in den Donau 3 FM Schwaben Top 10 den beliebtesten Teamkapitän in ganz Schwaben. Und dazu haben wir auch direkt einen Kandidaten vorgeschlagen bekommen.
2: Hallo, ich bin die Lara aus Dillingen und ich würde für den besten Teamkapitän tatsächlich den Baran aus dem TSV Weisenhorn vorschlagen. Der ist mir einfach im Kopf geblieben, weil ich kenne keine Person, die ihr Leben so sehr für Volleyball ausmacht wie Baran, und er redet die ganze Zeit über Volleyball. Er ist da mit Herz und Seele drin und hält immer das Team zusammen, ist immer mit Motivation dabei, und deswegen finde ich, dass der auf jeden Fall der beste Teamkapitän wäre.
0: Schön, danke Lara. Und jetzt seid ihr an der Reihe. Welcher Kapitän gehört eurer Meinung nach ganz oben aus Podest? Nominiert ihn auf donau3fm.de im Formular oder schickt uns die WhatsApp-Audio 01520242, 4x3 und erzählt uns dann, warum ihr ihn vorgeschlagen habt.
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0: bis zur letzten Sekunde. Shepard mit Geronimo am Dienstagvormittag, 18. August. Und gleich habe ich noch diese Songs für euch. Echo Smith, Cool Kids. Und ein bisschen emotionaler. Glock Glock mit Out of the Dark.
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2: Es ist 11 Uhr.
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6: Fazit zum Günzburger Volksfest und Landwirte im Süden vor Ernteverlust. Ich bin Fabian Schober. Guten Tag. Das 74. Günzburger Volksfest ist vorbei und die Stadt zieht trotz großer Hitze ein positives Fazit. Vor allem am Nachmittag war wegen Temperaturen über 30 Grad teilweise weniger los. Am Abend hat sich das Gelände aber wieder gefüllt. Größere Zwischenfälle hat es laut Polizei nicht gegeben. Im nächsten Jahr müssen sich die Günzburger dann neu orientieren. Das Volksfest zieht wegen der Vorbereitungen für die Landesgartenschau 2029 vorübergehend auf die andere Seite des Auwegs. Der Deutsche Bauernverband rechnet mit deutlichen Ernteausfällen. Regional, vor allem hier im Süden, sogar mit einem Totalverlust. Vor der Präsentation der Erntebilanz hat Verbandspräsident Joachim Ruckwied bei NTV schon mal vorgewarnt.
7: Wir haben eine unterdurchschnittliche Ernte nur einfahren können. Insbesondere hat der Weizen enttäuscht und der Raps, der hat einen ganz schlechten Ertrag gebracht. Was uns sehr belastet, ist auf der einen Seite diese niedrigen Erträge in Verbindung mit niedrigen Preisen. Auf der anderen Seite die starke Belastung durch Betriebsmittelkosten, wie beispielsweise Energie, Diesel, Düngemittel. Alles ist sehr teuer.
6: Gemini, DeepSeek und Copilot. Viele wissen nicht wirklich viel über diese KI-Tools. Mehr als jedes vierte Elternteil fühlt sich im Umgang mit künstlicher Intelligenz eher unsicher. Das geht aus einer Umfrage der Hamburger Körber-Stiftung hervor. Donau 3 FM-Reporterin Claudia Wächter.
8: Viele Fragezeichen im Kopf und viele Eltern würden auch gern mehr über KI lernen, wissen aber nicht, wo sie die Infos herbekommen. Und das alles auch mit Blick auf ihre Kids, denn mehr als ein Drittel hat keinen Plan, wo und wie der Nachwuchs online unterwegs ist. Ein Riesenproblem, sagen die Befragten, sei auch das Erkennen von Fake News. Und ein Handyverbot für unter 16-Jährige, das fänden die meisten gut.
6: Mehr als 2000 Menschen haben in diesem Sommer die Reihe Kultur auf Stufen an der Ulmer Stadtbibliothek besucht. Das ist Besucherrekord. Das Projekt bietet Lesungen, Musik, Akrobatik und Theater unter freiem Himmel an. Jetzt ist erstmal Pause. Am 2. Dezember geht es dann weiter mit einem A cappella

0: Cappella Adventskonzert mit 8 Männerstimmen. Mehr Nachrichten in einer Stunde und jederzeit auf donau3fm.de.
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2: Der Hochsommer, kann man sagen, ist vorbei. Diese Woche deutlich kühler und auch heute gibt es in Schwaben den ganzen Tag dichte Wolken und es kann immer wieder Regenschauer geben. Also die Sonne, die schaut nur ab und zu mal raus. Maximal 24 Grad. Wenn ihr noch baden gehen wollt diese Woche, dann gerne morgen. Da gibt es nämlich mehr Sonne und bis zu 28 Grad.
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2: Um gleich 3 nach 11 habe ich eine Meldung für euch von der A7 Ulm Richtung Füssenreute zwischen Dettingen an der Iller und dem Kreuz Memmingen. Da hat es im Moment 5 Kilometer Stau und ihr verliert gute 20 Minuten. Ansonsten wünsche ich euch eine gute und sichere Fahrt.
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2: Superblitzer zum Beispiel in Laubheim in der Bühlerstraße, der blitzt beidseitig. Und auf der B28 Ulm Richtung Neu-Ulm bei der Esso-Tankstelle, da blitzt es auch. Die weiteren Superblitzer sind noch ein paar übrig. Könnt ihr wie immer nachlesen auf donau3fm.de oder auf eurer Donau3FM App.
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2: Ich wünsche euch einen schönen Dienstagvormittag. Diese Woche ist ja perfektes Wetter für einen kleinen Netflix-Abend. Und zum Glück ist jetzt die finale Staffel von Outer Banks auf Netflix erschienen. Die Pooches gehen wieder auf Schatzsuche.
6: Warum weißt du so viel über Sprengstoff, Pope?
7: Ist kein Hexenwerk, nur Chemie. Und okay, ein kleines bisschen Hexenwerk.
2: Ja, was noch auf die Pooches zukommt, das gibt's gleich bei mir um 10:45 von Musik von Meredith Brooks mit Bitch, Lavinia und Alvaro Soler mit Adios sind mit dabei und den Anfang machen jetzt Tom Gregory und Wise mit Make It Right.

0: am Dienstagvormittag auf Donau 3 FM. Ja, schon 2020 ging die beliebte Netflix-Serie Outer Banks durch die Decke. Jetzt können sich die Fans schon auf die fünfte, aber damit auch letzte Staffel der Serie freuen. Auch Donau 3FM Filmexpertin Franziska Scherer ist bereit.
1: Sie machen die Outer Banks wieder unsicher.
2: Wir sind die Pokes, kleine Köderfische, die unterste Stufe der Nahrungskette. Deswegen machen wir, was wir wollen und wann wir es wollen.
1: Nachdem JJ in der vergangenen Staffel seinen echten Vater Groff kennengelernt hat, dieser ihn anschließend den Schatz, die blaue Krone, gestohlen hat und JJ danach einfach ermordet hat, jetzt schwören sich die fünf Freunde John B., Sarah, Key, Pope und Cleo Rache.
3: Ich lass nicht zu, dass Groff gewinnt.
2: Tu, was du tun musst, Key. Ich hab schon meinen besten Freund verloren.
1: Während alle trauern, gibt Key nicht auf.
3: Pope, geht's dir gut?
4: Ich bin nicht derjenige, der einen Haufen Bücher über eine magische Krone wälzt.
1: Die Krone kann laut Legende Tote wieder erwecken, also vielleicht der JJ wieder zurückholen. Aber die Krone wiederzubekommen wird kein leichtes Spiel. Neben Groff und Sarahs Schwangerschaft ist da ja auch noch Sarahs Bruder Rafe, der schon seit Staffel 1 dem Pokes das Leben schwer gemacht hat.
2: Was kann schon Schlimmes passieren? Abgefahrene Scheiße, Mann.
1: Wie abgefahren dieses Abenteuer wird, bleibt geheim. Was klar ist, sie haben einen nächsten Punkt in ihrem Leben erreicht.
5: Versprich mir, dass das der Tiefpunkt ist.
2: Das ist der Tiefpunkt, ja.
1: Outer Banks, Staffel 5, nur auf Netflix.
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0: macht auf jeden Fall immer gute Laune, der Song. Und welche Songs auch noch gute Laune machen? Callum Scott mit Roots. Und natürlich J-Lo mit On The Floor.
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0: Und kurz vor 11:30.

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8: Diese frische Luft müssen wir jetzt richtig aufsaugen. Richtig schön. Heute gibt es den ganzen Tag in Schwaben dichte Wolken. Und es kann auch immer mal wieder Regenschauer geben. Die Sonne kommt nur ab und zu mal zum Vorschauen. Vorschau maximal 24 Grad heute Morgen. Dann nochmal mehr Sonne und bis zu 28 Grad. Also wenn ihr nochmal baden gehen wollt, dann morgen.
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8: Um kurz nach 11:30 habe ich eine Meldung für euch von der A7 Ulm Richtung Füssenreute zwischen Dettingen an der Iller und dem Kreuz Memmingen. 7 Kilometer Stau ist ein bisschen mehr geworden, da verliert ihr jetzt knapp eine halbe Stunde. Ansonsten wünsche ich euch eine gute und sichere Fahrt.
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8: So, es sind einige Superblitzer dazugekommen, beziehungsweise ich habe erstmal einen mobilen B311 Tuttlingen Richtung Riedlingen, Höhe Neufrah bei der Bushaltestelle in der 70er-Zone. Steht ein mobiler Blitzer. Den hat gemeldet der liebe Daniel. Dann habe ich noch einen Blitzer vom lieben Chris, und zwar in Illerberg steht ein Caddy an der üblichen Stelle an der Heerstraße. Und da war noch mal einer. Die Dagmar hat noch eingemeldet. Superblitzer B30 Biberach Richtung Ulm steht noch immer kurz vor der Ausfahrt Äpfingen. Da sind 120 erlaubt. Danke an euch für die Meldungen. Ihr könnt mir jederzeit schreiben auf WhatsApp 01 15 0 242 4 mal die 3, wenn ihr Blitzer oder Staus gesehen habt.
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8: Apropos Verkehr. Schleicher, Drängler auf den Landstraßen, Rechtsüberholer oder Dauerlinksfahrer auf der Autobahn. Na, wie lange ist her, dass ihr euch beim Autofahren so richtig aufgeregt habt? Auf den deutschen Straßen wird's aber auch immer rücksichtsloser. Das sagt eine neue Langzeitstudie. Und warum das so ist und wie ihr im Gegensatz zu anderen mal ganz entspannt bleibt, das hört ihr gleich bei mir.

0: Callum Scott mit Roots am Dienstagvormittag auf Donau 3 FM. Den Mann habe ich schon live gesehen vor ein paar Wochen. Er ist der absolute Hammer. Von Callum Scott geht's jetzt zu den Straßen. 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Schimpfen, blinken, hupen. Ich glaube, jeder von uns hat sich schon mal während des Autofahrens so richtig aufgeregt. Und eine Langzeitstudie des Gesamtverbands der deutschen Versicherungswirtschaft zeigt jetzt, jeder zweite Autofahrer muss sich sofort abreagieren, wenn er sich über andere ärgert. Also fast die Hälfte drängelt, wenn der Fahrer vor einem vermeintlich bummelt. Aber wie schaffe ich es eigentlich, im Straßenverkehr ruhig zu bleiben? Donau 3 FM Verkehrsexpertin Tine Klimach.
1: Erstmal ist es wichtig, gar nicht erst in Stress zu geraten. Klappt nicht immer, aber es hilft oft, einfach mehr Zeit für die Fahrt einzuplanen. Die Empfehlung gibt zum Beispiel der ADAC. Dann fängt man gar nicht erst an, dem Schleicher vor einem auf die Pelle zu rücken. Das macht fast die Hälfte der befragten Autofahrer laut Studie. Es hilft auch, dass man einfach ruhig startet, auch wenn man viel auf dem Zettel hat. Dass man einfach kurz innehält, die To-Do-Liste mal wegschiebt und sich auf das Fahren konzentriert. Die Lieblingsmusik einschalten hilft auch, aber eher eine, die entspannt und einen runterbringt.
0: Gut, kann ich alles vorab machen, das mit dem Zeiteinplan klappt vielleicht nicht immer. Wie bringe ich mich denn während der Fahrt runter, damit ich nicht

0: ins Lenkrad beiße.
1: Der Klassiker, tief in den Bauch atmen. Sorgt schnell dafür, dass man Stress abbaut. Da gibt es folgende Methode. 4 Sekunden einatmen, 6 Sekunden halten, 8 Sekunden ausatmen. Dann versuchen nicht immer zu verkrampfen, wenn man mal wieder geschnitten wird. Das macht fast ein Drittel der Autofahrer. Nach dem Überholen so dicht einscheren, dass der andere bremsen muss. Manchmal macht das Gegenüber das nicht extra. Also Fehler verzeihen und sich nicht provozieren lassen.
0: Ja, Tine, woran liegt es denn, dass es im Straßenverkehr immer rücksichtsloser zugeht?
1: Das Leben wird immer hektischer, wir sind immer erreichbar, sagen die Studienmacher. Auch die Nutzung des Smartphones am Steuer nimmt immer mehr zu. Jeder Vierte schreibt während der Fahrt zumindest ab und zu Nachrichten. Bei den Jüngeren sind das über 60%. Aber auch die Älteren sind nicht unbedingt weiser. Da zücken auch immer mehr das Handy. Und auch Radfahrer drücken auf die Tube. Fast jeder Zweite überholt Autos auch mal links oder schlängelt sich einfach so durch den Verkehr. Was bei der Studie auch rausgekommen ist, die meisten denken, Schuld hat immer der andere.
0: Ja, ist das so, oder? Vielleicht aber auch nicht. Also eine neue Langzeitstudie hat gezeigt, dass es auf den deutschen Straßen immer rücksichtsloser zugeht. Versucht euch da nicht anstecken zu lassen. Und wenn, dann, ihr wisst, atmen und entspannen.

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10: Es ist 12 Uhr.
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12: Bauernverband zieht Sommer-Erntebilanz und Meuterei in der JVA Tübingen. Ich bin Fabian Schober. Guten Tag. Die deutschen Landwirte haben wegen der langen Trockenheit und Hitze in diesem Sommer eine insgesamt deutlich kleinere Ernte eingefahren. Der Deutsche Bauernverband rechnet mit einer unterdurchschnittlichen Getreidemenge von knapp 42 Millionen Tonnen. Das wären 7% weniger als im Vorjahr. Vor allem in Bayern und Baden-Württemberg hätten fehlende Niederschläge regional teilweise zu Totalausfällen geführt, so Bauernpräsident Joachim Ruckwied. In Ravensburg hat die Kripo nach mehreren Schüssen auf eine Dönerfleischfabrik im Gewerbegebiet Mariatal eine Ermittlungsgruppe eingerichtet. Unbekannte hatten bereits Mitte Juli und dann wieder in der Nacht auf Sonntag gezielt auf das Firmengebäude geschossen. Verletzt wurde niemand. Die Hintergründe zur Serientat sind noch unklar. Die Polizei sucht weiterhin Zeugen. Im vergangenen Jahr haben fast 190.000 Unternehmen in Deutschland aufgegeben. So viele wie seit fast 20 Jahren nicht. Das zeigt eine Analyse der Wirtschaftsauskunft Kreditreform. Donau3FM-Reporterin Diana Kramer.
13: Wenn man hinter die Zahlen blickt, zeigt sich, auch eigentlich gesunde Firmen geben auf, und zwar quer durch alle Branchen. Besonders hoch ist der Anteil im Gastgewerbe. Rund 15.000 Gaststätten, Kneipen oder Pensionen machten 2025 dicht, 15% mehr als noch ein Jahr davor. Aber es trifft auch Arztpraxen oder Industriebetriebe. Fast hinter allen Geschäftsschließungen stehen dieselben Gründe. Hohe Kosten durch teure Energie, keine Fachkräfte und niemand, der den Betrieb weiterführt.
12: Meuterei in der JVA Tübingen. Die Gefangenen wollten nicht zurück in ihre Zellen. Der Grund ist durchaus kurios. Donau 3 FM-Reporter Marcel Teubrick.
14: Die Tischtennisplatte wurde nicht aufgestellt. Das war laut JVA der Grund, warum die Gefangenen protestiert haben. Bei der Gelegenheit hätten sie sich auch über die Haftbedingungen beschwert. Also ist die Polizei mit Hunden angerückt und hat den Aufstand friedlich beendet. Jetzt wird ermittelt, aber auch gefängnisintern gibt es wohl Konsequenzen. Im Raum stehen Freizeitbeschränkungen und Fernsehverbot.
12: Tischtennisverbot ist bestimmt auch im Rennen. Mehr Nachrichten gibt's wieder in einer halben Stunde und jederzeit auf donau3fm.de.
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15: Heute deutlich angenehmere Luft bei bis zu 24 Grad. Dazu ein bisschen Wind, es kann immer mal wieder regnen und es ist auch überwiegend bewölkt. Die Sonne zeigt sich nur ab und zu. Dafür morgen mehr Sonne bei bis zu 28 Grad.
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15: Um kurz nach 12 habe ich eine Meldung.

0: für euch von der A96 Lindau Richtung München zwischen Erkheim und dem Kohlbergtunnel. Gefahr durch ein brennendes Fahrzeug. Da verliert ihr gute 20 Minuten. Ansonsten A7 um Richtung Füssenreute zwischen Dettingen an der Ille und Bergheim. Da verliert ihr 6 Minuten, also ganz entspannt. Ich wünsche euch noch eine gute und sichere Fahrt.
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0: Es wird gelasert, danke Sabi, in Bolafingen in der Talfingerstraße. Außerdem steht ein Caddy und Blitz in Illerberg in der Heerstraße. Und einen mobilen Blitzer haben wir noch auf der B311 Tuttlingen Richtung Riedlingen, Höhe Neufrah, an der Bushaltestelle in der 70er-Zone. Den habt ihr auch fleißig gemeldet. Ansonsten die weiteren Superblitzer könnt ihr wie immer nachlesen auf donau3fm.de oder in eurer Donau3FM-App.
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0: Ich wünsche euch einen schönen Dienstagmittag. Ja, immer mehr Dörfer und Gemeinden haben ein Problem mit ärztlicher Unterversorgung. Also klar, junge Ärzte verdienen lieber erstmal viel Geld in den großen Städten. Eine Klage macht das Thema jetzt wieder aktuell und wir sprechen gleich darüber im Donau3FM Update mit Fabian Schober um 12:15.

0: Ja, Kenny Loggins fährt auf der Autobahn in die Gefahrenzone und wir reden jetzt über die Landarztquote.
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0: Eine Studienplatzgarantie gegen die Verpflichtung, mindestens 10 Jahre als Landarzt zu arbeiten. So funktioniert die Landarztquote. Fabian Schober auch von den Donau 3FM Nachrichten. Dagegen klagen jetzt 4 junge Ärzte am Verwaltungsgericht in Bayern.
2: Ja, die 4 wollen die 250.000 Euro Strafe nicht zahlen, die auf sie zukommen. Sie haben die Verpflichtung nämlich ignoriert. Zum laufenden Verfahren gibt es keine Stellungnahme vom Ministerium. Es sei aber auch noch nicht verhandelt worden. Die Landarztquote wurde in Bayern 2020 eingeführt und soll eben der schlechten Hausarztversorgung auf dem Land entgegenwirken. Letzten Herbst hatten 172 künftige Landärzte im Freistaat mit dem Studium angefangen. Nachwuchs kommt also langsam, aber sicher.
0: Wenn Sie nicht eben dagegen klagen, wie sieht es denn bei uns in der Region mit Nachwuchs aus?
2: Ja, auch relativ schlecht. In Schwaben gibt es viele Kommunen ohne eigenen Hausarzt. Aktuelles Beispiel: Jettingen-Scheppach im Kreis Günzburg. Da macht die Hausarztpraxis Ende August dicht. Einen Ersatz gibt es bisher nicht. In dem Ort wohnen 7.500 Menschen. Viele davon müssen sich jetzt einen anderen Hausarzt suchen. Bloß nehmen eben viele Praxen keine neuen Kunden auf. Heißt, da müssen Patienten durchaus über eine halbe Stunde Auto fahren, um zu einem Hausarzt zu kommen, der sie auch aufnimmt.
0: Und das ist ja dann fast schon ein Regionalarzt. Danke, Fabi, für die Infos. Bis zum Urteil im Fall um die Landarztquoten. Wird es noch dauern? Bis dahin sind die Kommunen um jeden jungen Arzt in ihrer Nähe froh.
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0: 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August um kurz vor 12:30.
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7: Es ist 12:30.
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9: Bauernverband zieht Sommererntebilanz und Meuterei in der JVA Tübingen. Ich bin Franziska Scherer. Guten Tag. Die deutschen Landwirte haben wegen der langen Trockenheit und Hitze in diesem Sommer eine insgesamt deutlich kleinere Ernte eingefangen. Der Deutsche Bauernverband rechnet mit einer unterdurchschnittlichen Getreidemenge von knapp 42 Millionen Tonnen. Das wären 7% weniger als im Vorjahr. Vor allem in Bayern und Baden-Württemberg hätten fehlende Niederschläge regional teilweise zu Totalausfällen geführt, so Bauernpräsident Joachim Ruckwied. Der Kreisbauernverband Ulm-Ehingen zieht zudem nächste Woche Bilanz. In Ravensburg hat die Kripo nach mehreren Schüssen auf eine Dönerfleischfabrik im Gewerbegebiet Mariatal eine Ermittlungsgruppe eingerichtet. Unbekannte haben bereits Mitte Juli und dann wieder in der Nacht auf Sonntag gezielt auf das Firmengebäude geschossen. Verletzt wurde niemand. Die Hintergründe zur Serientat sind noch unklar. Die Polizei sucht weiterhin Zeugen. Im vergangenen Jahr haben fast 190.000 Unternehmen in Deutschland aufgegeben. So viele wie seit fast 20 Jahren nicht. Das zeigt eine Analyse der Wirtschaftsauskunft Kreditreform. Dorn-FM-Reporterin Diana Kramer.
10: Wenn man hinter die Zahlen blickt, zeigt sich, auch eigentlich gesunde Firmen geben auf, und zwar quer durch alle Branchen. Besonders hoch ist der Anteil im Gastgewerbe. Rund 15.000 Gaststätten, Kneipen oder Pensionen machten 2025 dicht, 15% mehr als noch ein Jahr davor. Aber es trifft auch Arztpraxen oder Industriebetriebe. Fast hinter allen Geschäftsschließungen stehen dieselben Gründe. Hohe Kosten durch teure Energie, keine Fachkräfte und niemand, der den Betrieb weiterführt.
9: Meuterei in der JVA Tübingen. Die Gefangenen wollten nicht zurück in ihre Zellen. Der Grund ist durchaus kurios. Dorn-FM-Reporter Marcel Teubrig.
11: Die Tischtennisplatte wurde nicht aufgestellt. Das war laut JVA der Grund, warum die Gefangenen protestiert haben. Bei der Gelegenheit hätten sie sich auch über die Haftbedingungen beschwert. Also ist die Polizei mit Hunden angerückt und hat den Aufstand friedlich beendet. Jetzt wird ermittelt, aber auch gefängnisintern gibt es wohl Konsequenzen. Im Raum stehen Freizeitbeschränkungen und Fernsehverbot.
9: Tischtennisverbot ist bestimmt auch im Rennen. Mehr Nachrichten in einer halben Stunde und jederzeit auf donau3fm.de.
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12: Deutlich angenehmeres Sommerwetter heute, bis zu 24 Grad. Dazu weht ein bisschen ein Wind, wie ich zumindest vom Studio sehe. Ansonsten ist es heute überwiegend bewölkt. Die Sonne zeigt sich nur ab und zu. Wenn ihr baden gehen wollt, gern morgen, weil da gibt es ein bisschen mehr Sonne bei bis zu 28 Grad.
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12: Um kurz nach 12:30 ist einiges los auf den Straßen. Wir haben einmal die A8 Stuttgart Richtung München zwischen Hohenstadt und dem Rastplatz Alphöhe. Da findet gerade eine Unfallaufnahme statt. Der linke Fahrstreifen ist gesperrt. Ihr verliert so auf der Strecke 12 Minuten. Dann gehen wir rüber A96 Lindau Richtung München. Zwischen Erkheim und dem Kohlbergtunnel Gefahr durch ein brennendes Fahrzeug. Das solltet ihr bitte den linken Fahrstreifen benutzen. In der Region verliert ihr auch so gute 12 Minuten. Ansonsten, das war's eigentlich schon. Genau. Ich wünsche euch gute und sichere Fahrt heute.
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0: Gelasert wird in Bullerfingen in der Talfingerstraße. Danke Sabi für die Meldung. Dann neuer Superblitzer auf der B30 Biberach Richtung Ulm. Vor der Ausfahrt Epfingen, da sind 120 erlaubt. 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
0: Einen wunderschönen Dienstagmittag. Ich bin heute schon den ganzen Tag am Klo rennen, weil ich so viel Wasser trinke. Aber ist auch wichtig, denn ein gesunder Erwachsener sollte pro Tag etwa 1,5 bis 2,5 Liter Flüssigkeit zu sich nehmen. Rehwild braucht im Durchschnitt so 1 bis 1,8 Liter Wasser. Aber das bekommen die Tiere bei der Hitze in den vergangenen Wochen auf dem Feld nicht.
2: Nicht nur wir Menschen, der Wald, die Vegetation, die Landwirte mit ihrer misslichen Situation, sondern auch das Wild ist insbesondere hart davon betroffen.
0: Wie die Jäger in Schwarm damit umgehen, wie sie den Tieren helfen und wie auch ihr helfen könnt, das hört ihr gleich bei mir um 12:45.

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0: Megan Trainor, Lips Are Moving. Diese Woche ist es zwar wieder etwas kühler und regnerischer, aber die Hitze der vergangenen Wochen hat nicht nur uns Menschen zugesetzt, auch für die Wildtiere in Schwaben wurde das Wasser knapp. Jäger aus der Region, darunter auch Kreisjägermeister der Jägervereinigung Ehingen, Harald Bloching, wirkt dem entgegen.
1: Wenn es jetzt trockene Perioden hat, sind die Jäger draußen im Wald und auf der Flur und gucken, dass die Wasserstellen mit Wasser versorgt werden. Weitestgehend dann aus Zisternen. Somit haben Wildschweine, aber auch Vögel oder Reptilien etc. alles, was Wasser braucht, ihre Überlebensnotwendigkeit, um die Trockenperioden zu überstehen.
0: Harald, wie bringt ihr dann das Wasser in die Wälder?
1: Konkret zweierlei Möglichkeiten. Wir haben einmal die kleine Lösung, das sind sogenannte Milchkannen oder Eimer mit Deckeln und die werden befüllt, werden dann hingetragen. Die größere Lösung, wenn das irgendwo erschlossen ist, sodass man mit dem PKW oder mit dem Autoanhänger hinkommt, dann kann man natürlich auch einen IBC-Behälter oder ein Wasserfass füllen und das dann, sagen wir mal, in den Wald an Ort und Stelle bringen.
0: Ja, an Ort und Stelle sind natürliche Wasserstellen im Wald so eine Art Tümpel.
1: Das ist ein altes Loch, wo sich Lehm gebildet und wo das Wasser sonst eigentlich immer gerne sich ansammelt und von den Tieren aufgesucht wird. Insbesondere auch Wildschweine, auch der Dachs ist hier und es sind sicherlich manche Vogelarten auch, die hier noch schöpfen und wenn wir das dann wieder mit Wasser befüllen, dann ist es ein Magnet sozusagen hier in dem Wald und wird gerne aufgesucht von den Tieren.
0: Harald, ihr macht schon einiges für die Tiere im Wald. Was können wir denn tun, um zu helfen?
1: Das ist was, was jeder zu Hause auch, wenn jetzt das Obst fällt, tun kann. Er kann den Jäger fragen. Er hat es sicherlich in jedem Dorf gibt es Jagende und die sind sicherlich froh, wenn man dann einfach anbietet. Du, ich habe ein paar Eimer Äpfel. Könntest du die brauchen für den Wald, fürs Wild? Da wird kein Jäger Nein sagen und das dann an Ort und Stelle bringen. Und das ist auch ein Feuchtigkeitslieferant.
0: Danke, Harald Bloching, Kreisjägermeister der Jägervereinigung Ehingen. Er und seine Kollegen versorgen die Tiere des Waldes mit Wasser während der Trockenperioden. Sein wichtigster Tipp übrigens, bewegt euch dann im Wald, wenn das Wild nicht aktiv ist. Besonders in den Abendstunden, wenn die Hitze dann nachlässt.

Tierjägervereinigung Ehingen. Er und seine Kollegen versorgen die Tiere des Waldes mit Wasser während der Trockenperioden. Sein wichtigster Tipp übrigens: bewegt euch dann im Wald, wenn das Wild nicht aktiv ist. Besonders in den Abendstunden, wenn die Hitze dann nachlässt.

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3: Es ist 1:05.
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2: Es ist 13 Uhr.
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12: Bauernverband zieht Sommerernte-Bilanz und Schüsse auf eine Dönerfleischfabrik. Ich bin Franziska Scherer. Guten Tag. Trockenheit und Hitze haben Deutschlands Bauern in diesem Sommer eine deutlich kleinere Ernte beschert. Der Deutsche Bauernverband rechnet mit knapp 42 Millionen Tonnen Getreide. Damit liegt die Ernte unter dem langjährigen Schnitt. Verbandspräsident Joachim Ruckwied fordert deshalb schnelle Hilfen von der Bundesregierung. Donau3FM-Reporterin Ursula Winkler.
13: 7% weniger Getreide, 20% weniger Raps. Und auch für Kartoffeln, Rüben, Gemüse sieht es nicht gut aus. Vor allem in Süd- und Westdeutschland haben fehlende Niederschläge zu schwachen Erträgen geführt, sagte Bauernpräsident Ruckwied. Der Frühling war zu trocken, dazu kamen Hitzewellen und teils Schädlinge. Die Lage vieler Höfe sei angespannt. Ruckwied sagte, die Politik müsse jetzt liefern. Die Betriebe bräuchten aktuell Saatgut und Diesel, später Dünger und Pflanzenschutzmittel. Ohne die nötige Liquidität könnten sie die nächste Ernte nicht finanzieren.
12: In Ravensburg hat die Kripo nach mehreren Schüssen auf eine Dönerfleischfabrik im Gewerbegebiet Mariatal eine Ermittlungsgruppe eingerichtet. Unbekannte hatten bereits Mitte Juli und dann wieder in der Nacht auf Sonntag gezielt auf das Firmengebäude geschossen. Verletzt wurde niemand. Die Hintergründe zur Serientat sind noch unklar. Die Polizei sucht weiterhin Zeugen. Im vergangenen Jahr haben fast 190.000 Unternehmen in Deutschland aufgegeben. So viele wie seit fast 20 Jahren nicht. Das zeigt eine Analyse der Wirtschaftsauskunft Kreditreform. Donau3FM-Reporterin Diana Kramer.
14: Wenn man hinter die Zahlen blickt, zeigt sich, auch eigentlich gesunde Firmen geben auf, und zwar quer durch alle Branchen. Besonders hoch ist der Anteil im Gastgewerbe. Rund 15.000 Gaststätten, Kneipen oder Pensionen machten 2025 dicht, 15% mehr als noch ein Jahr davor. Aber es trifft auch Arztpraxen oder Industriebetriebe. Fast hinter allen Geschäftsschließungen stehen dieselben Gründe. Hohe Kosten durch teure Energie, keine Fachkräfte und niemand, der den Betrieb weiterführt.
12: Eine 12-Jährige hat sich in Singen im Kreis Konstanz erfolgreich gegen zwei Trickdiebe gewehrt. Ein Mann und eine Frau hatten das Mädchen angesprochen und ihr Schmuck angelegt. Dabei verschwand ihre eigene Halskette. Die 12-Jährige bemerkte den Diebstahl, griff nach der Hand der Frau und holte sich ihre Kette zurück. Die beiden Täter flüchteten anschließend mit einem Auto. Die Polizei sucht jetzt nach Zeugen. Mehr Nachrichten in einer Stunde und jederzeit auf donau3fm.de.
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3: Diese Woche deutlich angenehmer als die letzte Woche. Heute bis zu 24 Grad dazu. Weht ein bisschen kühler Wind. Es kann immer mal wieder regnen und die Sonne zeigt sich nur ab und zu. Wenn ihr Bahn gehen wollt, gerne morgen, denn da gibt es ein bisschen mehr Sonne bei bis zu 28 Grad.
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3: Um kurz nach eins haben die Straßen sich wieder ein bisschen beruhigt. Ich habe eine Meldung für euch von der A8 Stuttgart Richtung München. Zwischen Hohenstadt und dem Rastplatz Alphö, da findet immer noch die Unfallaufnahme statt. Da ist der linke Fahrstreifen gesperrt und ihr verliert so gut 20 Minuten. Außerdem A96 München Richtung Lindau zwischen Erkheim und Holzgünz. Da ist der Standstreifen wegen eines defekten LKWs blockiert. Ansonsten sieht's gut aus. Ich wünsche euch eine gute und sichere Fahrt.
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3: Einige mobile Blitzer wurden heute schon gemeldet, unter anderem in Bullafing in der Talfingerstraße, da wird gelasert. Dann steht ein Caddy in Illerberg in der Heerstraße und B311 Tuttlingen Richtung Riedlingen, Höhe Neufrath. Da steht noch ein mobiler Blitzer an der Bushaltestelle in der 70er-Zone. Die anderen Superblitzer könnt ihr wie immer nachlesen auf donau3fm.de oder in eurer Donau 3FM App.
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3: Hallöchen und einen schönen Dienstagmittag. Passend zum Mittag geht es jetzt um ein Thema, über das viele nicht gern reden, und zwar Darmprobleme. Aber Blähungen, Durchfall oder Verstopfung gehören da irgendwie dazu und solche länger anhaltenden Beschwerden sollten wir ernst nehmen, sagt Ernährungsberaterin Viktoria Ruge.
16: Ich hatte ein Thema mit dem Darm, über 6 Jahre lang. Und ich konnte das mit Ernährung in den Griff bekommen.
3: Ja, welche Warnzeichen ihr nicht ignorieren solltet und was der Darm mit unserer Stimmung zu tun hat, das hört ihr gleich um 12:15 bei mir.

0: Rockset, how do you do am Dienstagmittag, 18. August auf Donau 3 FM. Es gibt Sachen, über die muss man einfach sprechen. Aber über unseren Darm sprechen wir meistens erst dann, wenn er Probleme macht. Aber welche Beschwerden sind eigentlich vorübergehend und welche können echte Warnsignale sein? Das weiß Viktoria Ruge, Ernährungsberaterin aus Laupheim.
1: Wenn jemand zum Beispiel nicht jeden Tag auf die Toilette gehen kann, ist schon fraglich, weil hey, du isst jeden Tag. Warum kannst du dann nicht jeden Tag auf die Toilette gehen? Du hast Durchfall jeden Tag oder jeden zweiten Tag. Würde ich mir auch schon Gedanken machen. Ich selber, ich hatte ein Thema mit dem Darm, über 6 Jahre lang, und ich konnte das mit Ernährung in den Griff bekommen. Auch wenn wir Blähungen haben, wenn es dauerhaft ist, dann ist es auch schon wieder so ein Ding, wo man weiß, da ist ein Thema dabei. Heutzutage gibt es auch fast keinen mehr, der kein Thema mit dem Darm hat.
0: Es ist aber nicht nur entscheidend, wie oft wir auf die Toilette müssen, sondern hellhörig sollten wir dann werden, wenn sich plötzlich etwas verändert, also Beschwerden länger bleiben, Schmerzen, Blut im Stuhl, Fieber oder Gewichtsverlust dazukommen. Und der Darm kann sogar unsere Stimmung beeinflussen, sagt Viktoria.
1: Also gerade der Darm ist auch dafür verantwortlich, wenn Serotonin gebildet wird, also unser Glückshormon. Und wenn der halt nicht richtig funktionieren kann, ist er gar nicht in der Lage, ja, Glückshormone zu bilden.
0: Ja, Viktoria, was können wir im Alltag denn tun, damit es unserem Darm besser geht?
1: Auf jeden Fall den Zucker reduzieren. Und zwar aber nicht nur den Zucker, den wir alle kennen mit Süßigkeiten oder süße Getränke, sondern auch solche Sachen wie Weizenprodukte. Dann mehr ballaststoffreiche Ernährung zu sich führen. Das heißt mehr Gemüse, mehr Obst, mehr Vollkornprodukte, Hülsenfrüchte und Omega-3. Das ist etwas, wo heutzutage die meisten Menschen massiven Mangel haben, es aber nicht wissen. Und da gibt es auch so viele differenzierte Punkte von dem Produkt, die es heutzutage auf dem Markt gibt.
0: Danke, Viktoria Ruge aus Laupheim, Ernährungsberaterin. Und ihr wichtigster Alltagstipp: abwechslungsreich essen, Veränderungen beobachten und anhaltende Beschwerden nicht selbst diagnostizieren, sondern einen Arzt aufsuchen. Hey, Fonzie.

0: Robin Schulz und James Blunt mit Okay. Am Dienstag, 18. August, ist es kurz vor 13:30.
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4: Heute ist es überwiegend bewölkt, die Sonne zeigt sich nur ab und zu. Dazu weht ein leichtes Lüftchen, so wie ich das vom Studio aus sehen kann. Dazu maximal 24 Grad, morgen dafür ein bisschen mehr Sonne und bis zu 28 Grad.
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4: So, um kurz nach 2:30 B28 Hittistetten Richtung Neu-Ulm in Höhe Senden. Gefahr durch eine Gummimatte auf der Fahrbahn. Hat jemand verloren. A8 Schucker Richtung München zwischen Hohenstadt und Rastplatz Alphöhe. Findet immer noch die Unfallaufnahme statt. Der linke Fahrstreifen ist gesperrt. Da verliert ihr jetzt fast schon eine halbe Stunde auf der Strecke. Außerdem Gefahr durch einen defekten LKW auf der A96 München Richtung Lindau. Zwischen Erkheim und Holzgünster wird der rechte Fahrstreifen blockiert. Ansonsten keine Meldungen. Ich wünsche euch heute noch eine gute und sichere Fahrt.
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4: Heute geht's richtig rund bei den Blitzern. Ständig kommt eine WhatsApp rein. Es gibt 2 neue Superblitzer in Ulm, und zwar in der Zinglerstraße gegenüber der St. Hildegard-Schule und in Ulm in der Wagnerstraße in der 30er-Zone. Außerdem ein mobiler, beziehungsweise es wird gelasert in Bullerfingen in der Talfingerstraße und ein Caddy-Blitz noch in Illerbeck in der Heerstraße. Alle weiteren Superblitzer, die könnt ihr ganz entspannt nachlesen auf donau3fm.de oder in eurer Donau 3 FM App.
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4: Gerade ist es ja eher bewölkt und wir sehen die Sonne nicht, aber wir stellen uns jetzt nochmal vor, die Sonne knallt und ihr habt die Wahl. Platz unterm Sonnenschirm oder unter einem großen Baum. Irgendwie fühlt sich der Baum da oft direkt besser an, obwohl beides Schatten ist. Ist das nur Einbildung oder steckt da tatsächlich Physik dahinter? Und kann ein Baum wirklich mehr als einfach nur die Sonne blockieren? Die Antworten gibt's gleich beim Donau 3 FM im Schlaumeier um

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3: Wenn die Sonne knallt, dann nehme ich im Biergarten ja automatisch den Platz unterm Baum. Zumindest solange da nichts von oben runterfällt. Aber warum fühlt sich genau dieser Schatten oft kühler an als der unter einem Sonnenschirm?
4: Ja, schon irgendwie seltsam, oder? Beide halten direkte Sonne ab. Das Ding ist, ein Baum, der kann seine Umgebung zusätzlich kühlen. Der Sonnenschirm nicht. Der wichtigste Punkt ist die Verdunstung. Bäume ziehen Wasser aus dem Boden bis in die Blätter, da verdunstet ein Teil davon. Und für diesen Vorgang wird Energie gebraucht, also Wärme. Dadurch bleiben die Blätter kühler und auch die Luft direkt rund um die Baumkrone kann tatsächlich abgekühlt werden. Dazu kommt, ein großer Baum beschattet nicht nur unseren Kopf, sondern auch häufig eine größere Fläche am Boden. Asphalt, Pflaster oder Gartenmöbel heizen sich da weniger stark auf und geben deshalb weniger Wärmestrahlung an uns zurück. Unter dem Sonnenschirm, da kann der Boden rundherum dagegen weiter ordentlich heiß werden. Und auch der Schirm selbst kann sich in der Sonne erwärmen und Wärme abstrahlen. Wie groß der Unterschied ist, hängt aber von Baum, Schirmmaterial, Wind und Wetter ab. Ein guter, großer Sonnenschirm kann deswegen trotzdem sehr wirksam schützen. Kurz zusammengefasst, Baumschatten kann angenehmer wirken, weil ein Baum nicht nur Sonne abschirmt, sondern durch Wasserverdunstung zusätzlich kühlt. Außerdem bleiben unter einer Baumkrone oft größere Flächen bedeckt und damit ist die Wärmestrahlung aus der Umgebung geringer.
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0: Taylor Swift, I knew it, I knew you. Jetzt ist es 12 vor 2.
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2: Es ist kurz vor zwei.
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7: Es ist 14 Uhr.
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9: Bauernverband zieht Sommererntebilanz und Schüsse auf eine Dönerfleischfabrik. Ich bin Franziska Scherer. Guten Tag. Trockenheit und Hitze haben Deutschlands Bauern in diesem Sommer eine deutlich kleinere Ernte beschert. Der Deutsche Bauernverband rechnet mit knapp 42 Millionen Tonnen Getreide. Damit liegt die Ernte unter dem langjährigen Schnitt. Verbandspräsident Joachim Ruckwied fordert deshalb schnelle Hilfen von der Bundesregierung. Donau 3FM-Reporterin Ursula Winkler.
10: 7% weniger Getreide, 20% weniger Raps. Und auch für Kartoffeln, Rüben, Gemüse sieht es nicht gut aus. Vor allem in Süd- und Westdeutschland haben fehlende Niederschläge zu schwachen Erträgen geführt, sagte Bauernpräsident Ruckwied. Der Frühling war zu trocken, dazu kamen Hitzewellen und teils Schädlinge. Die Lage vieler Höfe sei angespannt. Ruckwied sagte, die Politik müsse jetzt liefern. Die Betriebe bräuchten aktuell Saatgut und Diesel, später Dünger und Pflanzenschutzmittel. Ohne die nötige Liquidität könnten sie die nächste Ernte nicht finanzieren.
9: In Ravensburg hat die Kripo nach mehreren Schüssen auf eine Dönerfleischfabrik im Gewerbegebiet Mariatal eine Ermittlungsgruppe eingerichtet. Unbekannte hatten bereits Mitte Juli und dann wieder in der Nacht auf Sonntag gezielt auf das Firmengebäude geschossen. Verletzt wurde niemand. Die Hintergründe zur Serientat sind noch unklar. Die Polizei sucht weiterhin Zeugen. Im vergangenen Jahr haben fast 190.000 Unternehmen in Deutschland aufgegeben. So viele wie seit fast 20 Jahren nicht. Das zeigt eine Analyse der Wirtschaftsauskunft Kreditreform. DOR3FM-Reporterin Diana Kramer.
11: Wenn man hinter die Zahlen blickt, zeigt sich, auch eigentlich gesunde Firmen geben auf, und zwar quer durch alle Branchen. Besonders hoch ist der Anteil im Gastgewerbe. Rund 15.000 Gaststätten, Kneipen oder Pensionen machten 2025 dicht, 15% mehr als noch ein Jahr davor. Aber es trifft auch Arztpraxen oder Industriebetriebe. Fast hinter allen Geschäftsschließungen stehen dieselben Gründe. Hohe Kosten durch teure Energie, keine Fachkräfte und niemand, der den Betrieb weiterführt.
9: Eine 12-Jährige hat sich in Singen im Kreis Konstanz erfolgreich gegen zwei Trickdiebe gewehrt. Ein Mann und eine Frau hatten das Mädchen angesprochen und ihr Schmuck angelegt. Dabei verschwand ihre eigene Halskette. Die 12-Jährige bemerkte den Diebstahl, griff nach der Hand der Frau und holte sich ihre Kette zurück. Die beiden Täter flüchteten anschließend mit einem Auto. Die Polizei sucht jetzt nach Zeugen. Mehr Nachrichten in einer Stunde und jederzeit auf donau3fm.de.
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12: Heute gibt's in Schwaben den ganzen Tag dichte Wolken und es kann immer wieder Regenschauer geben. Und dazu weht auch noch ein ordentlicher Wind. Die Sonne zeigt sich nur ab und zu maximal 24 Grad heute. Morgen wird's dann wieder etwas freundlicher, mehr Sonne und bis zu 28 Grad.
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12: Um kurz nach zwei haben sich die Straßen wieder ein bisschen beruhigt. Ich habe noch eine Meldung von der A96 München Richtung Lindau. Zwischen Erkheim und Holzgünster ist der rechte Fahrstreifen wegen eines defekten LKWs blockiert. Außerdem A7 Ulm Richtung Würzburg zwischen Niederstotzingen und Heidenheim. 3 Kilometer Stau, da verliert ihr im Moment 12 Minuten. Ansonsten habt ihr freie Fahrt.
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12: Heute wird ein Blitzer nach dem anderen gemeldet. Wir haben den neuen Superblitzer, zwei sogar, in Ulm. Einmal Zinglerstraße gegenüber der St. Hildegard-Schule.

0: und in der Wagnerstraße in der 30er-Zone. Außerdem neuer Superblitzer auf der B30 Biberach Richtung Ulm vor der Ausfahrt Epfingen. Da sind 120 erlaubt. Die restlichen Superblitze sind noch ein paar da. 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
0: Es ist kurz nach zwei und ihr wisst, was das heißt. Zeit für Oma Rosa. Und die Gute hat ja keine schwäbischen Begriffe mehr für euch. Die haben wir ja mittlerweile alle durchgespielt. Sondern Oma Rosa ist in Schwaben unterwegs und ihr müsst raten, wo. Damit es ein bisschen leichter ist, gibt es natürlich jeden Tag einen Tipp für euch. Der Tipp gestern hatte viel mit Musik zu tun. Und Tipp Nummer zwei lässt sich auch nicht mehr lange Zeit. Bekommt ihr gleich nach ja, zwei Songs, nee, drei sogar. Wir haben Man at Work, Down Under, Glockenbach und Dirty Dancing und den Anfang macht. Ich liebe diesen Song zurzeit ganz doll. Katy Perry mit Watch It Burn.

0: Naja, und die Oma Rosa, die könnte auch in Down Under, also in Australien unterwegs sein, oder?
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0: Die schwäbischen Begriffe waren gestern. Jetzt ist Oma Rosa in Schwaben unterwegs und ihr müsst raten, wo. Dafür gibt's jeden Tag einen Tipp für euch. Und der gestrige Tipp hatte viel mit Musik zu tun. Es ging um den Spielmannszug, um ein Sinfonieorchester und um eines der größten Jazzfester hier in der Region. Oma Rosa, was hast du heute für einen Tipp für uns?
2: Ich bin jetzt gerade für euch in dem gesuchten Ort unterwegs und stand direkt vor einer Realschule. Und genau diese Realschule wurde von einem der erfolgreichsten Pop- und Rap-Musiker von Deutschland besucht. Also der ist da in der Schulbank geguckt. Ja, noch ein Zusatztipp. Das Markenzeichen dieses Musikers ist nämlich eine tierische Maske.
0: Aha, also ich glaube, den Künstler kennt ihr auf jeden Fall. Aber wisst ihr auch, wo er zur Schule gegangen ist? Wenn ihr es wisst, schreibt uns gerne WhatsApp an die 01520 242 und 4x3.
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0: Justin Timberlake. Can't Stop the Feeling. Absoluter gute Laune-Song heute, Dienstag, 18. August, auf Donau 3FM. Und gleich habe ich noch diese Songs für euch: Jennifer Lopez und David Guetta mit Save Me Tonight. Der erinnert mich an meine Jugend. Train mit Drive By.
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0: Um kurz vor 2:30.
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9: 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Der SSV braucht seine Fans. 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

0: Kurz vor Feierabend, wenn ich mit dem Rad nach Hause fahren will, fängt es an zu regnen. Super, so zieht sie es auch den ganzen Tag durch. Es ist überwiegend bewölkt, immer mal wieder Regenschauer möglich. Die Sonne zeigt sich nur ab und zu und dazu weht auch so ein bisschen ein Wind heute bis zu 24 Grad. Morgen sieht es dann schon wieder ein bisschen freundlicher aus. Nochmal mehr Sonne und bis zu 28 Grad.
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0: Um 2:30 gibt's nichts zu sagen auf den Straßen. Ihr habt freie Fahrt.
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0: Dafür gibt's einige neue Superblitzer, zum Beispiel Ulm Zinglerstraße gegenüber der St. Hildegard-Schule und in Ulm auch Wagnerstraße in der 30er-Zone. Und nochmal neuer Superblitzer B30 Biberach Richtung Ulm vor der Ausfahrt Epfingen. Da sind 120 erlaubt. Alle weiteren Superblitzer gibt's wie immer ganz entspannt nachzulesen auf donau3fm.de oder in eurer Donau 3FM App.
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0: Halbzeit bei den Sommerferien, deshalb sind viele von euch wahrscheinlich nicht gerade zu Hause, sondern im Urlaub.
4: Ich gehe nach Malaysia in meine Heimat und ich verbringe dort Zeit mit meiner Familie. Ich gehe auch an den Strand, ich gehe auf eine Insel und werde dann natürlich geiles Essen essen.
5: Ich fahre mit meiner Familie auch in Urlaub. Wir sind fast jedes Jahr in Kroatien, ist immer schön.
6: Ich gehe in den Sommerferien auch in Urlaub nach Griechenland.
0: Für alle, die aber zu Hause geblieben sind, haben wir genau das Richtige. Jeden Tag gibt es nämlich ein neues spannendes Ausflugsziel in Schwaben und wir schenken euch die Tickets dafür. Wo der Joachim aus Meetingen mit seinen Jungs bald jede Menge Action und Abenteuer erleben wird. Und wie auch ihr an Familientickets rankommt, das hört ihr gleich um 3:15.

0: Train Drive-By am Dienstag, 18. August.
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0: Das Legoland Günzburg, der Europapark, das Bad Blau in Blaustein, Schwabenpark in Kaiserbach oder die Waldwelt Skywalk im Allgäu. Wir stellen euch die Ausflugsziele vor, die Kindern Spaß machen und den Ferienalltag in Schwaben so ein bisschen abwechslungsreicher machen. Und die Eintrittskarten könnt ihr direkt bei uns gewinnen. Und heute Morgen hat sich Joachim aus Mietingen gefreut. Für ihn und seine Jungs gibt's jetzt jede Menge Action und Abenteuer.
3: Also 4 Jungs, 2 große und 2 kleine. Also die Große sind nicht mehr so aktiv im Familienleben. Also okay. Die Kleine sind bei mir alle 2 Wochen und jetzt im Urlaub.
4: Und da hättest du jetzt gern nur im Endspurt, in deinem Urlaubsendspurt, hättest du da gern noch ein bisschen Idee von uns, oder?
3: Ja, genau.
4: Ich glaube, da hätte ich was in petto. Kennst du das M311?
3: Nein.
4: Heiko Heiterle ist da der Geschäftsführer, der erzählte mal, was es da alles gibt.
5: Unser Motto bei M311 ist bewegen, genießen, erleben. Bewege auf unserem Adventure-Golfplatz, im Adventure-Park, genieße in unserem Restaurant, in unserer Lounge, aber auch erleben. Man kann Events feiern, wo man wirklich viel Fläche bietet, dass man sich einfach auch mit größerer Gruppe einen schönen Tag hier machen kann.
4: Also alles für dich und deine Jungs mit dabei. Adventure Golf, Pool, Curling und danach tut man natürlich ein bisschen essen. Für euch gibt's Familientickets für das M311, Joachim.
3: Hervorragend, super.
0: Ja, schön. Und wenn ihr auch noch ein paar Tickets für die Family gewinnen wollt, dann schaut doch mal auf Donau3FM vorbei. Da gibt's alle Infos zu den Ausflugszielen und zur Anmeldung.
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3: Endlich ist er bei mir im Studio. Hallöchen, Markus.
4: Kuckuck, Jana.
3: Kuckuck. Gestern hatten wir gar keine Zeit zu quatschen, aber heute haben wir noch richtig lange Zeit.
4: Hast du auch eine Signaltrompete bei dir zu Hause versteckt, Jana Fass?
3: Ich habe eine Signalklarinette bei mir.
4: Oh. Mhm,
3: du auch? Wir beide haben eine Klarinette.
4: Ich weiß aber nicht, was ist der Unterschied zwischen der Signalklarinette und der normalen?
3: Dass wir anders reinpusten.
4: Also noch lauter.
3: Mhm, noch lauter. Okay. Weißt du, so ein dreigestrichenes C?
4: Da kann man schon mal...
3: Da kann man schon mal richtig reinblasen.
4: Und zwar mit Schmackes. Was ist für eine schöne...
3: Genau.
4: Musik,
3: wir waren ja gestern auf dem Weinfest mit den Kollegen und ich dachte, wir tanzen jetzt dazu ein bisschen Walzer, ganz entspannt.
4: Wobei ich ja sagen muss, wir beide, Jana Fass, wir waren die artigsten von allen.
3: Mhm.
4: Es gab Kolleginnen und Kollegen, ich will keine Namen nennen, die mir erzählt haben, dass sie beim Heimlaufen wohlgemerkt erst gemerkt haben, dass sie eine ganze Flasche Wein intus hatten.
3: Das passiert, wenn man plötzlich noch eine Flasche bestellt. Aber ist das super, dass du nüchtern bist?
4: Ja, ja.
3: Denn sonst könntest du jetzt nicht arbeiten.
4: Also könnte schon, nur
3: also man
4: das
3: könnte,
4: Ergebnis
3: könnte, aber wäre ja
4: so.
3: Dann nicht toll. Deshalb wünsche ich euch jetzt gleich ganz viel Spaß mit dem nüchternen Markus Oesterle, kurz nach 3. Und jetzt ist es kurz vor 3.
4: Schön.
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2: Es ist 15 Uhr.
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4: Politischer Druck auf CDU-Bundestagsabgeordneten und Bauernverband zieht Sommeranntebilanz. Ich bin Franziska Scherer. Guten Tag. Nach dem schweren Verkehrsunfall des CDU-Bundestagsabgeordneten Thomas Bareis auf der B27 bei Hechingen wächst politischer Druck aus den eigenen Reihen. Die Junge Union Württemberg-Hohenzollern fordert ihn einstimmig auf, auch sein Bundestagsmandat niederzulegen. Bareis hatte bereits angekündigt, den CDU-Bezirksvorsitz abzugeben. Die Junge Union begründet ihre Forderung mit weiterhin offenen Fragen rund um den Unfall. Strafrechtlich gilt für Bareis weiterhin die Unschuldsvermutung. Trockenheit und Hitze haben Deutschlands Bauern in diesem Sommer eine deutlich kleinere Ernte beschert. Der Deutsche Bauernverband rechnet mit knapp 42 Millionen Tonnen Getreide. Damit liegt die Ernte unter dem langjährigen Schnitt. Verbandspräsident Joachim Ruckwied fordert deshalb schnelle Hilfen von der Bundesregierung. Donau-3FM-Reporterin Ursula Winkler.
5: 7% weniger Getreide, 20% weniger Raps. Und auch für Kartoffeln, Rüben, Gemüse sieht es nicht gut aus. Vor allem in Süd- und Westdeutschland haben fehlende Niederschläge zu schwachen Erträgen geführt, sagte Bauernpräsident Ruckwied. Der Frühling war zu trocken, dazu kamen Hitzewellen und teils Schädlinge. Die Lage vieler Höfe sei angespannt. Ruckwied sagte, die Politik müsse jetzt liefern. Die Betriebe bräuchten aktuell Saatgut und Diesel, später Dünger und Pflanzenschutzmittel. Ohne die nötige Liquidität könnten sie die nächste Ernte nicht finanzieren.
4: Ein neues Forschungszentrum in Sachsen-Anhalt soll Deutschland besser gegen Drohnenangriffe schützen. In Kochstedt entwickeln und testen Experten neue Abwehrtechnologien unter realistischen Bedingungen. Donau-3FM-Reporterin Claudia Wächter.
6: Dieser Schattenkrieg ist eine dunkle Bedrohung, warnt Dobrindt. Aber der Tag heute sei bedeutend, denn man verstärke endlich die Schlagkraft gegen angreifende Drohnen, gegen eine hybride Bedrohung. Konkret geht es in dem Zentrum um die Fragen, wie erkennt man Drohnen, ortet sie und vor allem, wie holt man sie schnell vom Himmel. Mehrere Millionen Euro werden nun für die Forschung dort locker gemacht. In einem, wie Dobrindt sagt, Wettrüsten der besten Technik.
4: Die Ulmer Fußgängerzone wird grüner. Die Stadt hat 5 Baumrondelle in der Hirsch- und Bahnhofstraße neu bepflanzt. Dafür wurde der Rasen rund um die Bäume entfernt und durch eine zusätzliche Einfassung Platz für neue Pflanzen geschaffen. Die Pflanzen stammen aus der Gärtnerei St. Moritz der Lebenshilfe Donau-Iller. Mehr Nachrichten in einer halben Stunde und jederzeit auf donau3fm.de.
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7: Der Rest des heutigen Dienstags, wettertechnisch passiert da nicht mehr arg viel. Es bleibt bei einzelnen Schauern, es bleibt bei vielen Wolken, Sonne, wenn überhaupt, nur selten zu sehen. Morgen der Start in den Mittwoch bei 13 bis 19 Grad. Im Tagesverlauf dann wärmer mit mehr Sonne. Im Süden an der Alp sind noch mal einzelne Schauer möglich. Aber morgen geht's hoch auf Höchstwerte bis 30 Grad.
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7: Um 15 Uhr und 3 Minuten aktuell keine Meldungen, euch eine gute Fahrt.
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7: Stehen aktuell Ulm Zinglerstraße gegenüber der St. Hildegard Schule, dann auf der B30 Biberach Richtung Ulm vor der Ausfahrt Äpfingen. 120 sind hier erlaubt und in Laubheim Bühlerstraße beim Ingenieurbüro. Macht beidseitig Fotos.

0: euch wahrscheinlich auch so ein bisschen vorstellen, ja, im Verkehr, Schleicher oder Drängler, Rechtsüberholer oder Dauerlinksfahrer, da staut sich was in einem auf, ja, und dann regt man sich auf und denkt sich, hä, warum eigentlich? Denn auf deutschen Straßen geht es immer rücksichtsloser zu, das sagt zumindest eine neue Langzeitstudie. Warum das so ist und wie ihr im Gegensatz zu anderen ganz entspannt bleibt, das gibt's gleich bei mir um 3:45. Come on.
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Musik von Smash Mouth. All-Star Donut 3 FM am Dienstagnachmittag. 3:45 haben wir es gleich noch. Somber und Ava Max. Donut 3 FM. Schimpfen, blinken, hupen. Im Straßenverkehr, da haben viele schon mal einen Wutanfall gehabt. Eine Langzeitstudie des Gesamtverbands der deutschen Versicherungswirtschaft zeigt jetzt, jeder zweite Autofahrer muss sich sofort abreagieren, wenn er sich

0: aber andere ärgert und fast die Hälfte drängelt, wenn der Fahrer vor einem vermeintlich bummelt. Aber wie schaffe ich es denn im Straßenverkehr ruhig zu bleiben? Das ist ja dann doch die Idee. Donau 3 FM Verkehrsexpertin Tine Klimach.
1: Erstmal ist es wichtig, gar nicht erst in Stress zu geraten. Klappt nicht immer, aber es hilft oft, einfach mehr Zeit für die Fahrt einzuplanen. Die Empfehlung gibt zum Beispiel der ADAC. Dann fängt man gar nicht erst an, dem Schleicher vor einem auf die Pelle zu rücken. Das macht fast die Hälfte der befragten Autofahrer laut Studie. Es hilft auch, dass man einfach ruhig startet, auch wenn man viel auf dem Zettel hat, dass man einfach kurz innehält, die To-Do-Liste mal wegschiebt und sich auf das Fahren konzentriert. Die Lieblingsmusik einschalten hilft auch, aber eher eine, die entspannt und einen runterbringt.
0: Gut, das kann ich jetzt alles vorab machen, aber wie bringe ich mich denn während der Fahrt runter? Da passiert's ja, damit ich nicht ins Lenkrad beiß oder Schlimmeres.
1: Der Klassiker, tief in den Bauch atmen. Sorgt schnell dafür, dass man Stress abbaut. Da gibt es folgende Methode. 4 Sekunden einatmen, 6 Sekunden halten, 8 Sekunden ausatmen. Dann versuchen nicht immer zu verkrampfen, wenn man mal wieder geschnitten wird. Das macht fast ein Drittel der Autofahrer. Nach dem Überholen so dicht einscheren, dass der andere bremsen muss. Manchmal macht das Gegenüber das nicht extra. Also Fehler verzeihen und sich nicht provozieren lassen.
0: Ist leichter gesagt als getan. Woran liegt es denn, Tine, dass es im Straßenverkehr immer rücksichtsloser zugeht?
1: Das Leben wird immer hektischer, wir sind immer erreichbar, sagen die Studienmacher. Auch die Nutzung des Smartphones am Steuer nimmt immer mehr zu. Jeder Vierte schreibt während der Fahrt zumindest ab und zu Nachrichten. Bei den Jüngeren sind das über 60%. Aber auch die Älteren sind nicht unbedingt weiser. Da zücken auch immer mehr das Handy. Und auch Radfahrer drücken auf die Tube. Fast jeder Zweite überholt Autos auch mal links oder schlängelt sich einfach so durch den Verkehr. Was bei der Studie auch rausgekommen ist, die meisten denken, Schuld hat immer der andere.
0: Danke, Tine Klimach, für die Infos. Mich würde es natürlich interessieren und ich bin sehr gespannt, was da von euch reinkommt. Welche Art von Verkehrsteilnehmer seid ihr denn? Seid ihr die Person, die dann auch mal durch die Decke geht und genau das eben Beschriebene an den Tag legt? Oder seid ihr tatsächlich richtig entspannt und relaxed, egal was da vor oder hinter euch passiert? 01520 242 4x3, gerne eine kurze Sprachnachricht ins Studio schicken. Welche Art von Verkehrsteilnehmer seid ihr? Und wenn ihr euch traut, vielleicht auch das Verhalten von Partner oder Partnerin beschreiben. Das

Schönen Dienstagnachmittag, Donau 3 FM, 15:21 haben wir es. Kurzen Blick auf den Stadtverkehr in Ulm und da ist einiges rot. Zum Beispiel aktuell Friedrich-Ebert-Straße, neue Straße Richtung Ichinger Tor, 7 Minuten Zeitverlust. Aber da geht noch ein bisschen mehr. Münchner Straße rüber nach Neu-Ulm wird hier aktuell angezeigt, 15 Minuten Zeitverlust.

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3: Schönen Dienstagnachmittag, Donau 3 FM um gleich 3:30.
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0: 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Es ist 3:30.
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0: niederzulegen. Bareis hatte bereits angekündigt, den CDU-Bezirksvorsitz abzugeben. Die Junge Union begründet ihre Forderung mit weiterhin offenen Fragen rund um den Unfall. Strafrechtlich gilt für Bareis weiterhin die Unschuldsvermutung. Trockenheit und Hitze haben Deutschlands Bauern in diesem Sommer eine deutlich kleinere Ernte beschert. Der Deutsche Bauernverband rechnet mit knapp 42 Millionen Tonnen Getreide. Damit liegt die Ernte unter dem langjährigen Schnitt. Verbandspräsident Joachim Ruckwied fordert deshalb schnelle Hilfen von der Bundesregierung. Donau-3FM-Reporterin Ursula Winkler.
1: 7% weniger Getreide, 20% weniger Raps. Und auch für Kartoffeln, Rüben, Gemüse sieht es nicht gut aus. Vor allem in Süd- und Westdeutschland haben fehlende Niederschläge zu schwachen Erträgen geführt, sagte Bauernpräsident Ruckwied. Der Frühling war zu trocken, dazu kamen Hitzewellen und teils Schädlinge. Die Lage vieler Höfe sei angespannt. Ruckwied sagte, die Politik müsse jetzt liefern. Die Betriebe bräuchten aktuell Saatgut und Diesel, später Dünger und Pflanzenschutzmittel. Ohne die nötige Liquidität könnten sie die nächste Ernte nicht finanzieren.
0: Ein neues Forschungszentrum in Sachsen-Anhalt soll Deutschland besser gegen Drohnenangriffe schützen. In Kochstedt entwickeln und testen Experten neue Abwehrtechnologien unter realistischen Bedingungen. Donau-3FM-Reporterin Claudia Wächter.
2: Dieser Schattenkrieg ist eine dunkle Bedrohung, warnt Dobrindt. Aber der Tag heute sei bedeutend, denn man verstärke endlich die Schlagkraft gegen angreifende Drohnen, gegen eine hybride Bedrohung. Konkret geht es in dem Zentrum um die Fragen, wie erkennt man Drohnen, ortet sie und vor allem, wie holt man sie schnell vom Himmel. Mehrere Millionen Euro werden nun für die Forschung dort locker gemacht. In einem, wie Dobrindt sagt, Wettrüsten der besten Technik.
0: Die Ulmer Fußgängerzone wird grüner. Die Stadt hat 5 Baumrondelle in der Hirsch- und Bahnhofstraße neu bepflanzt. Dafür wurde der Rasen rund um die Bäume entfernt und durch eine zusätzliche Einfassung Platz für neue Pflanzen geschaffen. Die Pflanzen stammen aus der Gärtnerei St. Moritz der Lebenshilfe Donau-Iller. Mehr Nachrichten in einer halben Stunde und jederzeit auf donau3fm.de.
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4: Der Rest des Dienstags bleibt so, wie er angefangen hat. Viele Wolken, immer wieder kurze Schauer möglich. Und morgen der Start in den Mittwoch, dann relativ frisch, 13 bis 19 Grad. Im Tagesverlauf wird es morgen dann wärmer mit mehr Sonne im Süden. An der Alp trotzdem weiterhin einzelne Schauer möglich, bei höchstens 30 Grad.
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4: 15:33 Stadtgebiet Ulm. Hier kommt es auf den üblichen Strecken zu Verzögerungen. Aktuell Friedrich-Ebert-Straße, neue Straße Richtung Ehinger Tor. 6 Minuten Zeitverlust und mindestens eine Viertelstunde braucht ihr länger. Münchner Straße Richtung Neu-Ulm.
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4: Stehen aktuell in Ulm in der Wagnerstraße, das ist eine 30er-Zone. Dann Laubheim-Bühlerstraße beim Ingenieurbüro beidseitig. Und Attenhofen einer Hauptstraße beim Gasthof Hirsch.
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4: Einen schönen Dienstagnachmittag. Wir hatten es gerade davon, Verhalten im Straßenverkehr wird immer rabiater. Da passt das nächste Thema perfekt dazu. Einfach mal alles kurz und klein schlagen. Aber völlig legal. Im Allgäu gibt es jetzt einen neuen Wutraum. Teller, Möbel, alte Gegenstände. Bei Alpencrash dürft ihr mal so richtig Dampf ablassen.
7: Dann habt ihr eben Waffen von uns. Also Waffen im Sinne von Baseballschläger oder irgendwie Hammer oder sowas, um eben die Sachen zerstören.
4: Genau, wie das Ganze funktioniert und vor allem, wer auf so eine Idee kommt, das gibt's gleich bei mir um 3:15.

0: Michael Schulte bei Donau 3 FM. Dienstag ist es 15:43. Yes! Mal so richtig den Stress rauslassen und alles buchstäblich kurz und klein schlagen. Und das ganz legal. Das geht im Allgäu. Da gibt es jetzt nämlich einen sogenannten Wutraum. Alpencrash nennt sich das Ganze. Und das Konzept dahinter hat uns einer der Betreiber, Tobias Allgeier, erklärt.
1: Also es gibt verschiedene Größen bei uns. Und da gibt es halt dann Räume mit großen Möbeln, kleinen Möbeln, zerbrechliche Sachen. Dann habt ihr eben Waffen von uns, also Waffen im Sinne von Baseballschläger oder irgendwie Hammer oder sowas, um eben die Sachen zerstören. Wenn ihr kommt, kriegt ihr eine kleine Einweisung, dann könnt ihr euch umziehen. Wir haben so Blaumänner und eine Schutzbrille und ein bisschen Schutzausrüstung. Und dann könnt ihr eigentlich schon loslegen.
0: Die meisten Sachen zum Zerstören kommen von eBay, von Hotels, die Geschirr loswerden wollen oder von Leuten, die ihre alten Möbel nicht mehr brauchen. Und da könnt ihr dann wirklich nach Herzenslust draufschlagen, weil manchmal tut es einfach gut, mal alles rauszulassen.
1: Ich glaube, heutzutage bei dem ganzen Alltagsstress und bei dem Stress allgemein auf der Welt ist gut, wenn die Leute mal ihr Dampf irgendwo ablassen können. Und ich denke, da sind wir genau richtig dafür. Besser wie irgendwelche Sachen von Leuten unnötig kaputt zu machen.
0: Definitiv. In den USA sind diese Wuträume schon ein richtiges Ding. In Deutschland aber noch ziemlich selten. In Bayern gibt es zum Beispiel auch in Landshut und Landsberg Räume, in denen ihr eure Wut rauslassen könnt. Zu 100% erlaubt und natürlich ohne, dass jemand verletzt wird.

0: Marc Forster. 194 Länder bei Donau 3 FM am Dienstag. 10 Minuten vor 4 haben wir es. Bei uns geht es heute um das Thema Wut im Straßenverkehr. Und ich würde von euch gern wissen, wie schätzt ihr euch selber ein? Seid ihr eher die Gelassenen, die völlig entspannt durch die Gegend cruisen und die nichts aus der Ruhe bringen kann? Oder wird es manchmal zumindest im Kopf vielleicht schon laut und man regt sich furchtbar über die anderen Personen auf? Und vielleicht dann wird es auch mal im Auto selber lauter.
1: Hi Markus, ich bin die Lena. Ich muss zugeben, dass ich tatsächlich eine von denen bin, die, wenn ich allein im Auto unterwegs bin, so dermaßen rumbrüllen kann, wenn jemand vor mir mich schneidet oder zu langsam fährt. Ich habe da so einen richtigen Road Rage dann. Das darf ich aber nicht, wenn mein Freund nebendran sitzt, weil der sagt dann immer, richte dich doch nicht auf, der hört dich doch gar nicht. Aber irgendwie muss es trotzdem raus. Es ist total blöd, ich weiß. Und eigentlich würde ich es auch gern abstellen, aber irgendwie kann ich das nicht. Und wenn ich ganz ehrlich bin, es macht schon auch ein bisschen Spaß, mal laut zu werden. Aber gut ist trotzdem nicht.
0: Sagt Lena. Wie schaut's bei euch aus im Straßenverkehr? Lasst ihr euch aus der Ruhe bringen oder seid ihr die Ruhe selbst? 01520 2424.

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3: Schönen Dienstagnachmittag, Donau3FM um kurz vor vier.
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1: Es ist 16 Uhr.
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10: Politischer Druck auf CDU-Bundestagsabgeordneten und Ulmer Fußgängerzone wird grüner. Ich bin Franziska Scherer. Guten Tag. Nach dem schweren Verkehrsunfall des CDU-Bundestagsabgeordneten Thomas Bareis auf der B27 bei Hechingen wächst der politische Druck aus den eigenen Reihen. Die

0: Junge Union Württemberg-Hohenzollern forderte ihn einstimmig auf, auch sein Bundestagsmandat niederzulegen. Bares hatte bereits angekündigt, den CDU-Bezirksvorsitz abzugeben. Die Junge Union begründet ihre Forderungen mit weiterhin offenen Fragen rund um den Vorfall. Strafrechtlich gilt für Bares weiterhin die Unschuldsvermutung. Die Polizei hat die Halbjahresverkehrsbilanz im Raum Ravensburg, Bodensee und Sigmaringen vorgestellt. Die Anzahl der schweren Unfälle ist leicht zurückgegangen. Sorgen machen weiterhin die Raser. Donau-3FM-Reporter Fabian Schober.
1: Über 600 Verkehrsunfälle mit Rasern im ersten Halbjahr 2026. Das ist ein Anstieg im Vergleich zum Vorjahr von über 60%. Weil aber die schweren Unfälle zurückgehen, spricht Polizeipräsident Gigliotti von wirksamer Präventionsarbeit. Besonders stark hat auch die Zahl der E-Scooter-Unfälle zugenommen, von 55 auf 82. Positiv sind die abnehmenden Schulwegunfälle. Langfristiges Ziel der Polizei bleibt die sogenannte Vision Zero, also möglichst keine Verkehrstoten und Schwerverletzten mehr auf den Straßen.
0: Mehrere US-Bundesstaaten ziehen gegen den Facebook-Konzern Meta vor Gericht. In einem Pilotprozess in Oakland werfen sie dem Unternehmen vor, Daten von Kindern gesammelt und dabei gegen Gesetze verstoßen zu haben. Heute beginnen die Eröffnungsplädoyers. Donau-3FM-Reporterin Tina Eck.
2: Das Verfahren soll 6 bis 8 Wochen dauern und auch Meta-Chef Mark Zuckerberg soll aussagen. Anwälte aus Kalifornien, Kentucky, Colorado und New Jersey verlangen umfassende Schadenersatzzahlungen und gravierende Änderungen der Plattformen Facebook und Instagram. Die Klagen von 25 weiteren Bundesstaaten werden später verhandelt. Meta wird beschuldigt, Kinder und Jugendliche gezielt von sozialen Medien abhängig zu machen und damit ihre geistige Gesundheit zu gefährden. Hinzu kommen die Vorwürfe des Datensammelns.
0: Die Ulmer Fußgängerzone wird grüner. Die Stadt hat 5 Baumrondelle in der Hirsch- und Bahnhofstraße neu bepflanzt. Dafür wurde der Rasen rund um die Bäume entfernt und durch eine zusätzliche Einfassung Platz für neue Pflanzen geschaffen. Die Pflanzen stammen aus der Gärtnerei St. Moritz der Lebenshilfe Donau-Iller. Mehr Nachrichten in einer halben Stunde und jederzeit auf donau3fm.de.
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4: Der Rest des Tages ist wechselnd bewölkt mit einzelnen Schauern, gegen später aber meist trocken und dann auch aufgelockert. Morgen der Start in den Mittwoch, 13 bis 19 Grad. Im Tagesverlauf dann wärmer mit mehr Sonne im Süden, an der Alp nach wie vor einzelne Schauer möglich. Tageshöchstwerte am Mittwoch an die 30 Grad.
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4: Um 3:45 aktuell Stadtgebiet Ulm einiges los, aber es hat sich schon etwas entspannt. Knapp 5 Minuten der Zeitverlust, Friedrich-Ebert-Straße, neue Straße Richtung Echinger Tor und noch 8 Minuten dauert es länger auf der Münchner Straße Richtung Neu-Ulm.
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4: Laupheim, Bühlerstraße, beim Ingenieurbüro beidseitig wird geblitzt. Dann A8 Richtung München bei der Raststätte Grübingen und an der Ortsausfahrt Bad Buchau Richtung Bad Schussenried bei der Firma Diesch.
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4: Einen schönen Dienstagnachmittag euch. Eine für alle, alle für einen. Egal ob Fußball, Handball oder Eishockey. Ein echter Kapitän, der geht immer voran. Er hält das Team zusammen, sorgt für Motivation und führt im besten Fall zu vielen Siegen. Deshalb suchen wir diese Woche in den Schwaben Top 10 Schwabens beliebtesten Team-Captain.
6: Hallo, ich bin die Lara aus Dillingen und ich würde für den besten Teamkapitän tatsächlich den Baran aus dem TSV Weisenhorn vorschlagen.
4: Aus welchem Grund sich Lara für genau diesen Kandidaten entschieden hat und wie ihr eure Nummer 1 auch hier zur Nummer 1 macht, das hört ihr gleich bei mir um 4:45.

0: Jermaine Jackson und Pia Zadora, When the Rain Begins to Fall. Einen schönen Dienstagnachmittag. 14 Minuten nach 4 ist es.
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0: 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Ein Team braucht jemand, der Verantwortung übernimmt, die Mannschaft mitreißt und ein echtes Vorbild auf dem Feld ist. Das formt einen guten Teamkapitän. Und wir suchen in den Schwaben Top 10 diese und nächste Woche den beliebtesten oder die beliebteste in ganz Schwaben. Dazu haben wir direkt gleich einen Kandidaten vorgeschlagen bekommen.
2: Hallo, ich bin die Lara aus Dillingen und ich würde für den besten Teamkapitän tatsächlich den Baran aus dem TSV Weisenhorn vorschlagen. Der ist mir einfach im Kopf geblieben, weil ich kenne keine Person, die ihr Leben so sehr für Volleyball ausmacht wie Baran, und er redet die ganze Zeit über Volleyball. Er ist da mit Herz und Seele drin und hält immer das Team zusammen, ist immer mit Motivation dabei, und deswegen finde ich, dass der auf jeden Fall der beste Teamkapitän wäre.
0: Das klingt doch mal überzeugend, aber jetzt seid ihr an der Reihe. Welcher Kapitän gehört eurer Meinung nach ganz oben aufs Podest? Nominiert ihn oder sie auf donau3fm.de oder schickt uns eine WhatsApp-Sprachnachricht ins Studio und erzählt uns, warum ihr gerade diese Person vorgeschlagen habt und warum diese Person Schwabens beliebtester Teamkapitän werden soll.

Black Eyed Peas mit I Got a Feeling. Schönen Dienstagnachmittag, 16.23 Uhr. Aktuell Stadtgebiet Ulm, 10 Minuten Zeitverlust. Friedrich-Ebert-Straße, neue Straße Richtung Ichinger Tor. Und knapp 12 Minuten dauert es länger über die Münchner Straße rüber, übers Brückle nach Neu-Ulm.

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10: Es ist 16:30.
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12: Politischer Druck auf CDU-Bundestagsabgeordneten und Ulmer Fußgängerzone wird grüner. Ich bin Franziska Scherer. Guten Tag. Nach dem schweren Verkehrsunfall

des CDU-Bundestagsabgeordneten Thomas Bareis auf der B27 bei Hechingen wächst der politische Druck aus den eigenen Reihen. Die Junge Union Württemberg-Hohenzollern fordert ihn einstimmig auf, auch sein Bundestagsmandat niederzulegen. Bareis hatte bereits angekündigt, den CDU-Bezirksvorsitz abzugeben. Die Junge Union begründet ihre Forderung mit weiterhin offenen Fragen rund um den Vorfall. Strafrechtlich gilt

0: Reporter Fabian Schober.
1: Über 600 Verkehrsunfälle mit Rasern im ersten Halbjahr 2026. Das ist ein Anstieg im Vergleich zum Vorjahr von über 60%. Weil aber die schweren Unfälle zurückgehen, spricht Polizeipräsident Gigliotti von wirksamer Präventionsarbeit. Besonders stark hat auch die Zahl der E-Scooter-Unfälle zugenommen, von 55 auf 82. Positiv sind die abnehmenden Schulwegunfälle. Langfristiges Ziel der Polizei bleibt die sogenannte Vision Zero, also möglichst keine Verkehrstoten und Schwerverletzten mehr auf den Straßen.
0: Mehrere US-Bundesstaaten ziehen gegen den Facebook-Konzern Meta vor Gericht. In einem Pilotprozess in Oakland werfen sie dem Unternehmen vor, Daten von Kindern gesammelt und dabei gegen Gesetze verstoßen zu haben. Heute beginnen die Eröffnungsplädoyers. Donau-3FM-Reporterin Tina Eck.
2: Das Verfahren soll 6 bis 8 Wochen dauern und auch Meta-Chef Mark Zuckerberg soll aussagen. Anwälte aus Kalifornien, Kentucky, Colorado und New Jersey verlangen umfassende Schadenersatzzahlungen und gravierende Änderungen der Plattformen Facebook und Instagram. Die Klagen von 25 weiteren Bundesstaaten werden später verhandelt. Meta wird beschuldigt, Kinder und Jugendliche gezielt von sozialen Medien abhängig zu machen und damit ihre geistige Gesundheit zu gefährden. Hinzu kommen die Vorwürfe des Datensammelns.
0: Die Ulmer Fußgängerzone wird grüner. Die Stadt hat 5 Baumrondelle in der Hirsch- und Bahnhofstraße neu bepflanzt. Dafür wurde der Rasen rund um die Bäume entfernt und durch eine zusätzliche Einfassung Platz für neue Pflanzen geschaffen. Die Pflanzen stammen aus der Gärtnerei St. Moritz der Lebenshilfe Donau-Iller. Mehr Nachrichten in einer halben Stunde und jederzeit auf donau3fm.de.
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4: Der Rest des Dienstags bleibt wechselnd bewölkt, immer mal wieder sind kurze Schauer möglich. Gegen später ist es dann aber meist trocken und teils aufgelockert, bevor morgen der Start in den Mittwoch bei 13 bis 19 Grad liegt. Und dann im Tagesverlauf wird es deutlich wärmer als heute. Mit Sonne im Süden an der Alp sind nach wie vor einzelne Schauer möglich, bei Tageshöchstwerten um bis zu 30 Grad.
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4: Um 4:53 Stadtgebiet Ulm, leerer Talweg runterwärts Richtung Innenstadt. Knapp 9 Minuten dauert es länger an der Einmündung zur Kienlesbergstraße. Und Zeitverlust auf der Blaubeurer Straße Richtung Blaubeurer Spatz, Ring, Tor, aktuell knapp 5 Minuten.
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4: Stehen in Ulm, Wagnerstraße, 30er-Zone, dann Laubheim, Bühlerstraße am Ingenieurbüro beidseitig und auf der 8 Richtung München bei der Raststätte Gröbingen.
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4: Einen schönen Dienstagnachmittag euch. Ganz klar, viele Schwaben sind gerade nicht zu Hause, sondern im Urlaub verreist.
7: Ich gehe nach Malaysia in meine Heimat und ich verbringe dort Zeit mit meiner Familie. Ich gehe auch an den Strand, ich gehe auf eine Insel und werde dann natürlich geiles Essen essen.
8: Ich fahre mit meiner Familie auch in Urlaub. Wir sind fast jedes Jahr in Kroatien, ist immer schön.
9: Ich gehe in den Sommerferien auch in Urlaub nach Griechenland.
4: Und für alle die zu Hause geblieben sind, haben wir genau das Richtige. Jeden Tag ein neues, spannendes Ausflugsziel in Schwaben und wir schenken euch die Tickets dafür, wo Joachim aus Mietingen mit seinen Jungs bald jede Menge Action und Abenteuer erleben wird und wie auch ihr Familientickets noch unnöcher abstauben könnt. Das hört ihr gleich bei mir um 4:45.

0: Shawn Mendes am Dienstagnachmittag 16:46.
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0: Eieiei. 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Heute Morgen bei Andi Scheiter hat sich Joachim aus Mietingen gefreut. Für ihn und seine Jungs gibt's jetzt jede Menge Action und Abenteuer.
3: Also 4 Jungs, 2 Große und 2 Kleine. Also die Große sind nicht mehr so aktiv im Familienleben. Also okay. Die Kleine sind bei mir alle 2 Wochen und jetzt im Urlaub.
4: Und da hättest du jetzt gern nur im Endspurt, in deinem Urlaubsendspurt, hättest du da gern noch ein bisschen Idee von uns, oder?
3: Ja, genau.
4: Ich glaube, da hätte ich was in petto. Kennst du das M311?
3: Nein.
4: Heiko Heiterle ist da der Geschäftsführer, der erzählte mal, was es da alles gibt.
5: Unser Motto bei M311 ist bewegen, genießen, erleben. Bewege auf unserem Adventure-Golfplatz, im Adventure-Park, genieße in unserem Restaurant, in unserer Lounge, aber auch erleben. Man kann Events feiern, wo man wirklich viel Fläche bietet, dass man sich einfach auch mit größerer Gruppe einen schönen Tag hier machen kann.
4: Also alles für dich und deine Jungs mit dabei, Adventure-Golf, Pool, Curling und danach tut man natürlich ein bisschen essen. Für euch gibt's Familientickets für das M311, Joachim.
3: Hervorragend, super.
0: Joachim freut sich und wenn ihr jetzt sagt, hey, ich hätte auch noch gern Tickets für die ganze Familie, Infos zu den Ausflugszielen und zur Anmeldung gibt's natürlich bei uns auf der Website. Klickt euch rein, donau3fm.de.
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0: Coolio am Dienstagnachmittag 16:53. Ihr hört Donau 3 FM, jetzt mit Aktuellem von den Straßen. Alex, was ist los?
1: Hallo liebes Donau 3 FM-Team. Auf der A8 Stuttgart Richtung München ist zwischen Auf- und Abfahrt Seligweiler ein Pkw-Unfall passiert mit zwei Fahrzeugen. Da fängt es sich jetzt an zu stauen. Personen befinden sich noch auf der Straße, ist nicht abgesichert. Polizei noch nicht vor Ort. Sollen bitte alle vorsichtig fahren.
0: Dankeschön. Danke dir, Alex.

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3: Schönen Dienstagnachmittag, Donau 3 FM um kurz vor 5.
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0: Es ist 17 Uhr.
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12: Politischer Druck auf CDU-Bundestagsabgeordneten und die beliebteste Sommersportart steht fest. Ich bin Franziska Scherer. Guten Tag. Nach dem schweren Verkehrsunfall des CDU-Bundestagsabgeordneten Thomas Bareis auf der B27 bei Hechingen wächst der Druck aus den eigenen Reihen. Die Junge Union Württemberg-Hohenzollern fordert ihn einstimmig auf, sein Bundestagsmandat niederzulegen. Donau3FM-Reporter Louis Schäfer.
13: Bareis hatte bereits angekündigt, den Vorsitz des CDU-Bezirksverbands abzugeben. Die Junge Union begründet ihre

0: Herausforderung damit, dass aus ihrer Sicht weiterhin zentrale Fragen rund um den Unfall und die öffentlich erhobenen Vorwürfe offen seien. Wahreis habe zwar eigenes Fehlverhalten eingeräumt und sich entschuldigt, die bestehenden Zweifel aber nicht vollständig ausgeräumt. Gleichzeitig stellt die Junge Union klar, die strafrechtliche Bewertung ist Sache der Ermittlungsbehörden und Gerichte. Für Bahreis gilt die Unschuldsvermutung.
1: Die Polizei hat die Halbjahresverkehrsbilanz im Raum Ravensburg, Bodensee und Sigmaringen vorgestellt. Die Anzahl der schweren Unfälle ist leicht zurückgegangen. Sorgen machen weiterhin die Raser. Donnerstag FM-Reporter Fabian Schober.
2: Über 600 Verkehrsunfälle mit Rasern im ersten Halbjahr 2026. Das ist ein Anstieg im Vergleich zum Vorjahr von über 60%. Weil aber die schweren Unfälle zurückgehen, spricht Polizeipräsident Gigliotti von wirksamer Präventionsarbeit. Besonders stark hat auch die Zahl der E-Scooter-Unfälle zugenommen, von 55 auf 82. Positiv sind die abnehmenden Schulwegunfälle. Langfristiges Ziel der Polizei bleibt die sogenannte Vision Zero, also möglichst keine Verkehrstoten und Schwerverletzten mehr auf den Straßen.
1: Auch klare Favoriten machen Fußball nicht automatisch langweilig. Das zeigt eine Studie der Universitäten Tübingen und Zürich. Trotz großer Leistungsunterschiede gibt es immer wieder Überraschungen. Das kennen auch Fans von unseren regionalen Teams aus Spielen gegen stärkere Gegner. Schwimmen ist offenbar die beliebteste Sportart diesen Sommer. In einer Umfrage von Vergleich.org nennen 61% Freibad, See oder Meer. Dahinter folgen Radfahren mit 48% und Wandern mit 44%. Trendsportarten wie Stand-Up-Paddling oder Beachvolleyball spielen dagegen deutlich seltener eine Rolle. Vor allem jüngere Befragte beschreiben ihren Sommer als sportlich. Mehr Nachrichten in einer halben Stunde und jederzeit auf donau3fm.de.
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4: Viele Wolken, so gut wie keine Sonne und wenn dann überhaupt nur kurz, aber der ein oder andere Regenschauer. Das ist das Wetter aktuell in Schwaben. Gegen später soll es dann aber flächendeckend meist trocken und teils auflockernd sein. Morgen der Start in den Mittwoch, 13 bis 19 Grad. Im Tagesverlauf geht es dann hoch wieder bis an die 30 Grad. Dazu meist sonnig, an der Alb aber nochmal einzelne Schauer möglich.
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4: Um 3 nach 5, A8 München-Stuttgart. Vorsicht, ein Stein zwischen Ulm-West und Märklingen auf allen Fahrstreifen. Und Richtung München zwischen der Auffahrt B10, Ulm-West und Ulm-Ost hat es einen Unfall gegeben. Die Unfallstelle noch ungesichert. Bitte entsprechend vorsichtig fahren. Ansonsten schaue ich gerade nochmal hier aufs Verkehrsradar. Ja, da ist noch ein bisschen was los. Vor allem natürlich Stadtgebiet Ulm. Die längste Zeitverzögerung aktuell auf der Münchner Straße Richtung Neu-Ulm. Knapp eine Viertelstunde dauert es aktuell länger.
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4: Stehen aktuell am Ortseingang Oberkirchberg, von Unterkirchberg herkommend, am Ortseingang Burlafingen in der Heerstraße in der 30er-Zone und A8 Richtung München bei der Raststätte Grübingen.

0: Abend. Ja, Trockenheit und Hitze setzen den Bauern zu, besonders im Süden. Wie schlecht die Ernte dieses Jahr ausfällt und welche Hilfen jetzt gefordert werden, das klären wir gleich im Donau 3 FM Update um 17:45.
1: This is Miley Cyrus. 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

0: Tom Cochran mit Life is a Highway. Donau 3 FM am Dienstagabend, 14 Minuten nach 5.
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0: Trockenheit und Hitze setzen den Bauern dieses Jahr in Schwaben ordentlich zu. Jetzt hat der Deutsche Bauernverband seine Bilanz veröffentlicht. Franziska Scherer aus der Donau 3 FM Nachrichten. Wie stark fällt die Ernte denn dieses Jahr aus?
2: Der Deutsche Bauernverband rechnet bundesweit mit knapp 42 Millionen Tonnen Getreide. Das sind 7% weniger als im Vorjahr. Beim Weizen liegt das Minus bei 9%, beim Raps sogar bei 20%. Besonders betroffen sind Süd- und Westdeutschland. Das betrifft damit auch viele Betriebe bei uns in Baden-Württemberg und im bayerischen Schwaben. Wie groß die Schäden genau sind, sollen amtliche Zahlen Ende August zeigen.
0: Und was soll den Höfen jetzt helfen?
2: Der Bauernverband fordert Sofortprogramm, unter anderem mehr EU-Hilfen, weniger Steuern auf Diesel und frühere Direktzahlungen. Bundeslandwirtschaftsminister

0: Alois Rainer verweist auf bestehende Liquiditätshilfen und kündigt für 2027 höhere Direktzahlungen an. Über weitere Hilfen soll entschieden werden, sobald belastbare Schadenszahlen vorliegen.
1: Danke der Franziska. Also die Ernte fällt deutlich schwächer aus, besonders hier bei uns im Süden. Und welche Hilfen tatsächlich kommen, ist noch offen. Mehr dazu findet ihr natürlich auch bei uns auf der Website auf donau3fm.de.
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0: Katy Perry mit Band-Aids bei Donau 3 FM am Dienstagabend, 17:22 haben wir's. Wir haben es vorhin gehört, eine Langzeitstudie des Gesamtverbands der deutschen Versicherungswirtschaft zeigt, jeder zweite Autofahrer muss sich sofort abreagieren, wenn er sich über andere ärgert. Und deswegen wollen wir von euch heute wissen, was seid denn ihr für Verkehrsteilnehmer? Seid ihr die ganz zarten Zahmen, die sich an alle Regeln halten? Oder geht es da schon mal vielleicht ein bisschen heftiger zur Sache? Also jetzt nicht im Sinne von hier Boxautos fahren, sondern sich im Auto aufregen, fluchen, the Road Rage.
1: Servus Markus. Also ich gebe es zu, beim Autofahrer, da habe ich wirklich häufig ein bisschen Wut. Weil wenn einer von mir mit 70 über die Landstraße schleicht oder auf der Autobahn links nicht rüberzieht, dann geht's nicht anders. Ich muss da laut werden. Aber ganz ehrlich, gegen meine Freundin bin ich harmlos. Wenn die fährt und aber et blinkt oder ihr Vorfahrt nimmt, dann geht's richtig ab. Ich sag's dir. Und ich sag mittlerweile schon, fahr du lieber, ich halt mich da raus.
0: Sagt Jan. So, wie schaut's bei euch aus? Welche Art von Verkehrsteilnehmer seid ihr? 01520 242 4x3. Jetzt gerne eine kurze WhatsApp-Sprachnachricht ins Studio schicken.

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3: Es ist 5:30.
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0: Politischer Druck auf CDU-Bundestagsabgeordneten und die beliebteste Sommersportart steht fest. Ich bin Franziska Scherer. Guten Tag. Nach dem schweren Verkehrsunfall des CDU-Bundestagsabgeordneten Thomas Bareis auf der B27 bei Hechingen wächst der Druck aus den eigenen Reihen. Die Junge Union Württemberg-Hohenzollern fordert ihn einstimmig auf, sein Bundestagsmandat niederzulegen. Donau-3FM-Reporter Luis Schäfer.
1: Bareis hatte bereits angekündigt, den Vorsitz des CDU-Bezirksverbands abzugeben. Die Junge Union begründet ihre Forderung damit, dass aus ihrer Sicht weiterhin zentrale Fragen rund um den Unfall und die öffentlich erhobenen Vorwürfe offen seien. Bareis habe zwar eigenes Fehlverhalten eingeräumt und sich entschuldigt, die bestehenden Zweifel aber nicht vollständig ausgeräumt. Gleichzeitig stellt die Junge Union klar, die strafrechtliche Bewertung ist Sache der Ermittlungsbehörden und Gerichte. Für Bareis gilt die Unschuldsvermutung.
0: Die Polizei hat die Halbjahresverkehrsbilanz im Raum Ravensburg, Bodensee und Sigmaringen vorgestellt. Die Anzahl der

0: Welle ist leicht zurückgegangen. Sorgen machen weiterhin die Raser. Donau 3 FM-Reporter Fabian Schober.
1: Über 600 Verkehrsunfälle mit Rasern im ersten Halbjahr 2026. Das ist ein Anstieg im Vergleich zum Vorjahr von über 60%. Weil aber die schweren Unfälle zurückgehen, spricht Polizeipräsident Gigliotti von wirksamer Präventionsarbeit. Besonders stark hat auch die Zahl der E-Scooter-Unfälle zugenommen, von 55 auf 82. Positiv sind die abnehmenden Schulwegunfälle. Langfristiges Ziel der Polizei bleibt die sogenannte Vision Zero, also möglichst keine Verkehrstoten und Schwerverletzten mehr auf den Straßen.
0: Was ist eure Lieblingssportart? Wenn es Schwimmen ist, dann liegt ihr komplett im Trend. Denn 2026 ist offenbar die beliebteste Sportart diesen Sommer Schwimmen. In einer Umfrage von Vergleich.org nennen 61% Freibad See oder Meer. Dahinter folgen Radfahren mit 48% und Wandern mit 44%. Trendsportarten wie Stand-Up-Paddling oder Beachvolleyball spielen dagegen deutlich seltener eine Rolle. Vor allem jüngere Befragte beschreiben ihren Sommer als sportlich. Mehr Nachrichten in einer halben Stunde und jederzeit auf donau3fm.de.
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3: Ja, der Rest des heutigen Dienstags wechselnd bewölkt mit noch ein paar Schauern. Morgen der Start in den Mittwoch, dann bei 13 bis 19 Grad und im Lauf des Tages dann definitiv mehr Sonne. Allerdings nur auf den Süden beschränkt, an der Alp immer noch einzelne Schauer möglich. Aber insgesamt wird es wieder warm. Morgen Höchstwerte bis 30 Grad.
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3: 17:33, Blick aufs Stadtgebiet Ulm, denn der Feierabendverkehr ist noch im Gang. Es entspannt sich so langsam, aber sicher ein bisschen. Nach wie vor aber immer noch 12 Minuten der Zeitverlust. Münchner Straße rüber Richtung Neu-Ulm. Und auch wenn ihr den Lehrer Talweg runterfahrt, das ist quasi die Umleitungsstrecke für die gesperrten Brücken, da dauert es aktuell knapp 5 Minuten länger an der Einfahrt zur Kienlesbergstraße.
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3: Stehen aktuell in Ulm, Wagnerstraße, 30er-Zone, dann B30 Biberach Richtung Ulm vor der Ausfahrt Äpfingen. 120 sind hier erlaubt und Attenhofen in der Hauptstraße beim Gasthof Hirsch. Wenn ihr auch noch was gesehen habt, egal ob Stau oder Blitzer, gerne kurz eine WhatsApp ins Studio schicken. Die Nummer gibt's auf donau3fm.de.
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3: Einen schönen Dienstagabend wünsche ich euch. Ein gesunder Erwachsener sollte pro Tag etwa 1,5 bis 2,5 Liter Flüssigkeit zu sich nehmen. Rehwild braucht im Durchschnitt 1 bis 1,8 Liter Wasser. Aber das bekommen die Tiere bei der Hitze in den vergangenen Wochen auf dem Feld natürlich nicht.
5: Nicht nur wir Menschen, der Wald, die Vegetation, die Landwirte mit ihrer misslichen Situation, sondern auch das Wild ist insbesondere hart davon betroffen.
3: Ja, wie die Jäger in Schwaben damit umgehen, wie sie den Tieren helfen und wie auch ihr helfen könnt. Das hört ihr gleich bei mir um 5:45.

0: Schönen Dienstagabend. Shabuzi und Miles Smith bei Donau 3 FM mit Blink Twice. Time flies, so don't blink twice. 17:43 haben wir es. Musik gleich noch von Rita Ora und Clock Clock mit Out of the Dark. 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Und diese Woche ist es zwar wieder etwas kühler und regnerischer, aber die Hitze der vergangenen Wochen hat nicht nur uns Menschen zugesetzt. Auch für die Wildtiere in Schwaben wurde das Wasser knapp. Jäger aus der Region, darunter auch Kreisjägermeister der Jägervereinigung Ehingen, Harald Bloching, wirken dem entgegen.
1: Wenn es jetzt trockene Perioden hat, sind die Jäger draußen im Wald und auf der Flur und gucken, dass die Wasserstellen mit Wasser versorgt werden. Weitestgehend dann aus Zisternen. Somit haben Wildschweine, aber auch Vögel oder Reptilien etc. alles, was Wasser braucht, ihre Überlebensnotwendigkeit, um die Trockenperioden zu überstehen.
0: Mhm. Harald, wie bringt ihr das Wasser dann in die Wälder?
1: Konkret zweierlei Möglichkeiten. Wir haben einmal die kleine Lösung, das sind sogenannte Milchkannen oder Eimer mit Deckeln und die werden befüllt, werden dann hingetragen. Die größere Lösung, wenn das irgendwo erschlossen ist, sodass man mit dem PKW oder mit dem Autoanhänger hinkommt, dann kann man natürlich auch einen IBC-Behälter oder ein Wasserfass füllen und das dann, sagen wir mal, in den Wald an Ort und Stelle bringen.
0: An Ort und Stelle sind natürliche Wasserstellen im Wald eine Art Tümpel.
1: Das ist ein altes Loch, wo sich Lehm gebildet und wo das Wasser sonst eigentlich immer gerne sich ansammelt und von den Tieren aufgesucht wird. Insbesondere auch Wildschweine, auch der Dachs ist hier und es sind sicherlich manche Vogelarten auch, die hier noch schöpfen. Und wenn wir das dann wieder mit Wasser befüllen, dann ist es ein Magnet sozusagen hier in dem Wald und wird gerne aufgesucht von den Tieren.
0: Harald, was können wir denn machen, um den Tieren zu helfen?
1: Das ist was jeder zu Hause, auch wenn jetzt das Obst fällt, tun kann. Er kann den Jäger fragen, er hat es sicherlich in jedem Dorf, gibt es Jagende. Und die sind sicherlich froh, wenn man dann einfach anbietet, du, ich habe ein paar Eimer Äpfel, könntest du die brauchen für den Wald, fürs Wild? Da wird kein Jäger Nein sagen und das dann an Ort und Stelle bringen. Und das ist auch ein Feuchtigkeitslieferant.
0: Sagt Harald Bloching, Kreisjägermeister der Jägervereinigung Ehingen. Er und seine Kollegen versorgen die Tiere des Waldes mit Wasser während der Trockenperioden. Und sein wichtigster Tipp, bewegt euch dann im Wald, wenn das Wild nicht aktiv ist. Das ist besonders in den Abendstunden, wenn die Hitze nachlässt. Jetzt Clock Clock bei Donau 3 FM.

Dienstagabend, Donau 3 FM mit Rita Ora und I Will Never Let You Down. 17:51 ist es. Unser Thema heute: Euer Verhalten im Straßenverkehr. Eine Umfrage hat herausgefunden, dass fast die Hälfte drängelt, wenn der Fahrer vor einem vermeintlich bummelt. Und jeder zweite Autofahrer muss sich auch sofort abreagieren, wenn er sich über andere

0: andere ärgert. Mich interessiert natürlich heute, was für ein Typ Verkehrsteilnehmer seid ihr denn? Eher hier Wut oder ganz entspannt?
1: Hallo Markus, also ich bin beim Autofahrer tatsächlich ziemlich entspannt, aber ich muss auch sagen, ich bin generell eher ein ruhiger Mensch und denke mir meistens, das bringt ja eh nichts, wieder jetzt auf zum Regen. Mhm. Ja klar, das nervt schon, wenn einer drängelt, nicht blinkt oder da ewig vor einem herschleicht, aber ich verstand tatsächlich nicht, wie sich andere da so drüber aufregen können. Da steigert man sich doch da eher nein, als dass es irgendeinem hilft, weil schneller fahren die anderen ja doch nicht. Ihr macht deswegen lieber eure Musik ein bisschen lauter und fahrt einfach weiter.
0: Sagt die Melli. Wie ist es bei euch? Eher Typ Melli oder Typ Road Rage? Jetzt WhatsApp-Sprachnachricht ins Studio.

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2: 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Es ist 18 Uhr.
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8: Politischer Druck auf CDU-Bundestagsabgeordneten und die beliebteste Sommersportart steht fest. Ich bin Franziska Scherer. Guten Abend. Nach dem schweren Verkehrsunfall des CDU-Bundestagsabgeordneten Thomas Bareis auf der B27 bei Hechingen wächst der Druck aus den eigenen Reihen. Die Junge Union Württemberg-Hochzollern fordert ihn einstimmig auf, sein Bundestagsmandat niederzulegen. DonauFM-Reporter Luis Schäfer.
9: Bareis hatte bereits angekündigt, den Vorsitz des CDU-Bezirksverbands abzugeben. Die Junge Union begründet ihre Forderung damit, dass aus ihrer Sicht weiterhin zentrale Fragen rund um den Unfall und die öffentlich erhobenen Vorwürfe offen seien. Bareis habe zwar eigenes Fehlverhalten eingeräumt und sich entschuldigt, die bestehenden Zweifel aber nicht vollständig ausgeräumt. Gleichzeitig stellt die Junge Union klar, die strafrechtliche Bewertung ist Sache der

0: Ermittlungsbehörden und Gerichte. Für Bareis gilt die Unschuldsvermutung.
1: Wenig Regen und große Hitze haben die Ernte in Deutschland deutlich gedrückt. Der Bauernverband rechnet in diesem Jahr mit knapp 42 Millionen Tonnen Getreide und damit mit einer unterdurchschnittlichen Menge. DonauTreff-M-Reporterin Ursula Winkler.
2: Nicht nur um die Getreide- oder Gemüseernte steht es schlecht. Die Trockenheit führt auch zu Nachschubproblemen beim Tierfutter. Vor allem im Süden und im Westen Deutschlands gibt es schwache Ernten. Der Standort habe in diesem Jahr über den Ertrag entschieden, wie selten zuvor, sagte Bauernpräsident Ruckwied. Teils sorgte die Trockenheit sogar für einen Totalausfall. Vielen Höfen geht es schlecht. Der Verband fordert finanzielle Hilfen aus der Politik. Mit akuten Folgen für die zuletzt bereits gestiegenen Verbraucherpreise rechnet die Branche aber erstmal nicht.
1: In Konstanz hat ein Unbekannter vor einem Wohn- und Geschäftshaus Feuer gelegt. Der Täter stellte einen Kanister mit brennbarer Flüssigkeit vor einem Fahrradladen ab und zündete ihn an. Polizei und Feuerwehr konnten verhindern, dass sich die Flammen weiter ausbreiteten. Die Bewohner der Wohnungen darüber blieben unverletzt. Die Kripo ermittelt jetzt wegen schwerer Brandstiftung und sucht Zeugen. Was ist eure Lieblingssportart? Wenn es Schwimmen ist, dann liegt ihr komplett im Trend. Denn 2026 ist offenbar die beliebteste Sportart diesen Sommer Schwimmen. In einer Umfrage von Vergleich.org nennen 61% Freibadsee oder mehr. Dahinter folgen Radfahren mit 48% und Wandern mit 44%. Trendsportarten wie Stand-Up-Paddling oder Beachvolleyball spielen dagegen deutlich seltener eine Rolle. Vor allem jüngere Befragte beschreiben ihren Sommer als sportlich. Mehr Nachrichten in einer halben Stunde und jederzeit auf donautreffm.de.
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4: Gerade in Ulm kommt wieder so ein Schüttler runter und es wird sich auch für den Rest des Tages in Schwaben immer mal wieder so anfühlen, dass es nass wird von oben. Morgen dann der Start in den Mittwoch, 13 bis 19 Grad und im Tagesverlauf dann insgesamt eher trocken und auch wieder wärmer. Tageshöchstwerte bei viel Sonne gehen bis hoch an die 30 Grad.
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4: Um 4 nach 6 aktuell keine Meldung an euch. Eine gute Fahrt.
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4: Stehen aktuell noch Ortseingang Oberkirchberg von Unterkirchberg her kommend. Auf der B30 Ravensburg-Biberach am Ausbauende vor Enzisreuth. Hier sind 80 erlaubt. Und in Laupheim, Bühlerstraße beim Ingenieurbüro beidseitig.
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4: Jawohl, diese und nächste Woche mit mir, Michael Kordig, ist im Urlaub. Und gleich geht's zu Oma Rosa. Die ist nicht im Urlaub. Die ist immer unterwegs in Schwaben. Und sie sucht auch diese Woche wieder einen Ort. Ein Tipp gestern war, dass es in diesem Ort eine Feuerwehr gibt, die einen Spielmannszug hat. Wenn euch das jetzt noch nicht auf die Lösung bringt, dann käme gleich Tipp Nummer 2 und ich fürchte, dass es dann soweit ist. Einmal abwarten. Tipp Nummer 2 von Oma Rosa, gleich bei mir um 6:45.

0: Pat Benatar. Am Dienstagabend, Donau 3 FM, Viertelshymne muss.
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0: Jede Woche ein neuer Ort, jeden Tag einen Tipp zu diesem neuen Ort von Oma Rosa. Wenn ihr es rausfindet und etwas Glück habt, gibt es eine Original Donau 3 FM Schwabentasse für euch. Gestern einer der Tipps zum Beispiel, dass in diesem gesuchten Ort eines der größten Jazzfester in Deutschland stattfindet und an der Musikschule heute 1500 Kinder unterrichtet werden. Falls ihr noch nicht draufgekommen seid, vielleicht hilft euch ja der nächste Tipp. Oma Rosa, bitte Tipp Nummer 2 für diese Woche.
2: Ich bin jetzt gerade für euch in dem gesuchten Ort unterwegs und stand direkt vor einer Realschule. Und genau diese Realschule wurde von einem der erfolgreichsten Pop- und Rap-Musiker von Deutschland besucht. Also der ist da in der Schulbank geguckt. Ja, noch ein Zusatztipp. Das Markenzeichen dieses Musikers ist nämlich eine tierische Maske.
0: Okay, danke Oma Rosa. Das verrät jetzt schon, glaube ich, sehr viel. Also wenn ihr es wisst, 015202424x3 jetzt WhatsApp ins Studio schicken mit der Lösung oder ihr nutzt das Formular bei uns auf der Website donau3fm.de.
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3: Es ist 6:30.
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9: Politischer Druck auf CDU-Bundestagsabgeordneten und die beliebteste Sommersportart steht fest. Ich bin Franziska Scherer. Guten Abend. Nach dem schweren Verkehrsunfall des CDU-Bundestagsabgeordneten Thomas Bareis auf der B27 bei Hechingen wächst der Druck aus den eigenen Reihen. Die junge Union Württemberg-Hochzollern fordert ihn einstimmig auf, sein Bundestagsmandat niederzulegen. Donau3FM-Reporter Luis Schäfer.
10: Bareis hatte bereits angekündigt, den Vorsitz des CDU-Bezirksverbands abzugeben. Die Junge Union begründet ihre Forderung damit, dass aus ihrer Sicht weiterhin zentrale Fragen rund um den Unfall und die öffentlich erhobenen Vorwürfe offen seien. Bareis habe zwar eigenes Fehlverhalten eingeräumt und sich entschuldigt, die bestehenden Zweifel aber nicht vollständig ausgeräumt. Gleichzeitig stellt die Junge Union klar, die strafrechtliche Bewertung ist Sache der Ermittlungsbehörden und Gerichte. Für Bareis gilt die Unschuldsvermutung.
9: Wenig Regen und große Hitze haben die Ernte in Deutschland deutlich gedrückt. Der Bauernverband rechnet in diesem Jahr mit knapp 42 Millionen Tonnen Getreide und damit mit einer unterdurchschnittlichen Menge. Donau3FM-Reporterin Ursula Winkler.
11: Nicht nur um die Getreide- oder Gemüseernte steht es schlecht. Die Trockenheit führt auch zu Nachschubproblemen beim Tierfutter. Vor allem im Süden und im Westen Deutschlands gibt es schwache Ernten. Der Standort habe in diesem Jahr über den Ertrag entschieden, wie selten zuvor, sagte Bauernpräsident Ruckwied. Teils sorgte die Trockenheit sogar für einen Totalausfall. Vielen Höfen geht es schlecht. Der Verband fordert finanzielle Hilfen aus der Politik. Mit akuten Folgen für die zuletzt bereits gestiegenen Verbraucherpreise rechnet die Branche aber erstmal nicht.
9: In Konstanz hat ein Unbekannter vor einem Wohn- und Geschäftshaus Feuer gelegt. Der Täter stellte einen Kanister mit brennbarer Flüssigkeit vor einem Fahrradladen ab und zündete ihn an. Polizei und Feuerwehr konnten verhindern, dass sich die Flammen weiter ausbreiteten. Die Bewohner der Wohnung

Zeugen darüber blieben unverletzt. Die Kripo ermittelt jetzt wegen schwerer Brandstiftung und sucht Zeugen. Was ist eure Lieblingssportart? Wenn es Schwimmen ist, dann liegt ihr komplett im Trend. Denn 2026 ist offenbar die beliebteste Sportart diesen Sommer Schwimmen. In einer Umfrage von Vergleich.org nennen 61% Freibadsee oder mehr. Dahinter folgen Radfahren mit 48%.

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2: Auch der heutige Dienstagabend ist noch durchzogen von Schauern, die immer mal wieder runterkommen können. Natürlich sehr lokal begrenzt. Morgen dann der Start in den Mittwoch, 13 bis 19 Grad und im Tagesverlauf dann definitiv mehr Sonne. Allerdings eher auf den Süden begrenzt, an der Alp weiterhin einzelne Schauer möglich. Und mit den Temperaturen geht es trotzdem hoch auf bis zu 30 Grad.
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2: 18:33. Achtung, Unfall auf der A7 Fürstenreute Richtung Ulm. Zwischen dem Dreieck Kittistetten und Nersingen aktuell die Standspur blockiert. Und Stadtgebiet Ulm. Zweimal knapp 7 Minuten Zeitverlust. Zum einen Friedrich-Ebert-Straße, neue Straße Richtung Ehinger Tor. Und zum anderen in der Münchner Straße rüber Richtung Neu-Ulm.
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2: Blitzer stehen aktuell noch am Ortseingang Burlafingen in der Heerstraße, das ist eine 30er-Zone. Dann am Ortseingang Oberkirchberg, von Unterkirchberg her kommend. Und auf der 8 Richtung München bei der Raststätte Gröbingen.
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2: Hello, einen schönen, teilweise verregneten Dienstagabend. Herbert Grönemeyer, unser Herbie, der steht heute Abend in Berlin für die queere Community auf der Bühne. Warum sein Auftritt eine klare Botschaft hat und welcher seiner größten Hits dazu heute unser Donau 3 FM Tageshit ist, das hört ihr gleich bei mir um 3.

0: Musik von Carly Rae Jepsen mit I Really Like You am Dienstagabend.
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0: 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Ja, der Anschlag auf die Christopher Street Day Parade in Berlin Ende Juli hat vielerorts für Entsetzen gesorgt. Die queere Community will sich davon aber nicht einschüchtern lassen. Deswegen wird heute Abend ab 6:30 gefeiert und zwar bei einem Benefizkonzert in Berlin. Und da wird auch Geld für queere Projekte gesammelt. Mit auf der Bühne stehen wird auch Herbert Grönemeyer. Schon vor 2 Jahren ist er beim Berliner CSD aufgetreten und hat damals deutlich vor zunehmendem Hass und Ausgrenzung von Minderheiten gewarnt.
3: Umso mehr müssen alle, die unsere Art zu leben, zu lieben, zu glauben mittragen, die demokratische Welt schützen und für ihren Erhalt kämpfen. Jeden Tag, umso mehr muss der Artikel 3 im Grundgesetz ergänzt werden, dass niemand wegen seiner geschlechtlichen und sexuellen Identität benachteiligt werden darf. Und das sofort. Klar und zackig. Die Zukunft ist und bleibt bunt. Und jetzt singe ich noch was.
0: Genau, und auch heute dürfte Grönemeyer wieder eine klare Botschaft mitbringen. Und natürlich, er hat selber schon angekündigt, seine Musik. Und da gibt es einen Song, der schon seit Jahrzehnten augenzwinkert, mit Rollenbildern und Klischees spielt. Männer, Herbert Grönemeyer, unser Tageshit jetzt auf Donau 3 FM.

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8: Es ist 19 Uhr.
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10: Ich bin Babit Büchner. Schon dreimal wurde die Regelung verlängert. Nun hat Bundesinnenminister Alexander Dobrindt offiziell bei der EU-Kommission angemeldet, dass die Kontrollen an den deutschen Außengrenzen weitere 6 Monate laufen sollen. Wenn die EU-Kommission nicht widerspricht, gilt die nächste Verlängerung bis Mitte März 2027. Dobrindt hatte den Schritt schon Ende Juli angekündigt, als zehntausende Migranten in die spanische Exklave Ceuta in Nordafrika gestürmt waren. Wenig Regen und viel Hitze. Die deutschen Landwirte haben in diesem Sommer eine deutlich kleinere Ernte eingefahren. Der Deutsche Bauernverband rechnet unter anderem mit einer unterdurchschnittlichen Getreidemenge von knapp 42 Millionen Tonnen.
11: Nicht nur um die Getreide- oder Gemüseernte steht es schlecht. Die Trockenheit führt auch zu Nachschubproblemen beim Tierfutter. Vor allem im Süden und im Westen Deutschlands gibt es schwache Ernten. Der Standort habe in diesem Jahr über den Ertrag entschieden, wie selten zuvor, sagte Bauernpräsident Ruckwied. Teils sorgte die Trockenheit sogar für einen Totalausfall. Vielen Höfen geht es schlecht. Der Verband fordert finanzielle Hilfen aus der Politik. Mit akuten Folgen für die zuletzt bereits gestiegenen Verbraucherpreise rechnet die Branche aber erstmal nicht. Ursula Winkler, Nachrichtenredaktion.
10: Schon wieder hat es einen Zwischenfall am Münchner Flughafen gegeben. Gestern Abend hat ein Flugzeug dort die Landebahn verfehlt. Das hat die Lufthansa jetzt bestätigt. Alle Passagiere blieben unverletzt.
12: Bei dem Vorfall wurde die Beleuchtung am Anfang der Landebahn beschädigt. Wieso der Airbus zu früh aufgesetzt hat, ist bislang unklar. Die Bundesstelle für Flugunfallsicherung hat sich der Sache angenommen. Erst am Samstag war eine Boeing der Fluggesellschaft Vietnam Airlines beim Start über das Bahnende hinausgefahren, weil sie zu langsam war. Das Flugzeug konnte zwar gerade noch so abheben, musste aber 2 Stunden später beschädigt wieder in München landen. Aus München, Pia Wegner.
10: Die Zahl der

0: Ebola-Erkrankten und Toten in der Demokratischen Republik Kongo steigt weiter schnell. Seit Mai sind schon mehr als 5000 Fälle bestätigt, teilte die WHO jetzt mit. Fast die Hälfte von ihnen starb. Experten befürchten, dass viele Fälle außerdem gar nicht registriert werden.
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2: Auch am Abend heute in Schwaben immer wieder Schauer möglich, die auch mal länger dauern können. Morgen der Start in den Mittwoch dann bei 13 bis 19 Grad und im Tagesverlauf eher trocken, vor allem etwas mehr Sonne im Süden. An der Alp weiterhin einzelne Schauer möglich. Tageshöchstwerte morgen bis an die 30 Grad.
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2: Um 3 nach 7 A7 Füssenreute Richtung Ulm. Zwischen dem Dreieck Hittistetten und Nersingen hat es einen Unfall gegeben. Aktuell ist hier die Standspur blockiert.
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2: Stehen aktuell noch Laupheim-Bühlerstraße beidseitig kurz vor der 30er-Zone. In Ulm in der Wagnerstraße, hier sind ebenfalls 30 erlaubt. Und Attenhof in einer in der Hauptstraße beim Gasthof Hirsch.
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2: Einen schönen Dienstagabend euch. Blähungen, Durchfall oder Verstopfung über Darmprobleme reden viele nicht besonders gern. Dabei sollte man länger anhaltende Beschwerden ernst nehmen, sagt Ernährungsberaterin Viktoria Ruge.
5: Ich hatte ein Thema mit dem Darm über 6 Jahre lang und ich konnte das mit Ernährung in den Griff bekommen.
2: Welche Warnzeichen ihr nicht ignorieren solltet und was der Darm mit unserer Stimmung zu tun hat, das hört ihr gleich bei mir um 7:45.

0: Die 90er bei Donau 3 FM, die Spin Doctors waren das mit Two Princes und gleich noch Kamrat und Rag & Bone Man. Über unseren Darm sprechen wir meistens erst dann, wenn er Probleme macht. Aber welche Beschwerden sind nur vorübergehend und welche können echte Warnsignale sein? Das weiß Viktoria Ruge, Ernährungsberaterin aus Laupheim.
1: Wenn jemand zum Beispiel nicht jeden Tag auf die Toilette gehen kann, ist schon fraglich, weil hey, du isst jeden Tag. Warum kannst du dann nicht jeden Tag auf die Toilette gehen? Du hast Durchfall jeden Tag oder jeden zweiten Tag. Würde ich mir auch schon Gedanken machen. Ich hatte ein Thema mit dem Darm, über 6 Jahre lang, und ich konnte das mit Ernährung in den Griff bekommen. Auch wenn wir Blähungen haben, wenn es dauerhaft ist, dann ist es auch schon wieder so ein Ding, wo man weiß, da ist ein Thema dabei. Heutzutage gibt es auch fast keinen mehr, der kein Thema mit dem Darm hat.
0: Entscheidend ist aber nicht nur, wie oft wir auf die Toilette müssen. Hellhörig sollten wir vor allem dann werden, wenn sich plötzlich etwas verändert. Beschwerden länger bleiben oder Schmerzen, Blut im Stuhl, Fieber oder sogar Gewichtsverlust dazukommen. Und der Darm, der kann sogar unsere Stimmung beeinflussen, sagt Viktoria.
1: Also gerade der Darm ist auch dafür verantwortlich, wenn Serotonin gebildet wird, also unser Glückshormon. Und wenn der halt nicht richtig funktionieren kann, ist er gar nicht in der Lage, ja, Glückshormone zu bilden.
0: Jetzt natürlich noch die Frage, was kann jeder im Alltag für den Darm denn Gutes tun?
1: Auf jeden Fall den Zucker reduzieren. Und zwar aber nicht nur den Zucker, den wir alle kennen mit Süßigkeiten oder süße Getränke, sondern auch solche Sachen wie Weizenprodukte. Dann mehr ballaststoffreiche Ernährung zu sich führen. Das heißt mehr Gemüse, mehr Obst, mehr Vollkornprodukte, Hülsenfrüchte und Omega-3, das ist etwas, wo heutzutage die meisten Menschen einen massiven Mangel haben, es aber nicht wissen. Und da gibt es auch so viele differenzierte Punkte von den Produkten, die es heutzutage auf dem Markt gibt.
0: Sagt Viktoria Ruge aus Laupheim. Ihr wichtigster Alltagstipp: abwechslungsreich essen, Veränderungen beobachten und anhaltende Beschwerden nicht selbst diagnostizieren, sondern medizinisch abklären lassen.

Kamrad mit Hug Yourself, Donau 3 FM am Dienstagabend. Jetzt zu Britney Spears. Da stehen gerade ihre Söhne im Rampenlicht. Der 19-jährige Jaden James war erst vor wenigen Tagen bei einer großen Beauty-Party in Los Angeles unterwegs. Und zusammen mit seinem Bruder Sean Preston hat er inzwischen sogar sein Laufstegdebüt bei der Paris Fashion Week gegeben. Britney war dabei offenbar ziemlich aufgeregt, aber natürlich auch mächtig stolz, ist ja klar. Laut ihren Söhnen schickte sie ihnen vor dem Auftritt Blumen ins Hotel und meldete sich immer wieder bei ihnen, um zu gucken, ob das auch alles passt. Modelkarriere also bei den Söhnen, aber bei Mama bleiben wir lieber bei dem, womit sie seit Jahrzehnten glänzt, nämlich ihrer Musik. Hier ist Britney Spears bei Donau 3.

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5: Einen schönen Dienstagabend euch. Ja, die Sonne knallt und ihr habt die Wahl. Platz unterm Sonnenschirm oder unter einem großen Baum. Und irgendwie fühlt sich der Baum häufig direkt besser an, obwohl beides ja Schatten ist. Aber ist es nur Einbildung oder steckt da tatsächlich Physik dahinter? Und kann ein Baum wirklich mehr als einfach nur die Sonne blockieren? Die Antworten, die hört ihr gleich bei mir im Donau 3 FM Schlaumeier um 7:45.

0: Miguel, Topic und Arash mit I Adore You. Einen schönen Dienstagabend euch.
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0: Ich nehme im Biergarten ja automatisch den Platz unterm Baum, zumindest solange nichts von oben runterfällt. Aber warum fühlt sich genau dieser Schatten unterm Baum häufig kühler an als der unter einem stinknormalen Sonnenschirm? Ja, schon irgendwie seltsam, oder? Beide halten direkte Sonne ab. Das Ding ist, ein Baum, der kann seine Umgebung zusätzlich kühlen. Sonnenschirm nicht. Der wichtigste Punkt ist die Verdunstung. Bäume ziehen Wasser aus dem Boden bis in die Blätter, da verdunstet ein Teil davon. Und für diesen Vorgang wird Energie gebraucht, also Wärme. Dadurch bleiben die Blätter kühler und auch die Luft direkt rund um die Baumkrone kann tatsächlich abgekühlt werden. Dazu kommt, ein großer Baum beschattet nicht nur unseren Kopf, sondern auch häufig eine größere Fläche am Boden. Asphalt, Pflaster oder Gartenmöbel heizen sich da weniger stark auf und geben deshalb weniger Wärmestrahlung an uns zurück. Unter dem Sonnenschirm, da kann der Boden rundherum dagegen weiter ordentlich heiß werden. Und auch der Schirm selbst kann sich in der Sonne erwärmen und Wärme abstrahlen. Wie groß der Unterschied ist, hängt aber von Baum, Schirmmaterial, Wind und Wetter ab. Ein guter, großer Sonnenschirm kann deswegen trotzdem sehr wirksam schützen. Kurz zusammengefasst, Baumschatten kann angenehmer wirken, weil ein Baum nicht nur Sonne abschirmt, sondern durch Wasserverdunstung zusätzlich kühlt. Außerdem bleiben unter einer Baumkrone oft größere Flächen bedeckt und damit ist die Wärmestrahlung aus der Umgebung geringer.
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Mr. Big, Wild World, die 90er bei Donau 3 FM. Schönen Dienstagabend euch. Ganz schön verrückt, was aus einem Song geworden ist, den zwei Jungs aus Kassel einst im Kinderzimmer aufgenommen haben. Stolen Dance von Milky Chance hat inzwischen die Marke von 2 Milliarden Streams auf Spotify geknackt. Damit sind Milky Chance die erste deutsche Band, die mit einem einzelnen Song diese Marke erreicht hat. Und wer glaubt, Milky Chance hätten danach nur noch diesem einen Mega-Hit hinterherlaufen müssen, der liegt ziemlich daneben, denn eine ihrer späteren Hits, den gibt's jetzt bei uns. Hier sind Milky Chance mit Colorado bei Donau 3 FM.

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11: Es ist 20 Uhr.
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13: Ich bin David Büchner. Die Kontrollen an den deutschen Außengrenzen sollen um ein weiteres halbes Jahr bis Mitte März verlängert werden. Das hat Bundesinnenminister Alexander Dobrindt jetzt offiziell bei der EU-Kommission angemeldet.
14: Eigentlich sollen im Schengen-Raum die Grenzen offen sein. Doch schon seit 2 Jahren gilt das für die deutschen Außengrenzen nicht mehr. Die Bundesregierung will so die Zahl der unerlaubten Einreisen verringern. Kritik daran gibt es immer wieder. Doch jetzt kommt, wenn die EU-Kommission nicht widerspricht, die nächste Verlängerung. Innenminister Dobrindt hatte das schon vor kurzem angekündigt. Nach dem Massenansturm von Migranten auf die spanische Exklave Ceuta in Nordafrika. Aus Berlin, Thomas Brockt.
13: Hunderte Einsatzkräfte haben auch heute verhindert, dass die Flammen im belgischen Naturschutzgebiet Hohes Venn auf die deutsche Seite übergreifen. Immer mehr zum Problem wird aber der belastende Brandrauch. Die Müllabfuhr in Monschau setzte Atemschutzmasken ein. Der Brandgeruch ist inzwischen sogar bis nach Köln gezogen. Die Stadt liegt gut 100 Kilometer entfernt. Die Zahl der Ebola-Erkrankten und Toten in der Demokratischen Republik Kongo steigt weiter schnell. Seit Mai sind schon mehr als 5000 Fälle bestätigt, teilte die WHO mit.
15: Noch nicht einmal 100 Tage dauert der Ebola-Ausbruch im Kongo an. Und er ist schon jetzt der Ausbruch mit dem rasantesten Anstieg. Mehr als 5000 Fälle und fast 2400 Tote in so kurzer Zeit, das gab es im vergleichbaren Zeitraum auch nicht während des großen Ebola-Ausbruchs in Westafrika. Schlimmer noch. Experten fürchten, dass viele Fälle gar nicht registriert werden. Gerade in entlegenen Gebieten erkranken und sterben Menschen ohne Schutzmaßnahmen. Den Helfern läuft die Zeit davon. Aus Nairobi, Eva Kraftschick.
13: Für den Facebook-Konzern Meta hat in den USA ein potenziell folgenschwerer Prozess begonnen, in dem es um die Nutzung seiner Apps durch Kinder geht. Mehrere US-Bundesstaaten werfen dem Unternehmen vor, Kinder bei Facebook und Instagram bewusst verleitet zu haben. Zugleich habe Meta Risiken vor Eltern und der Öffentlichkeit verborgen. Der Konzern weist die Vorwürfe zurück.
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16: Nach einer meist trockenen Nacht mit Frühwerten um 13 bis 17 Grad wird es dann am Mittwoch wieder sommerlich warm. Vor allem Richtung Süden gibt's längere sonnige Abschnitte. Rund um die Alp kann sich vereinzelt aber auch ein Schauer bilden. Die Tageshöchstwerte erreichen bis zu 30 Grad.
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17: Die A7 Richtung Ulm. Zwischen Dreieck Hittestetten und Nersingen. Unfall, Standstreifen blockiert. Die A8 Richtung Stuttgart. Zwischen Ausfahrt Hohenstadt und Eichelberg. 2 Kilometer

0: Stau, Zeitverlust 5 Minuten. Die A8 Richtung München, zwischen Eichelberg und Mühlhausen, Richtungsfahrbahn gesperrt, Unfallaufnahme. Die B10 Richtung Stuttgart, Uhlingen B10, Überleitung zur B297 Richtung Kirchheim unter Teck, defektes Auto, Polizei ist vor Ort. 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
2: 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Es ist 21 Uhr.
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4: Ich bin Babette Büchner. Die Kontrollen an den deutschen Außengrenzen sollen um weitere 6 Monate verlängert werden. Das hat Bundesinnenminister Alexander Dobrindt offiziell bei der EU-Kommission angemeldet. Das Zurückdrängen der illegalen Migration brauche weiterhin Kontrollen, sagte Dobrindt der Bild-Zeitung. Das zeige die Entwicklung an den europäischen Außengrenzen. Er hatte den Schritt schon Ende Juli angekündigt, als Zehntausende Migranten in die spanische Exklave Ceuta in Nordafrika gestürmt waren. In Sachsen-Anhalt ist heute ein neues Technologiezentrum für Drohnensicherheit eröffnet worden. Dort soll vor allem erforscht werden, wie Drohnen besser erkannt und abgewehrt werden können. Der Pilotenverband Vereinigung Cockpit fordert dafür klare Regeln.
5: Immer häufiger stören Drohnensichtungen den Luftverkehr. Beim bislang spektakulärsten Fall war Anfang August am Flughafen Leipzig eine mit Sprengstoff bestückte Drohne entdeckt worden. Seitdem wird viel über Abwehr diskutiert. Die Piloten fordern aber auch eine bessere Technik, um Drohnen möglichst schnell zu erkennen und auch einschätzen zu können, wie gefährlich sie sind. Außerdem wollen die Piloten in den Gremien vertreten sein, wo über Reaktionen entschieden wird. Denn der Abschuss einer Drohne etwa kann am Ende gefährlicher sein als die Drohne selbst. Aus Berlin, Thomas Brockt.
4: In Nordrhein-Westfalen, Hessen und in Rheinland-Pfalz ist der Sprit im Moment am teuersten. Das zeigt eine Auswertung des ADAC. Wesentlich günstiger tankt es sich dagegen aktuell in Mecklenburg-Vorpommern, Berlin und Bayern.
6: In Hessen kostet der Liter Super E10 rund 8 Cent mehr als in den 3 günstigsten Bundesländern und in NRW ist Diesel besonders teuer. Die ADAC-Experten sind sich sicher, das liegt vor allem am Niedrigwasser des Rheins. Denn die Tanklager und Raffinerien in NRW, Hessen und Rheinland-Pfalz sind viel abhängiger von den Transporten über den Fluss als die in anderen Bundesländern. Bayern zum Beispiel wird viel über große Pipelines aus dem Süden mit Rohöl versorgt. Ursula Winkler, Nachrichtenredaktion.
4: In Estland sind die ersten 4 schwedischen Gefangenen eingetroffen, die dort ihre Haftstrafe verbüßen werden. Beide Länder hatten das im vergangenen Jahr für bis zu 600 schwedische Gefangene vereinbart. Schweden hat seit mehreren Jahren ein großes Problem mit kriminellen Gangs. Dort platzen die Gefängnisse aus allen Nähten. In Estland stehen dagegen viele Zellen leer.
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7: Nach einer meist trockenen Nacht mit Frühwerten um 13 bis 17 Grad wird es dann am Mittwoch wieder sommerlich warm. Vor allem Richtung Süden gibt's längere sonnige Abschnitte. Rund um die Alp kann sich vereinzelt aber auch ein Schauer bilden. Die Tageshöchstwerte erreichen bis zu 30 Grad.
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8: Die A7 Richtung Ulm zwischen Dreieck Hittestetten und Nersingen Unfall. Der Standstreifen ist blockiert. Die B19 Umgehung Herbrechtingen zwischen Heidenheim-Mergelstetten und Herbrechtingen West dichter Verkehr. 8 Minuten Zeitverlust. 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
3: 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Es ist 22 Uhr.
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5: Ich bin David Riemer. Die Kontrollen an den deutschen Außengrenzen sollen um ein weiteres halbes Jahr bis Mitte März verlängert werden. Das hat Bundesinnenminister Dobrindt jetzt offiziell bei der EU-Kommission angemeldet.
6: Eigentlich sollen im Schengen-Raum die Grenzen offen sein. Doch schon seit 2 Jahren gilt das für die deutschen Außengrenzen nicht mehr. Die Bundesregierung will so die Zahl der unerlaubten Einreisen verringern. Kritik daran gibt es immer wieder. Doch jetzt kommt, wenn die EU-Kommission nicht widerspricht, die nächste Verlängerung. Innenminister Dobrindt hatte das schon vor kurzem angekündigt. Nach dem Massenansturm von Migranten auf die spanische Exklave Ceuta in Nordafrika. Aus Berlin, Thomas Brockt.
5: Die syrische Regierung lässt das mutmaßlich geheime Atomprogramm unter dem früheren Präsidenten Assad durch UN-Atomwächter aufarbeiten. Der Chef der internationalen Atomenergiebehörde Grossi sagte bei einem Besuch in Syrien, es gehe um einige Tonnen an Nuklearmaterial, das missbräuchlich verwendet werden könnte. Syrien habe die Behörde darüber informiert und eine erste Inspektion ermöglicht. Das Beinahe-Unglück am Münchner Flughafen vom Wochenende beschäftigt weiter die Behörden. Von vietnamesischer Seite hieß es jetzt, dass die Maschine offenbar schon beim Start technische Probleme hatte.
7: Die Boeing der Vietnam Airlines verlor am Samstag beim Beschleunigen zeitweise an Tempo. Ein Abbruch des Starts war zu diesem Zeitpunkt aber nicht mehr sicher möglich. Das geht aus einem Untersuchungsbericht der vietnamesischen Luftfahrtbehörde hervor. Der Pilot setzte den Start fort und gab maximalen Schub. Nach dem Abheben meldete die Boeing einen sogenannten Tailstrike. Das Heck hatte die Startbahn berührt und Luftverlust an 4 Reifen, die geplatzt waren. Die Maschine kehrte nach München zurück. An Bord waren 271 Passagiere. Und 16 Crewmitglieder. Verletzt wurde niemand. Aus München Fabian Schaffer.
5: Apple nimmt nach dem Druck der EU von Oktober an Änderungen am App Store vor. Entwickler von Apps, die mit Apple kompatibel sind, sollen künftig freier entscheiden können, wie sie ihre Programme vertreiben und wie Nutzer dafür bezahlen. Die Software soll neben dem App Store also auch einfacher über Internetseiten oder Online-Marktplätze von Drittanbietern heruntergeladen werden können. Für Nutzer bedeutet das künftig mehr Wahlfreiheit beim Herunterladen und Bezahlen von Apps.
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8: Nach einer meist trockenen Nacht mit Frühwerten um 13 bis 17 Grad wird es dann am Mittwoch wieder sommerlich warm. Vor allem Richtung Süden gibt's längere sonnige Abschnitte. Rund um die Alp kann sich vereinzelt aber auch ein Schauer bilden. Die Tageshöchstwerte erreichen bis zu 30 Grad.
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9: Die A96 Richtung München zwischen Buchloe Ost und Landsberg am Lech West. Gefahr durch ein liegen gebliebenes Fahrzeug auf dem Beschleunigungsstreifen und Personen auf der Fahrbahn. 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
1: Ich sehe euch nachher, Mädels.
2: Während ihr so tut, als wäre Friends nicht schon mehr als 30 Jahre alt,
1: kommt hier ein weiterer Kracher.
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0: 23 Uhr.
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2: Ich bin David Riemer. Die Kontrollen an den deutschen Außengrenzen sollen um ein weiteres halbes Jahr bis Mitte März verlängert werden. Das hat Innenminister Dobrindt bei der EU-Kommission angemeldet. Das Zurückdrängen der illegalen Migration brauche weiterhin Kontrollen, sagte Dobrindt der Bild-Zeitung. Er hatte den Schritt schon Ende Juli angekündigt, als Zehntausende Migranten in die spanische Exklave Ceuta in Nordafrika gestürmt waren. In einem wegweisenden Pilotprozess vor einem US-Bundesgericht in Auckland klagen mehrere US-Bundesstaaten gegen den Facebook-Konzern Meta. Sie werfen dem Unternehmen vor, Daten von Kindern gesammelt und gegen Gesetze verstoßen zu haben. Nun sind die Eröffnungsplädoyers gestartet.
3: Das Verfahren soll 6 bis 8 Wochen dauern und auch Meta-Chef Mark Zuckerberg soll aussagen. Anwälte aus Kalifornien, Kentucky, Colorado und New Jersey verlangen umfassende Schadenersatzzahlungen und gravierende Änderungen der Plattformen Facebook und Instagram. Die Klagen von 25 weiteren Bundesstaaten werden später verhandelt. Meta wird beschuldigt, Kinder und Jugendliche gezielt von sozialen Medien abhängig zu machen und damit ihre geistige Gesundheit zu gefährden. Hinzu kommen die Vorwürfe des Datensammelns. Aus den USA, Tina Eck.
2: SPD-Chef Klingbeil sieht trotz heftiger Kritik keinen Anlass für eine grundlegende Kursänderung an der Parteispitze. Der Weg, den Parteichefin Baas und er eingeschlagen hätten, sei richtig, sagte der Vizekanzler im Sommerinterview bei Sat.1.
4: Also jeder Finanzminister, jeder SPD-Vorsitzende in der Regierung wird vor der Herausforderung stehen, da ist kein Wachstum, da sind Löcher im Haushalt und da gibt es soziale Sicherungssysteme, Rente, Pflege, Gesundheit, die, wenn wir heute nichts machen, wird das ja auch nicht besser, denn steigen die Beiträge, dann laufen die Kosten aus dem Ruder und insofern ist das etwas, wo man sich mit auseinandersetzen muss und ich verstehe, dass das viele umtreibt. Ich verstehe auch, dass da Unmut ist, aber ich sage Ihnen, am Ende geht es um eine Verantwortung, die wir als Sozialdemokratinnen und Sozialdemokraten für dieses Land übernommen haben.
2: SPD-Chef und Finanzminister Klingbeil. Zum Fußball. Nationalspieler Jamal Musiala hat beim FC Bayern München für einen erneuten Schreckmoment gesorgt. Wenig später aber zumindest leichte Entwarnung gegeben. Das Wichtigste zuerst, mir geht es gut. Das teilte der 23-Jährige nach dem 4:2-Sieg des Rekordmeisters im Testspiel beim 1. FC Heidenheim über soziale Medien mit. Schon am letzten Wochenende war Musiala im Test gegen RB Leipzig auf dem Rasen zusammengebrochen.
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5: Nach einer meist trockenen Nacht mit Frühwerten um 13 bis 17 Grad wird es dann am Mittwoch wieder sommerlich warm. Vor allem Richtung Süden gibt's längere sonnige Abschnitte. Rund um die Alp kann sich vereinzelt aber auch ein Schauer bilden. Die Tageshöchstwerte erreichen bis zu 30 Grad.
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6: Die A96 Richtung München zwischen Buchloe Ost und Landsberg am Lech West defekter Personenkraftwagen. Standstreifen blockiert. Die B297 Weschenbeuern. Göppinger Straße zwischen Talstraße und Ortsausgang Unfallaufnahme auf allen Fahrstreifen. Ortskundige Autofahrer werden gebeten, das Gebiet weiträumig zu umfahren. 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
0: Es ist 0 Uhr.
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4: Ich bin David Riemer. Die Kontrollen an den deutschen Außengrenzen sollen um ein weiteres halbes Jahr bis Mitte März verlängert werden. Das hat Bundesinnenminister Dobrindt jetzt offiziell bei der EU-Kommission angemeldet.
5: Eigentlich sollen im Schengen-Raum die Grenzen offen sein. Doch schon seit 2 Jahren gilt das für die deutschen Außengrenzen nicht mehr. Die Bundesregierung will so die Zahl der unerlaubten Einreisen verringern. Kritik daran gibt es immer wieder. Doch jetzt kommt, wenn die EU-Kommission nicht widerspricht, die nächste Verlängerung. Innenminister Dobrindt hatte das schon vor kurzem angekündigt. Nach dem Massenansturm von Migranten auf die spanische Exklave Ceuta in Nordafrika. Aus Berlin, Thomas Brockt.
4: Die syrische Regierung lässt das mutmaßlich geheime Atomprogramm unter dem früheren Präsidenten Assad durch UN-Atomwächter aufarbeiten. Der Chef der internationalen Atomenergiebehörde Grossi sagte bei einem Besuch in Syrien, es gehe um einige Tonnen an Nuklearmaterial, das missbräuchlich verwendet werden könnte. Syrien habe die Behörde darüber informiert und eine erste Inspektion ermöglicht. Das Beinahe-Unglück am Münchner Flughafen vom Wochenende beschäftigt weiter die Behörden. Von vietnamesischer Seite hieß es jetzt, dass die Maschine offenbar schon beim Start technische Probleme hatte.
6: Die Boeing der Vietnam Airlines verlor am Samstag beim Beschleunigen zeitweise an Tempo. Ein Abbruch des Starts war zu diesem Zeitpunkt aber nicht mehr sicher möglich. Das geht aus einem Untersuchungsbericht der vietnamesischen Luftfahrtbehörde hervor. Der Pilot setzte den Start fort und gab maximalen Schub. Nach dem Abheben meldete die Boeing einen sogenannten Tailstrike. Das Heck hatte die Startbahn berührt und Luftverlust an 4 Reifen, die geplatzt waren. Die Maschine kehrte nach München zurück. An Bord waren 271 Passagiere. Und 16 Crewmitglieder. Verletzt wurde niemand. Aus München Fabian Schaffer.
4: Apple nimmt nach dem Druck der EU von Oktober an Änderungen am App Store vor. Entwickler von Apps, die mit Apple kompatibel sind, sollen künftig freier entscheiden können, wie sie ihre Programme vertreiben und wie Nutzer dafür bezahlen. Die Software soll neben dem App Store also auch einfacher über Internetseiten oder Online-Marktplätze von Drittanbietern heruntergeladen werden können. Für Nutzer bedeutet das künftig mehr Wahlfreiheit beim Herunterladen und Bezahlen von Apps.
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7: Nach einer meist trockenen Nacht mit Frühwerten um 13 bis 17 Grad wird es dann am Mittwoch wieder sommerlich warm. Vor allem Richtung Süden gibt es längere sonnige Abschnitte. Rund um die Alb kann sich vereinzelt aber auch ein Schauer bilden. Die Tageshöchstwerte erreichen bis zu 30 Grad.
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8: Die A96 Richtung München zwischen Buchloe Ost und Landsberg am Lech West defekter Personenkraftwagen. Standstreifen blockiert. Die B297 Weschenbeuern. Göppinger Straße zwischen Talstraße und Ortsausgang. Unfallaufnahme auf allen Fahrstreifen. Ortskundige Autofahrer werden gebeten, das Gebiet weiträumig zu umfahren. 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

0: Es ist 1 Uhr.
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2: Ich bin David Riemer. Die Kontrollen an den deutschen Außengrenzen sollen um ein weiteres halbes Jahr bis Mitte März verlängert werden. Das hat Innenminister Dobrindt bei der EU-Kommission angemeldet. Das Zurückdrängen der illegalen Migration brauche weiterhin Kontrollen, sagte Dobrindt der Bild-Zeitung. Er hatte den Schritt schon Ende Juli angekündigt, als Zehntausende Migranten in die spanische Exklave Ceuta in Nordafrika gestürmt waren. In der Demokratischen Republik Kongo sind beim aktuellen Ebola-Ausbruch bereits mehr als 5000 Menschen an dem gefährlichen Fieber erkrankt. Das teilte die Weltgesundheitsorganisation mit. Der Ausbruch der hoch ansteckenden Infektionskrankheit war Mitte Mai bekannt gegeben worden.
3: Noch nicht einmal 100 Tage dauert der Ebola-Ausbruch im Kongo an. Und er ist schon jetzt der Ausbruch mit dem rasantesten Anstieg. Mehr als 5000 Fälle und fast 2400 Tote in so kurzer Zeit, das gab es im vergleichbaren Zeitraum auch nicht während des großen Ebola-Ausbruchs in Westafrika. Schlimmer noch, Experten fürchten, dass viele Fälle gar nicht registriert werden. Gerade in entlegenen Gebieten erkranken und sterben Menschen ohne Schutzmaßnahmen. Den Helfern läuft die Zeit davon. Aus Nairobi, Eva Kraftschick.
2: Schon wieder ein Zwischenfall am Münchner Flughafen. Am Montagabend hat ein Flugzeug die Landebahn verfehlt. Das hat die Lufthansa jetzt bestätigt. Alle 351 Passagiere blieben unverletzt.
4: Bei dem Vorfall wurde die Beleuchtung am Anfang der Landebahn beschädigt. Wieso der Airbus zu früh aufgesetzt hat, ist bislang unklar. Die Bundesstelle für Flugunfallsicherung hat sich der Sache angenommen. Erst am Samstag war eine Boeing der Fluggesellschaft Vietnam Airlines beim Start über das Bahnende hinausgefahren, weil sie zu langsam war. Das Flugzeug konnte zwar gerade noch so abheben, musste aber 2 Stunden später beschädigt wieder in München landen. Aus München, Pia Wegner.
2: Zum Fußball. Wieder Schockmoment beim FC Bayern. Nationalspieler Jamal Musiala ist erneut auf dem Rasen zusammengebrochen. Wenig später kommt von ihm selbst dann die leichte Entwarnung über soziale Medien. Mir geht es gut, schrieb Musiala nach dem 4:2-Sieg der Münchner im Testspiel beim 1. FC Heidenheim. Schon am letzten Wochenende war der 23-Jährige beim Test gegen RB Leipzig auf dem Rasen zusammengesackt. Ärzte hätten bei ihm eine Störung des Nervensystems festgestellt. Er sei aber in bester medizinischer Behandlung, schreibt Musiala.
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5: Nach einer meist trockenen Nacht mit Frühwerten um 13 bis 17 Grad wird es dann am Mittwoch wieder sommerlich warm. Vor allem Richtung Süden gibt's längere sonnige Abschnitte. Rund um die Alp kann sich vereinzelt aber auch ein Schauer bilden. Die Tageshöchstwerte erreichen bis zu 30 Grad.
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6: Die B30 Richtung Ulm. Zwischen Biberach Nord und Laupheim Süd. Dichter Verkehr. 10 Minuten Zeitverlust. Die B297 Weschenbeuern. Göppinger Straße. Zwischen Talstraße und Ortsausgang. Unfallaufnahme auf allen Fahrstreifen. Ortskundige Autofahrer werden gebeten, das Gebiet weiträumig zu umfahren. 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

0: Es ist 2 Uhr.
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2: Ich bin David Riemer. Die Kontrollen an den deutschen Außengrenzen sollen um ein weiteres halbes Jahr bis Mitte März verlängert werden. Das hat Innenminister Dobrindt bei der EU-Kommission angemeldet. Das Zurückdrängen der illegalen Migration brauche weiterhin Kontrollen, sagte Dobrindt der Bild-Zeitung. Er hatte den Schritt schon Ende Juli angekündigt, als zehntausende Migranten in die spanische Exklave Ceuta in Nordafrika gestürmt waren. In einem wegweisenden Pilotprozess vor einem US-Bundesgericht in Auckland klagen mehrere US-Bundesstaaten gegen den Facebook-Konzern Meta. Sie werfen dem Unternehmen vor, Daten von Kindern gesammelt und gegen Gesetze verstoßen zu haben. Nun sind die Eröffnungsplädoyers gestartet.
3: Das Verfahren soll 6 bis 8 Wochen dauern und auch Meta-Chef Mark Zuckerberg soll aussagen. Anwälte aus Kalifornien, Kentucky, Colorado und New Jersey verlangen umfassende Schadenersatzzahlungen und gravierende Änderungen der Plattformen Facebook und Instagram. Die Klagen von 25 weiteren Bundesstaaten werden später verhandelt. Meta wird beschuldigt, Kinder und Jugendliche gezielt von sozialen Medien abhängig zu machen und damit ihre geistige Gesundheit zu gefährden. Hinzu kommen die Vorwürfe des Datensammelns. Aus den USA, Tina Eck.
2: SPD-Chef Klingbeil sieht trotz heftiger Kritik keinen Anlass für eine grundlegende Kursänderung an der Parteispitze. Der Weg, den Parteichefin Baas und er eingeschlagen hätten, sei richtig, sagte der Vizekanzler im Sommerinterview bei Sat.1.
4: Also jeder Finanzminister, jeder SPD-Vorsitzende in der Regierung wird vor der Herausforderung stehen, da ist kein Wachstum, da sind Löcher im Haushalt und da gibt es soziale Sicherungssysteme, Rente, Pflege, Gesundheit, die, wenn wir heute nichts machen, wird das ja auch nicht besser, dann steigen die Beiträge, dann laufen die Kosten aus dem Ruder und insofern ist das etwas, wo man sich mit auseinandersetzen muss und ich verstehe, dass das viele umtreibt. Ich verstehe auch, dass da Unmut ist, aber ich sage Ihnen, am Ende geht es um eine Verantwortung, die wir als Sozialdemokratinnen und Sozialdemokraten für dieses Land übernommen haben.
2: SPD-Chef und Finanzminister Klingbeil.